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0: Die nächtlichen Stunden sind teilweise klar, dann aber auch wieder regnerisch und bewölkt. Tiefstwerte hier zwischen 4 und 7 Grad, also ordentlich einkuscheln. Das Wochenende versöhnt sich mit uns am Sonntag, bis zu 14 Grad da und nur ab und zu Regen und dafür hier und da auch Sonnenstrahlen für euch.
1: Antenne Thüringen, der schnellste Verkehrsservice mit KI. Auf der A9 Richtung Berlin ist zwischen Berg, Bad Steben und Rudolfstein in einer Baustelle ein Auto liegen geblieben. Der rechte Fahrstreifen ist blockiert. Wir wünschen eine gute Fahrt.
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4: Ich bin Doc Zeitler. Die CDU ist aktuell in einer schwierigen Lage. Die Niederlagen bei den jüngsten Landtagswahlen haben der Partei zugesetzt. Darüber will die engere Führung ab heute sprechen. Das CDU-Präsidium trifft sich dafür zu einer zweitägigen Klausur in Berlin.
5: Nach den jüngsten Wahlschlappen wackelte ja sogar Kanzler Merz. Die CDU-Klausur war dann wohl auch als Ventil angekündigt worden. Offen ist, wie sehr es dabei auch nochmal eine Debatte über Merz' Agieren als Kanzler geben wird. Inhaltlich soll es bei der Aufarbeitung unter anderem darum gehen, Alltagsprobleme der Menschen wieder mehr in den Blick zu nehmen. Und es geht um den Umgang mit der AfD. Im Vorfeld hat schon eine rege Diskussion in CDU und CSU begonnen, ob man sich von der AfD weiter mit einer Brandmauer scharf abgrenzen will. Ronny Thorau, Nachrichtenredaktion.
4: Bei einem Angriff auf den Hauptstadtflughafen der saudischen Hauptstadt Riad sind nach offiziellen Angaben 12 Menschen getötet worden. Mehr als 300 weitere wurden demnach verletzt. Zuletzt hatte die mit dem Iran verbündete Houthi-Miliz im Jemen ihre Angriffe auf das benachbarte Saudi-Arabien verstärkt und sich auch zu Anschlägen mit ballistischen Raketen auf den Flughafen von Riad und andere Einrichtungen bekannt. Rund anderthalb Wochen nach ihrer gescheiterten Hinrichtung in Tennessee hat Christa Pike das Krankenhaus verlassen. Sie sei mittlerweile in das Gefängnis zurückgekehrt, in dem sie seit über 30 Jahren inhaftiert war, teilten ihre Anwälte mit.
6: Die 50-Jährige könne inzwischen kurze Strecken zurücklegen, so ihre Anwälte. Geistig sei Pike allerdings etwas benommen und könne ihre schwer verletzten Arme kaum einsetzen. Noch sei unklar, ob bleibende Schäden zurückbleiben würden. Der zum Tode verurteilten Christa Pike waren Ende September 2 Dosen Gift gespritzt worden, sie wurde aber nur bewusstlos. Der örtliche Gouverneur hat eine Untersuchung angekündigt und weitere Hinrichtungen bis zum Jahresende ausgesetzt. Babette Büchner, Nachrichtenredaktion.
4: Zum Fußball. RB Leipzig hat sich im Abendspiel mit 6:0 gegen Eintracht Frankfurt durchgesetzt. Zuvor hatten sich der FC Bayern und Augsburg 2:2 unentschieden getrennt. Außerdem spielten Hoffenheim Hamburg 2:3, Mainz Leverkusen 3:4, Union Berlin Elversberg 1:0 und Paderborn Stuttgart 0:2.
7: Die nächtlichen Stunden sind teilweise klar, dann aber auch wieder regnerisch und bewölkt. Tiefstwerte hier zwischen 4 und 7 Grad, also ordentlich einkuscheln. Das Wochenende versöhnt sich mit uns am Sonntag, bis zu 14 Grad da und nur ab und zu Regen und dafür hier und da auch Sonnenstrahlen für euch.
8: Antenne Thüringen, der schnellste Verkehrsservice mit KI. Auf der A9 Richtung München liegen zwischen Wiedemar und dem Schkeuditzer Kreuz Fahrzeugteile auf der Fahrbahn. Wir wünschen eine gute Fahrt.
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0: Die nächtlichen Stunden sind teilweise klar, dann aber auch wieder regnerisch und bewölkt. Tiefstwerte hier zwischen 4 und 7 Grad, also ordentlich einkuscheln. Das Wochenende versöhnt sich mit uns am Sonntag, bis zu 14 Grad da und nur ab und zu Regen und dafür hier und da auch Sonnenstrahlen für euch.
1: Antenne Thüringen, der schnellste Verkehrsservice mit KI. Auf der A9 Richtung München liegen zwischen Wiedemar und dem Schkeuditzer Kreuz Fahrzeugteile auf der Fahrbahn. Dort ist Vorsicht geboten. Wir wünschen eine gute Fahrt.
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4: Ich bin Doc Zeitler. US-Präsident Trump hat sich mit Kreml-Chef Putin auf die Lieferung hunderttausender Tonnen Diesel geeinigt. Die USA heben dafür vorübergehend Sanktionen gegen russischen Diesel auf. Doch was bedeutet dieser Schritt für die Dieselpreise bei uns?
5: An deutschen Tankstellen werden sich die Preise durch Trumps Dieseldeal wohl kaum ändern. Das erwartet der Wirtschaftsverband Fuels und Energie. Denn in der EU gelte ja weiter ein Importverbot für russischen Diesel. Andere Ökonomen stimmen zu, auch weil die zugesagte Sofortmenge an Diesel zu gering sei, um einen großen Unterschied zu machen. Daten des Spritpreisportals Tankerkönig zeigen bisher auch keine Sprünge bei den Spritpreisen. Durch seinen Dieseldeal mit Putin erwartet US-Präsident Donald Trump wohl vor allem Auswirkungen im eigenen Land. Vor den Zwischenwahlen Anfang November steht Trump wegen der hohen Spritpreise stark unter Druck. Babette Büchner, Nachrichtenredaktion.
4: Die CDU ist aktuell in einer schwierigen Lage. Die Niederlagen bei den jüngsten Landtagswahlen haben der Partei zugesetzt. Darüber will die engere Führung ab heute sprechen. Das CDU-Präsidium trifft sich dafür zu einer zweitägigen Klausur in Berlin.
6: Nach den jüngsten Wahlschlappen wackelte ja sogar Kanzler Merz. Die CDU-Klausur war dann wohl auch als Ventil angekündigt worden. Offen ist, wie sehr es dabei auch nochmal eine Debatte über Merz' Agieren als Kanzler geben wird. Inhaltlich soll es bei der Aufarbeitung unter anderem darum gehen, Alltagsprobleme der Menschen wieder mehr in den Blick zu nehmen. Und es geht um den Umgang mit der AfD. Im Vorfeld hat schon eine rege Diskussion in CDU und CSU begonnen, ob man sich von der AfD weiter mit einer Brandmauer scharf abgrenzen will. Ronny Thorau, Nachrichtenredaktion.
4: Bei einem Angriff auf den Hauptstadtflughafen der saudischen Hauptstadt Riad sind nach offiziellen Angaben 12 Menschen getötet worden. Mehr als 300 weitere wurden demnach verletzt. Zuletzt hatte die mit dem Iran verbündete Houthi-Miliz im Jemen ihre Angriffe auf das benachbarte Saudi-Arabien verstärkt und sich auch zu Anschlägen mit ballistischen Raketen auf den Flughafen von Riad und andere Einrichtungen bekannt. Zum Fußball. RB Leipzig hat sich im Abendspiel mit 6:0 gegen Eintracht Frankfurt durchgesetzt. Zuvor hatten sich der FC Bayern und Augsburg 2:2 unentschieden getrennt. Außerdem spielten Hoffenheim Hamburg 2:3, Mainz Leverkusen 3:4, Union Berlin Elversberg 1:0 und Paderborn Stuttgart 0:2.
7: Die nächtlichen Stunden sind teilweise klar, dann aber auch wieder regnerisch und bewölkt. Tiefstwerte hier zwischen 4 und 7 Grad, also ordentlich einkuscheln. Das Wochenende versöhnt sich mit uns am Sonntag, bis zu 14 Grad da und nur ab und zu Regen und dafür hier und da auch Sonnenstrahlen für euch.
8: Antenne Thüringen, der schnellste Verkehrsservice mit KI. Auf der A9 Richtung München liegen zwischen Wiedemar und dem Schkeuditzer Kreuz Fahrzeugteile auf der Fahrbahn. Dort ist Vorsicht geboten. Wir wünschen eine gute Fahrt.
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0: nächtlichen Stunden sind teilweise klar, dann aber auch wieder regnerisch und bewölkt. Tiefstwerte hier zwischen 4 und 7 Grad, also ordentlich einkuscheln. Das Wochenende versöhnt sich mit uns am Sonntag, bis zu 14 Grad da und nur ab und zu Regen und dafür hier und da auch Sonnenstrahlen für euch.
1: Antenne Thüringen, der schnellste Verkehrsservice mit KI. Auf der A71 Richtung Sangerhausen ist zwischen Münnerstadt und Bad Neustadt der rechte Fahrstreifen nach einem Unfall blockiert. Wir wünschen eine gute Fahrt.
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3: Ich bin Dirk Zeitler. US-Präsident Trump hat sich mit Kreml-Chef Putin auf die Lieferung hunderttausender Tonnen Diesel geeinigt. Die USA heben dafür vorübergehend Sanktionen gegen russischen Diesel auf. Doch was bedeutet dieser Schritt für die Dieselpreise bei uns?
4: An deutschen Tankstellen werden sich die Preise durch Trumps Dieseldeal wohl kaum ändern. Das erwartet der Wirtschaftsverband Fuels und Energie. Denn in der EU gelte ja weiter ein Importverbot für russischen Diesel. Andere Ökonomen stimmen zu, auch weil die zugesagte Sofortmenge an Diesel zu gering sei, um einen großen Unterschied zu machen. Daten des Spritpreisportals Tankerkönig zeigen bisher auch keine Sprünge bei den Spritpreisen. Durch seinen Dieseldeal mit Putin erwartet US-Präsident Donald Trump wohl vor allem Auswirkungen im eigenen Land. Vor den Zwischenwahlen Anfang November steht Trump wegen der hohen Spritpreise stark unter Druck. Babette Büchner, Nachrichtenredaktion.
3: Die CDU steckt tief in der Krise. 3 verlorene Landtagswahlen, Umfragewerte unter 20% und ein deutlich angeschlagener Kanzler und Parteichef Friedrich Merz. Jetzt trifft sich das Parteipräsidium mit seinen etwa 25 Mitgliedern zur Führungsklausur. Dabei geht es darum, wie die Partei mit konkreten Maßnahmen auf die Unzufriedenheit mit der Arbeit der schwarz-roten Bundesregierung in Berlin reagieren kann. Ragebait ist zum Jugendwort des Jahres 2026 gewählt worden. Der Begriff landete bei einer Online-Abstimmung auf dem ersten Platz vor Peak und Crashout. Das teilte der Verlag Pons Langenscheid mit.
5: Rund 1 Million Jugendliche zwischen 11 und 20 Jahren haben laut Verlag mitgevotet. Der Sieger aus den letzten 3 Kandidaten, Ragebait, bekam 36,5% der Stimmen. Wörtlich übersetzt heißt Ragebait etwa Wutköder. Gemeint sind Äußerungen oder Handlungen, die absichtlich aufregen und wütend machen sollen. Etwa provozierende Thesen oder falsche Behauptungen. Meistens online, in sozialen Medien, aber auch offline. Wenn zum Beispiel Jugendliche ihre Eltern extra nerven, um sie auf die Palme zu bringen. Ronny Torau, Nachrichtenredaktion.
3: Zum Fußball. RB Leipzig hat sich im Abendspiel mit 6:0 gegen Eintracht Frankfurt durchgesetzt. Zuvor hatten sich der FC Bayern und Augsburg 2:2 unentschieden getrennt. Außerdem spielten Hoffenheim Hamburg 2:3, Mainz Leverkusen 3:4, Union Berlin Elversberg 1:0 und Paderborn Stuttgart 0:2.
2: 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Für Mittelthüringen Kim Wenzel.
6: Ja, in der Fußball-Thüringen-Liga bleibt spannend an der Spitze. Weider verpasste beim 1-2 in Neustadt Order den Sprung an diese. Erster bleibt trotz 1-3 Niederlage in Schleiz Eichsfeld. Neuer Zweiter ist Schott Jena, das den Tabellenletzten Suhl mit 7:2 wieder nach Hause schickte. Heiligenstadt gewann gegen Bad Langensalza 2:0 und Saalfeld gegen Bad Berka 4:3. Bad Frankenhausen trennte sich 1:1 von Fahner Höhe und Arnstadt von Geratal 2:2. Im Tabellenkeller besiegte Gera Westverorte den vorletzten Nordhausen 4:2. Und ausgelost wurde das Viertelfinale im Thüringer Pokal. Pokalverteidiger Karl Zeiss muss nach Rudelstadt, Meuselwitz nach Arnstadt, Eichsfeld erwartet Schott Jena und Walschleben bekommt Nachbar und Wunschgegner Rot-Weiß. Gespielt wird Mitte November.
7: Ja, vielleicht habt ihr gerade einen klaren Sternenhimmel oder schon die aufgehende Sonne vor euch. Die soll es zwischen den auf- und abziehenden Regenwolken auch immer wieder geben. Sonst dominieren Schauer diese Stunden, auch am Sonntag heute. Aber die Sonne, die gibt wirklich alles. Hier und da werdet ihr sie sehen bei maximal 14 Grad.
8: Antenne Thüringen, der schnellste Verkehrsservice mit KI. Auf der A71 Richtung Sangerhausen hat es zwischen Münnerstadt und Bad Neustadt einen Unfall gegeben. Der rechte Fahrstreifen ist blockiert. Wir wünschen eine gute Fahrt.
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nächtlichen Stunden sind teilweise klar, dann aber auch wieder regnerisch und bewölkt. Tiefstwerte hier zwischen 4 und 7 Grad, also ordentlich einkuscheln. Das Wochenende versöhnt sich mit uns am Sonntag.

0: Tag bis zu 14 Grad da und nur ab und zu Regen und dafür hier und da auch Sonnenstrahlen für euch.
1: Antenne Thüringen, der schnellste Verkehrsservice mit KI. Auf der A71 Richtung Sangerhausen ist zwischen Münnerstadt und Bad Neustadt ein Unfall passiert. Der rechte Fahrstreifen ist blockiert. Wir wünschen eine gute Fahrt.
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4: Ich bin Katrin Müller. US-Präsident Donald Trump hat einen neuen Präsidenten für die Ukraine gefordert. Volodymyr Zelensky habe vielfach die Gelegenheit gehabt, den Ukraine-Krieg zu beenden und sich dagegen entschieden, behauptete Trump in Washington. Er glaube, es sei an der Zeit, dass die Ukraine einen neuen Präsidenten bekomme.

0: Die Äußerungen des US-Präsidenten, sie haben es in sich und sie sind ein Rückschlag für alle, die glaubten, Trump werde nun den Druck auf Kreml-Chef Putin erhöhen. Stattdessen nimmt Trump Selenskyj ins Visier. Selenskyj, nicht Putin, soll sich gegen einen Frieden sperren und Selenskyj soll für die hohen Preise für Diesel verantwortlich sein. Begonnen wurde der Krieg aber nicht von Selenskyj, sondern von Russland. Und der Preis für Diesel, der steigt vor allem wegen des Krieges im Iran, den Trump gemeinsam mit Israel begonnen hatte. Trumps Äußerungen sind nicht nur ein Rückschlag für die Menschen in der Ukraine, sondern auch für die Europäer, die den Druck auf Moskau erhöhen wollen. Im Kreml hingegen dürften Trumps Äußerungen für Jubel sorgen. Jan-Christoph Freibert, Washington.
1: Die CDU ist aktuell in einer schwierigen Lage. Die Niederlagen bei den jüngsten Landtagswahlen haben der Partei zugesetzt. Darüber will die engere Führung ab heute sprechen. Das CDU-Präsidium trifft sich zur zweitägigen Klausur in Berlin.
2: Nach den jüngsten Wahlschlappen wackelte ja sogar Kanzler Merz. Die CDU-Klausur war dann wohl auch als Ventil angekündigt worden. Offen ist, wie sehr es dabei auch nochmal eine Debatte über Merz' Agieren als Kanzler geben wird. Inhaltlich soll es bei der Aufarbeitung unter anderem darum gehen, Alltagsprobleme der Menschen wieder mehr in den Blick zu nehmen. Und es geht um den Umgang mit der AfD. Im Vorfeld hat schon eine rege Diskussion in CDU und CSU begonnen, ob man sich von der AfD weiter mit einer Brandmauer scharf abgrenzen will. Ronny Thorau, Berlin.
1: In mehreren Bundesländern gibt es Durchsuchungen. Das teilte das Bundeskriminalamt mit. Die genauen Hintergründe sind noch unklar. In Kiel haben mehrere Beamte von Zoll und Polizei in der Nacht in dem Zusammenhang eine Gaststätte durchsucht. Die liegt direkt auf einer bekannten Partymeile im Zentrum der Hansestadt. Zum Fußball. RB Leipzig hat sich im Abendspiel mit 6:0 gegen Eintracht Frankfurt durchgesetzt. Zuvor hatten sich der FC Bayern und Augsburg 2:2 unentschieden getrennt. Außerdem spielten Hoffenheim Hamburg 2:3, Mainz Leverkusen 3:4, Union Berlin Elversberg 1:0 und Paderborn Stuttgart 0:2.
3: 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Für Mittelthüringen Kim Wenzel.
4: Ja, gerade auf der Überholspur reist ja Rot-Weiß Erfurt von Sieg zu Sieg. Einer, der sich absolut positiv entwickelt hat, ist Torhüter Lorenz Otto. Beim zweiten heute in Chemnitz noch einen Dreier holen und ihr zieht auf und davon.
5: Klar, das wäre dann natürlich eine überragende Momentaufnahme. Nichtsdestotrotz wäre es dann auch immer noch nur der 11. Spieltag. Also wirklich noch sehr, sehr lange zu gehen. Aber klar, die Momentaufnahme wäre auf jeden Fall schön, wäre cool, würde man auf jeden Fall machen und mitnehmen.
4: Ja, gestern bereits das 2:1 von Jena gegen Magdeburg gespielt wird, aber heute dennoch im Steigerwaldstadion auch okay, ein paar Meter weiter daneben in der Kartoffelhalle. Nach der 3:6 Auswärtsniederlage bei den Füchsen in Duisburg am Freitag haben die Eishockey-Cracks der Black Dragons ein Heimspiel gegen die Hammer-Eisbären.
6: Ja, vielleicht habt ihr gerade einen klaren Sternenhimmel oder schon die aufgehende Sonne vor euch. Die soll es zwischen den auf- und abziehenden Regenwolken auch immer wieder geben. Sonst dominieren Schauer diese Stunden, auch am Sonntag heute. Aber die Sonne, die gibt wirklich alles. Hier und da werdet ihr sie sehen, bei maximal 14 Grad.
7: Antenne Thüringen, der schnellste Verkehrsservice mit KI. Aktuell liegen uns keine Verkehrsstörungen vor. Wir wünschen eine gute Fahrt.
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1: Es ist ein Ort, an dem jeder willkommen ist. Das Erzählcafé in Jena bringt Menschen zusammen und wurde dafür auch schon ausgezeichnet. Lou Amelie Groth aus der katholischen Redaktion hat sich das Ganze mal angeschaut.
2: Wir sind in der dunklen Jahreszeit angekommen und die macht ihrem Namen alle Ehre. So gegen 18 Uhr geht die Sonne langsam schon unter und wir müssen das Licht anmachen. Im Dunkeln tappen wir aber nicht nur wortwörtlich, wir tun es auch gerne mal mitten in unserem Alltag. Damit ist gemeint, dass wir für ein Problem keine Lösung finden oder keine Antwort auf eine wichtige Frage haben. Der Ursprung dieser Redewendung liegt im Alten Testament. Dort droht Moses denjenigen, die Gottes Verbote verletzen: Am hellen Mittag tappst du im Dunkeln wie ein Blinder. Deine Wege führen nicht zum Erfolg. Dein Leben lang wirst du ausgebeutet und ausgeraubt und niemand hilft dir. Eine harte Aussage, wie ich finde. Ob man mit Drohungen weit kommt, sei mal dahingestellt. Moses war aber auch kein ausgebildeter Pädagoge, soweit ich weiß. Deshalb vielleicht ein anderer Ansatz. Wer im Dunkeln tappt, braucht keine Drohungen, sondern Hilfe. Das kann ein guter Rat sein, ein offenes Ohr oder einfach jemand, der die Taschenlampe hält. Wenn Sie also das nächste Mal nicht weiter wissen, dürfen Sie ruhig um Hilfe bitten. Und wenn Sie merken, dass jemand anderes gerade den Weg sucht, können Sie ihm den Weg leuchten. Das Licht machen wir in den nächsten Wochen ja ohnehin ständig an.

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0: Einen schönen Sonntagsmorgen mit richtig guten Wetternews. 10 bis 14 Grad hören sich herbstlich an, aber die Sonne, die macht's richtig schön. Die kommt zwischen den Regenwolken ab und zu nochmal hervor. Also habt ein schönes Wochenende.
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0: Guten Morgen.
1: Katholische Kirche in Thüringen.
0: Es ist ein Ort, an dem jeder willkommen ist. Das Erzählcafé in Jena bringt Menschen zusammen und wurde dafür auch schon ausgezeichnet. Lou Amelie Groth aus der katholischen Redaktion hat sich das Ganze mal angeschaut.
2: Einfach mal auf einen Kaffee oder Tee treffen, quatschen und sich über Gott und die Welt austauschen. Aber was, wenn ich niemanden habe, mit dem ich das machen kann? Das Erzählcafé in Jena möchte Menschen einladen, die sich genau diese Frage stellen. Ins Leben gerufen wurde die Initiative gegen Einsamkeit von Frauen aus der katholischen Gemeinde. Die Martin-Schmaus-Stiftung hat ihn für diese

0: Arbeit den Ralf-Kleist-Preis verliehen. Jurymitglied Berno Kremlitschka weiß, wie wichtig so ein Ort für viele ist.
1: Auf der einen Seite die vielleicht ihren Partner verloren haben, die alleine sind und Kontakt suchen und neue Freundschaften und Begegnungen suchen. Die Initiatoren sagen, jeder füllt diesen Kreis mit seiner Person aus und gestaltet auch mit seiner Person, mit seinen Erfahrungen, mit seinen Beiträgen diesen Kreis.
0: Na, da ist wirklich jeder willkommen. Ganz egal, welche Religion, welches Geschlecht und auch egal, ob jung oder alt. Am Ende geht es einfach nur darum, zusammenzukommen und Gemeinschaft zu leben.
1: Viele Menschen sind noch mehr in die Einsamkeit abgedriftet und wir freuen uns über jede Initiative, die dagegen angeht und sagt, wir wollen Gemeinschaften pflegen und neu aufbauen.
0: Ja, und wenn du auch mal Lust auf Gesellschaft, Gespräche oder einfach nur einen Kaffee unter Leuten hast, das Erzählcafé lädt auch dich ein. Schau einfach mal am Dienstag, den 13. Oktober im Gemeindehaus Gabriel Henry in Jena vorbei. Lou Amelie Groth, Antenne Thüringen, katholische Redaktion.

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4: Ich bin Katrin Müller. US-Präsident Trump hat einen neuen Präsidenten für die Ukraine gefordert. Selenskyj habe vielfach die Gelegenheit gehabt, den Ukraine-Krieg zu beenden und sich dagegen entschieden, behauptete Trump in Washington. Davor hatte sich Trump mit Kreml-Chef Putin auf die Lieferung hunderttausender Tonnen Diesel geeinigt. Die USA heben dafür vorübergehend Sanktionen gegen russischen Diesel auf. Fraglich ist, ob davon etwas an den Tankstellen auch hierzulande zu spüren sein wird.
5: An deutschen Tankstellen werden sich die Preise durch Trumps Dieseldeal wohl kaum ändern. Das erwartet der Wirtschaftsverband Fuels und Energie. Denn in der EU gelte ja weiter ein Importverbot für russischen Diesel. Andere Ökonomen stimmen zu, auch weil die zugesagte Sofortmenge an Diesel zu gering sei, um einen großen Unterschied zu machen. Daten des Spritpreisportals Tankerkönig zeigen bisher auch keine Sprünge bei den Spritpreisen. Durch seinen Dieseldeal mit Putin erwartet US-Präsident Donald Trump wohl vor allem Auswirkungen im eigenen Land. Büchner, Redaktion.
4: Der Streit um den riesigen EU-Haushalt geht weiter. Bundeskanzler Merz wies einen Kompromissvorschlag der irischen Ratspräsidentschaft bereits wenige Stunden nach der Veröffentlichung als inakzeptabel zurück.
6: Es geht um einen künftigen EU-Haushalt für 7 Jahre. Die EU-Kommission schlägt dafür 1,8 Billionen Euro vor. Wichtige Nettozahlerländer wollen das um mehrere hundert Milliarden Euro kürzen, auch Deutschland. Am jüngsten Kompromissvorschlag

0: Aus Irland stört Kanzler Merz nicht nur, dass viel weniger gekürzt wird, als Deutschland gerne hätte, sondern auch in welchen Bereichen, etwa für Wettbewerbsfähigkeit, Forschung und Verteidigung, nicht aber in der Agrarpolitik und beim Finanzausgleich für wirtschaftlich schwächere Regionen der EU. Onne Thorau, Berlin.
1: In mehreren Bundesländern gibt es Durchsuchungen. Das teilte das Bundeskriminalamt mit. Die genauen Hintergründe sind noch unklar. In Kiel haben mehrere Beamte von Zoll und Polizei in der Nacht in dem Zusammenhang eine Gaststätte durchsucht. Die liegt direkt auf einer bekannten Partymeile im Zentrum der Hansestadt. Zum Fußball. RB Leipzig hat sich im Abendspiel mit 6:0 gegen Eintracht Frankfurt durchgesetzt. Zuvor hatten sich der FC Bayern und Augsburg 2:2 unentschieden getrennt. Außerdem spielten Hoffenheim Hamburg 2:3, Mainz Leverkusen 3:4, Union Berlin Elversberg 1:0 und Paderborn Stuttgart 0:2.
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3: Ja, in der Fußball-Thüringen-Liga bleibt spannend an der Spitze. Weider verpasste beim 1-2 in Neustadt Odder den Sprung an diese. Erster bleibt trotz 1-3 Niederlage in Schleiz Eichsfeld. Neuer Zweiter ist Schott-Jena, das den Tabellenletzten Suhl mit 7:2 wieder nach Hause schickte. Heiligenstadt gewann gegen Bad Langensalza 2:0 und Saalfeld gegen Bad Berka 4:3. Bad Frankenhausen trennte sich 1:1 von Fahner Höhe und Arnstadt von Geratal 2:2. Im Tabellenkeller besiegte Gera Westverorte den vorletzten Nordhausen 4:2. Und ausgelost wurde das Viertelfinale im Thüringer Pokal. Pokalverteidiger Carl Zeiss muss nach Rudelstadt, Meuselwitz, nach Arnstadt, Eichsfeld erwartet Schott-Jena und Walschleben bekommt Nachbar und Wunschgegner Rot-Weiß. Gespielt wird Mitte November.
4: Viele herbstliche Regenschauer bisher am Wochenende, aber der Sonntag, der verspricht Gutes, denn hier werden es etwa 10 bis 14 Grad und ab und zu schaut zwischen den Wolken auch mal die Sonne hervor.
5: Antenne Thüringen, der schnellste Verkehrsservice mit KI. Aktuell liegen uns keine Verkehrsstörungen vor. Wir wünschen eine gute Fahrt.
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1: Bischöfe aus aller Welt suchen in Rom nach Wegen, um Familien besser zu helfen. Dazu jetzt mehr in den News aus der katholischen Redaktion.
2: Vatikanstadt. Im Vatikan beraten seit Mittwoch rund 200 Bischöfe, Familien und Fachleute über die Seelsorge für Familien. Anlass ist der 10. Jahrestag des päpstlichen Schreibens Amoris Laetitia von Papst Franziskus. Papst Leo XIV. Hat dazu die Oberhäupter der katholischen Ostkirchen und die Vorsitzenden der Bischofskonferenzen aus aller Welt eingeladen. Es geht darum, wie die Kirche Familien begleiten kann, damit diese den Glauben weitergeben, heißt es aus dem Vatikan. Der Papst sprach von einem Moment synodaler Entscheidungsfindung. Das Treffen endet am Mittwoch mit einer Messe auf dem Petersplatz. Fulda. Die katholischen Bischöfe in Deutschland haben sich besorgt über den Aufstieg der AfD gezeigt. Zum Abschluss ihrer Herbstvollversammlung sagte der Vorsitzende Heiner Wilmer, man stehe vor einem Paradigmenwechsel, wenn die AfD Regierungsverantwortung übernimmt. Völkischer Nationalismus und Christentum seien unvereinbar. Außerdem fordern die Bischöfe von der Bundesregierung, den Fonds für Opfer sexuellen Missbrauchs fortzuführen. Zum neuen Caritasbischof wählten sie den Bamberger Erzbischof Herwig Gössel. Rom. Am kommenden Freitag ist Welternährungstag. Die Vereinten Nationen rufen in diesem Jahr unter dem Motto Innovate Today, Nourish Tomorrow dazu auf, heute neue Lösungen zu finden, damit alle Menschen auch morgen genug zu essen haben. Gemeint sind neue Ideen und Technologien, aber auch traditionelles Wissen von Bauern und indigenen Völkern. Rund um den Aktionstag tagt in Rom das Welternährungsforum. Lou Amelie

0: Rot, Antenne Thüringen, katholische Redaktion.
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0: Einen schönen Sonntagsmorgen mit richtig guten Wetternews. 10 bis 14 Grad hören sich herbstlich an, aber die Sonne, die macht's richtig schön. Die kommt zwischen den Regenwolken ab und zu nochmal hervor. Also habt ein schönes Wochenende.
1: 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Aktuell liegen uns keine Verkehrsstörungen vor. Wir wünschen eine gute Fahrt.
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0: Euch allen schönen guten Morgen.
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0: Am Weltmädchentag denken wir nicht nur an Mädchen von heute. Nein, in den Sonntagsgedanken geht es Lou Amelie Groth aus der katholischen Redaktion auch um die Mädchen in der Geschichte.
2: Ein pink leuchtender Glockenturm, ein pinkes Stadion und Hotels, die in Pink erstrahlen. Heute ist der internationale Mädchentag. Er macht darauf aufmerksam, dass Mädchen weltweit benachteiligt werden. Es geht um das Recht auf Bildung, um Schutz vor Gewalt, um Gleichberechtigung und den Kampf gegen Kinderehen. Bundesweit erstrahlen dafür heute Wahrzeichen und Bauwerke in Pink. Auch der Bibel würde so ein Tag gut tun, denn Mädchen stehen dort selten im Mittelpunkt. Oft haben sie nicht einmal einen Namen und werden nur als Tochter von vorgestellt. So ist es bei der Tochter des Jairus, einem 12-jährigen Mädchen, das schwer erkrankt und von Jesus auferweckt wird. Oder Miriam. Sie hat zwar einen Namen, bleibt aber vor allem die Schwester des Mose. Dabei bewacht sie als junges Mädchen am Nil das Körbchen ihres Bruders und sorgt dafür, dass die Tochter des Pharaos ihn findet. Die Autorin Martina Steinkühler hat den wenigen Mädchen und Frauen der Bibel ein ganzes Buch gewidmet. Die Mädchenbibel. Sie erzählt von jenen, die Männer und Jungen der Bibel kannten. Sie haben sie geliebt und gefürchtet, beraten, getröstet und gestärkt. Heute denken wir an die Mädchen unserer Zeit, an ihre Rechte, ihre Träume und ihre Zukunft. Wir denken aber auch an die Mädchen von damals, deren Geschichten nie erzählt wurden und deren Namen vergessen sind. Sie sind nicht bedeutungslos, nur weil sie niemand aufgeschrieben hat.

Beim Propheten Jesaja sagt Gott: Ich habe dich bei deinem Namen gerufen, du gehörst mir. Bei Gott ist kein Mädchen namenlos. Jedes zählt und hat eine Geschichte, die erzählt werden will. Lou Amelie Groth, Antenne Thüringen, katholische Redaktion.

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5: Ich bin Katrin Müller. US-Präsident Donald Trump hat einen neuen Präsidenten für die Ukraine gefordert. Volodymyr Zelensky habe vielfach die Gelegenheit gehabt, den Ukraine-Krieg zu beenden und sich dagegen entschieden, behauptete Trump in Washington. Er glaube, es sei an der Zeit, dass die Ukraine einen neuen Präsidenten bekomme.
6: Die Äußerungen des US-Präsidenten, sie haben es in sich und sie sind ein Rückschlag für alle, die glaubten, Trump werde nun den Druck auf Kreml-Chef Putin erhöhen. Stattdessen nimmt Trump Zelensky ins Visier. Zelensky, nicht Putin, soll sich gegen einen Frieden sperren und Zelensky soll für die hohen Preise für Diesel verantwortlich sein. Begonnen wurde der Krieg aber nicht von Zelensky, sondern von Russland. Und der Preis für Diesel, der steigt vor allem wegen des Krieges im Iran, den Trump gemeinsam mit Israel begonnen hatte. Trumps Äußerungen sind nicht nur ein Rückschlag für die Menschen in der Ukraine, sondern auch für die Europäer, die den Druck auf Moskau erhöhen wollen. Im Kreml hingegen dürften Trumps Äußerungen für Jubel sorgen. Jan-Christoph Freibert, Washington.
5: Die CDU ist aktuell in einer schwierigen Lage. Die Niederlagen bei den jüngsten Landtagswahlen haben der Partei zugesetzt. Darüber will die engere Führung ab heute sprechen. Das CDU-Präsidium trifft sich zur zweitägigen Klausur in Berlin.
7: Nach den jüngsten Wahlschlappen wackelte ja sogar Kanzler Merz. Die CDU-Klausur war dann wohl auch als Ventil angekündigt worden. Offen ist, wie sehr es dabei auch nochmal eine Debatte über Merz agieren als Kanzler geben wird. Inhaltlich soll es bei der Aufarbeitung unter anderem darum gehen, Alltagsprobleme der Menschen wieder mehr in den Blick zu nehmen. Und es geht um den Umgang mit der AfD. Ronny Thorau, Berlin.
5: Schreckliche Gewalttat im US.

0: Bundesstaat Pennsylvania. Bei einem Schusswaffenangriff in der Kleinstadt Erie sind 8 Menschen getötet worden. Unter den Opfern sind 2 Kinder und eine hochschwangere Frau. Der Täter, ein 45-jähriger Mann, ist ebenfalls tot. Er soll sich selbst erschossen haben. Laut dem Polizeichef waren 7 der 8 Opfer mit dem Täter verwandt. Möglicherweise hätten psychische Probleme bei der Tat eine Rolle gespielt, sagt er. Zum Fußball. RB Leipzig hat sich im Abendspiel mit 6:0 gegen Eintracht Frankfurt durchgesetzt. Zuvor hatten sich der FC Bayern und Augsburg 2:2 unentschieden getrennt. Außerdem spielten Hoffenheim Hamburg 2:3, Mainz Leverkusen 3:4, Union Berlin Elversberg 1:0 und Paderborn Stuttgart 0:2.
1: 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Für Mittelthüringen Kim Wenzel.
2: Ja, gerade auf der Überholspur reist ja Rot-Weiß Erfurt von Sieg zu Sieg. Einer, der sich absolut positiv entwickelt hat, ist Torhüter Lorenz Otto. Beim zweiten heute in Chemnitz noch einen Dreier holen und ihr zieht auf und davon.
3: Klar, das wäre dann natürlich eine überragende Momentaufnahme. Nichtsdestotrotz wäre es dann auch immer noch nur der 11. Spieltag. Also wirklich noch sehr, sehr lange zu gehen. Aber klar, die Momentaufnahme wäre auf jeden Fall schön, wäre cool, würde man auf jeden Fall machen und mitnehmen.
2: Ja, gestern bereits das 2:1 von Jena gegen Magdeburg gespielt wird, aber heute dennoch im Steigerwaldstadion auch okay, ein paar Meter weiter daneben in der Kartoffelhalle. Nach der 3:6 Auswärtsniederlage bei den Füchsen in Duisburg am Freitag haben die Eishockey-Cracks der Black Dragons ein Heimspiel gegen die Hammer-Eisbären.
4: Viele herbstliche Regenschauer bisher am Wochenende, aber der Sonntag, der verspricht Gutes, denn hier werden es etwa 10 bis 14 Grad und ab und zu schaut zwischen den Wolken auch mal die Sonne hervor.
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4: 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Auf der B88 zwischen Engelsbach und Altenbergen sind in beiden Richtungen 4 Rinder auf der Fahrbahn. Bitte fahrt vorsichtig. Wir wünschen eine gute Fahrt.
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0: schönen Sonntagmorgen.
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0: Nach 172 Tagen Blumenmeer feiert die Landesgartenschau in Leinefelde-Worbis heute ihr großes Finale. Im Kirchenpavillon ging es die letzten Monate allerdings weniger um Blumen, sondern eher um Gespräche. Lou Amelie Groth aus der katholischen Redaktion hat die Projektleiterin zum Rückblick getroffen.
2: Menschen, die zwischen Blumenbeeten herumwuseln, Fotos machen, Konzerten lauschen und Ausstellungen besuchen. So sah es die letzten Monate in Leinefelde-Worbis auf der Landesgartenschau aus. Mittendrin der ökumenische Kirchenpavillon. Unter dem Motto erdnah himmelweit hat auch er über die vergangenen Monate hunderte Besucher begrüßt. Zeit also für einen kleinen Rückblick. Dazu habe ich mich mit Carola Fröh verabredet. Sie hatte bei dem Projekt den Hut auf und hat mir erzählt, dass der Fokus vor allem auf dem Austausch lag.
3: Da dann eben mit den Leuten ins Gespräch zu kommen oder eben einfach nur mal ein Gebetsanliegen loszuwerden oder ein Gesprächsanliegen loszuwerden.
2: Na, mit dabei etliche ehrenamtliche Gästebegleiter, die immer ein offenes Ohr für die Besucher hatten. Und da sind dann auch ganz besondere Momente entstanden, zum Beispiel, als es am Kirchenpavillon einen Vortrag über faire Schokolade gab.
3: Und dann wirklich also 50, 60, 70 Besucherinnen da gekommen sind und die Gästebegleiterinnen dann alle Hände voll zu tun hatten, an jeden ein Stück Schokolade auszuteilen.
2: Der Kirchenpavillon war von Montag bis Sonntag täglich 10 bis 18 Uhr am Start und war so über die Zeit der Landesgartenschau insgesamt 1376 Stunden für die Besucher da.
3: Ja, da waren auch ein, zwei überraschte Gäste dabei, die dann gesagt haben, ach Mensch, das habe ich ja gar nicht gedacht, aber ihr seid ja auch nur Menschen. Ja, und das ist das Wichtige, dass wir da einen Zugang auch geschaffen haben für Leute, die jetzt normalerweise vielleicht keine Berührungen mit der Kirche gehabt hätten.
2: Was nach der Landesgartenschau in Leinefelde-Worbis bleibt, ist also eine offene Einladung für die Menschen, auch ohne Kirchenpavillon mal vorbeizuschauen. Denn die Türen der Kirche sind für alle offen. Lou Amelie Groth, Antenne Thüringen, katholische Redaktion.

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0: Einen schönen Sonntagsmorgen mit richtig guten Wetternews. 10 bis 14 Grad hören sich herbstlich an, aber die Sonne, die macht's richtig schön. Die kommt zwischen den Regenwolken ab und zu nochmal hervor. Also habt ein schönes Wochenende.
1: Antenne Thüringen, der schnellste Verkehrsservice mit KI. Auf der A4 Richtung Frankfurt hat es zwischen Wüstenbrand und Hohensteinernstal in einer Baustelle einen Unfall gegeben. Flüssigkeiten sind auf die Fahrbahn gelaufen. Auf der A143 Westumfahrung Halle liegt zwischen dem Dreieck Halle Süd und Holleben in Richtung Halle Nord ein toter Fuchs auf der Fahrbahn. Auf der B88 zwischen Engelsbach und Altenbergen sind in beiden Richtungen 4 Rinder auf der Fahrbahn. Wir wünschen eine gute Fahrt.
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1: Aus dem Umfeld der Kirchen geht eine gemeinsame Forderung nach Berlin. Die Bundesregierung soll beim Klimaschutz umsteuern. Lou Amelie Groth aus der katholischen Redaktion hat beim Hilfswerk Miserior nachgefragt, was jetzt denn genau dahinter steckt.
2: Kirchliche Organisationen schlagen Alarm. Und zwar gemeinsam. 15 Unterzeichner, darunter Miserior, das ZDK und mehrere Landeskirchen, wollen in der Klimapolitik einen anderen Kurs. Ihr Vorwurf an die Bundesregierung, sie schwäche Klimaziele ab und verzögere den Ausbau erneuerbarer Energien. Die Folgen des Klimawandels betreffen nicht nur andere Länder, sondern auch uns. Das hat mir Gesine Ames vom Hilfswerk Miserior erklärt.
3: Wir haben Menschen, die aufgrund des Hitzesommers gestorben sind. Wir hatten es mit Extremfeuern in Deutschland, auch in der Gegend um Aachen zu tun, in Spanien, in den Urlaubsländern.

0: Also wir sehen die konkreten Folgen ja auch hier und wir sehen ja auch die Opfer, die diese Folgen dieser Welterwärmung mit sich bringt.
1: Auch weltweit sind die Folgen spürbar. Taifune und Starkregen auf den Philippinen, Hitze- und Wasserknappheit in Indien, Konflikte um Land und Wasser in Ostafrika. Die Liste ist laut Ames lang. Der Appell richtet sich deshalb jetzt klar an die Bundesregierung.
0: Wir brauchen in der deutschen Politik, in der europäischen Politik, aber jetzt ist die Bundesregierung angesprochen, einen ganz klaren Fahrplan für den stufenweise Austritt aus den fossilen Energien und deren Subventionen und eine entschiedene Politik für den Ausbau erneuerbarer Energien.
1: Ja, und diesen Kurswechsel würden wir auch hier direkt bei uns merken, ne?
0: Naja, zum einen würde es den Menschen in Deutschland zu einer besseren dezentralen Stromversorgung führen, niedrige Energiekosten und natürlich das große Ganze. Es schafft bessere Lebensbedingungen für jetzt, für sich selber und vor allem für die kommenden Generationen.
1: Bis die Politik entscheidet, können wir selbst anfangen. Ames rät, das Gespräch zu suchen, auch mit der Politik vor Ort. Zum Beispiel können wir beim Landtagsabgeordneten nachfragen, was tut ihr eigentlich für den Klimaschutz? Lou Amelie Groth, Antenne Thüringen, katholische Redaktion.
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6: Ich bin Katrin Müller. US-Präsident Trump hat einen neuen Präsidenten für die Ukraine gefordert. Selenskyj habe vielfach die Gelegenheit gehabt, den Ukraine-Krieg zu beenden und sich dagegen entschieden, behauptete Trump in Washington. Davor hatte sich Trump mit Kreml-Chef Putin auf die Lieferung hunderttausender Tonnen Diesel geeinigt. Die USA heben dafür vorübergehend Sanktionen gegen russischen Diesel auf. Fraglich ist, ob davon etwas an den Tankstellen auch hierzulande zu spüren sein wird.
7: An deutschen Tankstellen werden sich die Preise durch Trumps Dieseldeal wohl kaum ändern. Das erwartet der Wirtschaftsverband Fuels und Energie. Denn in der EU gelte ja weiter ein Importverbot für russischen Diesel. Andere Ökonomen stimmen zu, auch weil die zugesagte Sofortmenge an Diesel zu gering sei, um einen großen Unterschied zu machen. Daten des Spritpreisportals Tankerkönig zeigen bisher auch keine Sprünge bei den Spritpreisen. Durch seinen Dieseldeal mit Putin erwartet US-Präsident Donald Trump wohl vor allem Auswirkungen im eigenen Land. Babette Büchner, Redaktion.
6: Der Streit um den riesigen EU-Haushalt geht weiter. Bundeskanzler Merz wies einen Kompromissvorschlag der irischen Ratspräsidentschaft bereits wenige Stunden nach der Veröffentlichung als inakzeptabel zurück.
8: Es geht um einen künftigen EU-Haushalt für 7 Jahre. Die EU-Kommission schlägt dafür 1,8 Billionen Euro vor. Wichtige Nettozahlerländer wollen das um mehrere hundert Milliarden Euro kürzen, auch Deutschland. Am jüngsten Kompromissvorschlag aus Irland stört Kanzler Merz nicht nur, dass viel weniger gekürzt wird, als Deutschland gerne hätte, sondern auch in welchen Bereichen, etwa für Wettbewerbsfähigkeit, Forschung und Verteidigung, nicht aber in der Agrarpolitik und beim Finanzausgleich für wirtschaftlich schwächere Regionen der EU. Ronny Thorau, Berlin.
6: In mehreren Bundesländern gibt es Durchsuchungen. Das teilte das Bundeskriminalamt mit. Die genauen Hintergründe sind noch unklar. In Kiel haben mehrere Beamte von Zoll und Polizei in der Nacht in dem Zusammenhang eine Gaststätte durchsucht. Die liegt direkt auf einer bekannten Partymeile im Zentrum der Hansestadt. Zum Fußball. RB Leipzig hat sich im Abendspiel mit 6:0 gegen Eintracht Frankfurt durchgesetzt. Zuvor hatten sich der FC Bayern und Augsburg 2:2 unentschieden getrennt. Außerdem spielten Hoffenheim Hamburg 2:3, Mainz Leverkusen 3:4, Union Berlin Elversberg 1:0 und Paderborn Stuttgart 0:2.
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10: 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Auf der A4 Richtung Frankfurt hat es zwischen Wüstenbrand und Hohensteinernstal in einer Baustelle einen Unfall gegeben. Flüssigkeiten sind auf der Fahrbahn ausgelaufen. Auf der A73 Richtung Suhl liegen zwischen Zapfendorf und Ebensfeld Gegenstände auf der Fahrbahn. Seid vorsichtig. Wir wünschen eine gute Fahrt.
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11: Einen wunderschönen guten Morgen überall, wo ihr uns gerade zuhört. Und ihr habt bestimmt schon mal was von Longevity gehört. Dieser Trend, wo es darum geht, möglichst gesund, sehr alt zu werden. Und das vor allem durch den Lebensstil. Dabei kann man viel Geld loswerden mit allen möglichen Nahrungsergänzungsmitteln. Aber es geht eben auch anders. Heute geht es nämlich um Tipps aus der Naturheilkunde von Dr. Franziska Rubin. Sie ist ganzheitliche Ärztin. Wir kennen uns schon länger und ich habe mir gewünscht, dass wir uns den Longevity-Trend mal etwas genauer anschauen. Franziska hat ja gesagt und deswegen legen wir auch gleich los.
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2: Heute mit Dr. Franziska Rubin. Hallo Franziska, oder soll ich sagen Frau Dr. Rubin?
3: Sina, ja bitte sag heute nochmal Frau Dr. Rubin, das finde ich doch super.
2: Weißt du was, ich erinnere mich gerade dran, in genau so einer Interviewsituation haben wir uns vor 4 Jahren kennengelernt.
3: Ist das erst 4 Jahre her? Das kommt mir schon ewig vor.
2: Ja, das ist jetzt deine subjektive Wahrnehmung, aber ich hab das mal gecheckt. Das sind wirklich 4 Jahre.
3: Ehrlich?
2: 4 Jahre.
3: Ja, da haben wir am See gesessen
2: am
3: und ein schönes Interview gemacht.
2: Genau. Du bist ganzheitliche Ärztin.
3: Ja.
2: Viele kennen dich noch aus dem Fernsehmagazin Hauptsache gesund. Mhm. Das hast du fast 18 Jahre lang moderiert. Deswegen habe ich dich auch immer bewusst in der Apotheke liegen sehen. Und da wusste ich immer, das ist dieses Gesicht sagt mir immer, was ich machen soll und was nicht. Und ich bin mir da nicht ganz sicher und habe gedacht, okay, wenn du schon mal eine Ärztin kennst, kannst du ja mal fragen. Genau. Was hältst du denn von diesem Longevity-Trend?
3: Also prinzipiell werden wir ja immer älter und wir nehmen ja auch wahr, wie toll das ist, wenn man alt wird und nicht so viele Gebrechen hat, dass man es eigentlich nicht mehr genießen kann. Ne? Das heißt, wir sind ja jetzt auch eine ganze Riesengeneration, zwischen, weiß ich was, 50, 65, 70, die merkt, oh Mann, jetzt wird es ein bisschen enger, jetzt fängt es an hier zu kneifen und da bin ich steif und dies und das. Und wie schaffe ich das denn jetzt sozusagen, diese nächsten 30, 40 Jahre gut zu gestalten? Deswegen ist das so ein Hype, denke ich mal im Augenblick. Und auch die Jungen kriegen schon mit, aha, irgendwie ist das doch wichtig, wie ich so lebe, ne? Weil es doch viel darüber gestaltet, wie es später mal wird.
2: Das wollte ich nämlich gerade sagen. Es ist jetzt kein Trend, der bei den 50-Jährigen losgeht, so nach dem Motto, rette, was noch zu retten ist, sondern es geht schon bei ganz jungen Leuten los. Was glaubst du, warum das so ist? Warum 18-Jährige, 20-Jährige, 30-Jährige jetzt schon so auf Mikronährstoffe achten und sich Nahrungsergänzungsmittel
3: Naja, ich glaube, die haben schon ein deutlich höheres, oder ich nehme das wahr, die haben ein deutlich höheres Gesundheitsbewusstsein als wir und essen auch anders. Die leben aber auch in einer anderen Welt als wir. Wenn man bedenkt, wie viel Fastfood es jetzt mittlerweile gibt und wie viel hochverarbeitete Lebensmittel, die müssen sich ja fast schützen. Es ist ja Zucker, Fett und Salz überall quasi. Das heißt, wenn ich so lebe, nehme ich zu, das ist ganz klar. Und dann sehe ich bei meinen Eltern, aha, da kommen dann die und die Erkrankungen. Das heißt, es ist schon gut, dass sie das so machen. Ist halt manchmal ein bisschen übertrieben. Ja? Mhm. Also zum Beispiel, wenn ich dann die jungen Mädchen sehe, die sehr darauf achten, was sie essen und sind dann aber dabei rappeldünn, dann kann ich nur sagen, das ist einfach schwierig, weil unser Knochen wird aufgebaut bis 21. Und wenn ich so bin, dann baut der eben nicht auf. Ja? Und danach geht es nur noch bergab. Das heißt, das ist auch manchmal nicht alles so ganz gesund, diese ganzen Trends, die da so sind. Und manchmal macht es auch ein bisschen viel Panik. Ja, so in unseren Böden ist nichts drin und ihr müsst alles so und so machen. Und das hat natürlich mit Social Media zu tun. Ne? Dass wir wieder ubiquitär unterwegs sind und uns 1000 Informationen holen. Und diese Informationen kommen leider oft von Leuten, die sehr viel verkaufen wollen.

Dr. Franziska Rubin heute bei mir in der Show. Sie ist ganzheitliche Ärztin. Wir sprechen heute über den Longevity-Trend und schauen, was die Naturheilkunde zu bieten hat, damit wir möglichst gesund alt werden. Das alles gleich hier bei Antenne Thüringen.

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2: Dr. Franziska Rubin ist heute mein Gast. Sie ist ganzheitliche Ärztin und wir sprechen heute über Longevity, also den Trend, wo es darum geht, möglichst gesund sehr alt zu werden, vor allem durch den Lebensstil. Vielleicht hast du so ein paar Tipps, wo man heute so diesen sogenannten Longevity-Effekt ausmachen kann, die wir alle verinnerlichen können, ohne jetzt hunderte von Euro für Nahrungsergänzungsmittel zum Beispiel auszugeben.
3: Ja, also wir können uns ja an den Nahrungsergänzungsmitteln orientieren zum Beispiel, weil das ist ja ganz interessant. Also es gibt ja zum Beispiel da die Gruppe der Autophagie-Beschleuniger, das ist ein komisches Wort. Da geht es im Grunde darum, das sollen Substanzen sein, die die Zellreinigung unterstützen. Ne? Also die unsere Müllabfuhr unterstützen. Und wir wissen, dass unser Körper sich insbesondere nachts immer wieder reinigt. Das heißt, er schmeißt raus, was giftig ist oder was er nicht braucht. Und ich weiß zum Beispiel, dass ich durch Fasten, und wenn es nur Teilfasten ist, ja, wo ich jetzt also 16 Stunden am Tag nichts esse, genau diese Mechanismen anrege. Ne? Oder auch durch spermidinhaltige Lebensmittel. Ist ein doofes Wort, aber es ist zum Beispiel in Salaten drin oder in Sprossen. Also hauptsächlich eigentlich in den ganzen gesunden Sachen. Haferflocken. Da ist eine Substanz drin, die genau diese Prozesse im Körper anregt, dass der sich besser reinigt. Mhm. Ja? Und das heißt, für mich ist Naturheilkunde gelebte Longevity, weil ich habe zum einen diese Selbstreinigungsmechanismen, die ich zum Beispiel durch Fasten oder die richtigen Lebensmittel anstoßen kann. Ich habe aber auch den Fakt, wenn ich naturheilkundlich auf Ernährung achte, ne, dann nehme ich ja ganz viele Lebensmittel zu mir, die gut sind in der Zusammensetzung und die mich auch alt werden lassen. Das ist auch so ein Punkt mit der Naturheilkunde, was die Ernährung anbetrifft, zu sagen, Leute, passt auf Zucker. Zucker macht viel Entzündungen im Körper. Wir sprechen ja immer von Silent Inflammation, also stiller Entzündung, die sozusagen unseren Körper vorzeitig altern lässt. Mhm. Die hat natürlich wieder auch viel mit Stress zu tun. Stress ist ein Motor, der ganz viele Alterungsprozesse in unserem Körper massiv anstößt. Und auch dafür hat die Naturheilkunde natürlich viel zu bieten. Ja, also von pflanzlichen Medikamenten wie über Achtsamkeitsgeschichten, Atemtraining, Wassertherapien oder sowas. Wir kennen ja unglaublich viel, um unseren Stresslevel runterzubringen, was dann auch wieder die Alterung rausbremst.
2: Jetzt kann ich mir vorstellen, dass der eine oder andere, den das interessiert, sagt, wann soll ich denn das alles machen? Dann nehme ich doch lieber so eine Kapsel. Und gut ist. Ja?
3: Ja, sagen wir mal so, die Frage ist ja, ob das funktioniert. Ne? Mhm. Weil die andere Geschichte, wenn man da so mal guckt, ist ja Entzündung im Körper und Entzündungshemmer. Wir wissen es aber ganz gut eigentlich von Ingwer zum Beispiel und von Kurkuma oder Omega-3-Fettsäuren oder sowas. Wenn ich die regelmäßig zu mir nehme, habe ich eine gute entzündungshemmende Wirkung in meinem Körper. Warum soll ich mir jetzt da teure Kapseln einschmeißen, wenn ich das im Grunde auch ganz einfach mit einem Löffel sozusagen aus der Dose löffeln kann, die mich ein Zehntel kostet von denen. Und dann ist ja das Heftige, finde ich, bei diesem ganzen Longevity, das wird ja oft noch mit speziellen Tests festgestellt. Dann braucht man immer ganz spezielle Blutwerte, weil das, was wir normalen Ärzte haben, funktioniert ja nicht gut genug. Und dann muss auch noch mal geguckt werden, ob das denn auch alles so funktioniert. Mann, das ist eine riesen Geldmaschine.
2: Dr. Franziska Rubin heute bei mir in der Show. Sie ist ganzheitliche Ärztin. Wir sprechen heute über den Longevity-Trend und schauen, was die Naturheilkunde zu bieten hat. Und gleich checken wir einfach mal die Vitamine. Welche sollten wir im Blick haben und wie können wir da effektiv nachhelfen? Das alles gleich hier bei Antenne Thüringen.
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0: Willkommen zu Stumbling In. Lacht uns die Sonne an. Zumindest nördlich des Thüringer Waldes. Da gibt es nämlich heute früh noch ein bisschen Sonne. Und ansonsten, ja, später kommen dann die Wolken. Wir schauen schnell aufs Thüringwetter. Die aktuellen Temperaturen 9 Grad in Dachwig, 8 in Eisenach, 7 in Jena. Einfach dick einpacken heute, dann sind die 14 Grad, die wir heute maximal erreichen, auch nicht dramatisch. Morgen sieht es auch eher erstmal regnerisch aus, aber dann wird es wieder einigermaßen schön und am Dienstag haben wir dann schon wieder 17 Grad maximal. 9.32 Uhr Antenne Thüringen mit dem schnellsten Verkehrsservice. Eine einzige Meldung haben wir von der A9 Halle Leipzig Richtung Nürnberg zwischen Schleiz und Bad Lobenstein. Aufpassen in beiden Richtungen, da ist ein Fuchs unterwegs. Und wenn ihr noch irgendwo was gesehen habt, könnt ihr jederzeit bei uns durchklingeln. Wir haben eine Nummer für alles WhatsApp-Verkehr und mehr. Die 0800 3x5 2550. Und euch unterwegs natürlich eine gute Fahrt.
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4: Das ist eine richtig gesunde Sendung heute mit Dr. Franziska Rubin.

Franziska ist ganzheitliche Ärztin und kennt sich besonders gut aus mit Naturheilkunde. Deshalb sprechen wir heute über Longevity-Tipps aus der Naturheilkunde. Was können wir diesem Trend wirklich abgewinnen? Was ist Geldmacherei? Bei Vitaminen zum Beispiel kann man da arm werden. Bei Vitaminen zum Beispiel kann man ja arm werden.

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2: Dr. Franziska Rubin ist heute mein Gast. Sie ist ganzheitliche Ärztin und wir sprechen heute über Longevity. Möglichst gesund, sehr alt werden, allein durch den Lebensstil. Das steckt dahinter. Es gibt Millionen von Nahrungsergänzungsmitteln auf dem Markt. Alle sind angeblich wichtig, aber worauf muss ich dabei wirklich ganz genau achten?
3: Der Schuster hat die schlechtesten Schuhe. Ich liebe diesen Satz. Klappt bei jedem Experten eigentlich.
4: Ja, die Frage ist...
5: Ich habe hier eine coole Geschichte.
3: Ja, erzähl mal.
5: Ich bin beim Chinesen und ich mag so gerne diese Cookies danach, ne? Weil man da kriegt man ja immer irgendwas Lustiges. Manchmal kann man es ja nicht ganz verstehen, ne, was da so drin steht, aber da stand bei mir drin, sie sollten sich an die Ratschläge halten, die sie anderen erteilen. Ich habe mich bepisst vor Lachen in dem Restaurant. Ich konnte nicht mehr, ja. Weil natürlich, klar, ich weiß das auch alles. Und es fällt mir, manches fällt mir leicht und manches fällt mir extrem schwer. Und das ist menschlich. Mhm. Ja, ist doch so. Aber ich sage mal so, wenn mir jetzt jemand was anbietet, was teuer ist, was ich regelmäßig einnehmen soll, von dem ich noch nicht mal weiß, ob da genau drin ist, was der mir da drauf schreibt, da weiß ich nicht. Ja?
3: Also ich sage es mal so, ich glaube, dass trotzdem viele Menschen erstmal gucken wollen und das mal ausprobieren wollen und sich was einwerfen wollen und so. Vielleicht gibt es ja auch da einen Tipp, worauf man achten muss oder sollte, wenn man es schon nicht verhindern kann. Weißt du, was ich meine?
5: Ja, ich würde vielleicht darauf achten, dass dass ich eine gute Firma nehme. Mhm. Zweitens, dass ich zum Beispiel jetzt Thema Beeren oder sowas, dass ich dann ein Produkt nehme, was nicht nur mit dem Alkohol jetzt die Anthocyane rausgeholt hat, sondern was wasserlöslich ist. Anthocyane sind Schutzstoffe in Pflanzen. Pflanzen haben viele Schutzstoffe. Das ist sehr, sehr interessant. Also immer Produkte wählen, wo quasi das Ganze drin ist. Ja, die ganze Beere oder wirklich dann den Kurkuma, der komplett gemahlen ist. Genauso wie ich auch immer alle Gemüse komplett in den Smoother schmeiße. Ich habe jetzt nicht einen Entsafter oder sowas, sondern immer gucken, ob das möglichst das ganz natürliche Produkt da drin ist in der Kapsel, die ich nehme. Ja? Weil es gibt auch Kapseln, die imitieren halt nur das, was da drin sein soll und tun dann synthetische Stoffe da rein. Das ist halt schade. Und dafür stehen halt manche Firmen, dass sie es so machen, dass sie eben natürliche Produkte reintun. Und das finde ich interessant. Und dann ist sicherlich auch wichtig, es gibt im Alter tatsächlich Nahrungsergänzungsmittel, die Sinn machen. Und das ist zum Beispiel das Vitamin D, gerade bei brüchigen Knochen. Das ist das Vitamin, die ganzen B-Vitamine können bei älteren Menschen wenig sein. Vitamin B12, ne, was ja insbesondere schlechtere Laune und Rückenschmerzen macht, wenn
3: was
5: es fehlt.
3: Das?
5: Naja, Vitamin B12, da kann man richtig depressiv werden, wenn das fehlt.
3: Und wie kriege ich das raus?
5: Zum Arzt gehen, einen Bluttest machen.
3: Ist das man muss ja beim Arzt manchmal ganz genau sagen, was man haben will.
5: Genau, ja.
3: Also ich kann natürlich jetzt hingehen und kann sagen, Frau Dr. Rubin hat gesagt, ich soll mal einen Bluttest machen wegen B12, da wissen die, was sie machen sollen. Es gibt ja kleines und großes Blutbild.
5: Ich würde sagen, ich würde gerne mal auf meine Vitamine gucken, bevor ich sie jetzt im Gießkannenprinzip ersetze, würde ich gerne mal gucken, wie steht es denn eigentlich so da drum. Und wir haben gute Tests, mit denen man das sehen kann. Und dann ist es auch sinnvoll, das zu ergänzen. Genauso, wenn ich jetzt weiß, dass meine Knochendichte Mist ist, dann muss ich das natürlich ergänzen, weil sonst kriege ich Knochenschmerzen irgendwann. Ja. Aber man kommt leider nicht um Bewegung drumherum, um die richtige Ernährung, um Sonnenlicht, um Freude, um soziale Kontakte, um Lachen oder sowas, weil das macht unser Leben aus. Das kann ich nicht mit einer Pille ersetzen.
2: Also, ihr habt es gehört, wir müssen uns quasi wieder mehr für gute Laune entscheiden. Und warum Bewegung das A und O ist, wenn es um Longevity geht, das nehmen wir auch gleich alles nochmal so richtig auseinander. Hilft ja nicht.

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2: Heute geht es um Longevity, ein Trend, den man übertreiben kann. Es gibt ganz viele Beispiele, aber wenn man vernünftig bleibt und sich auf das Wesentliche konzentriert, dann ist das gar nicht so schlecht. Mit Dr. Franziska Rubin geht es nämlich heute um grundsätzliche Tipps aus der Naturheilkunde. Und wer die beachtet, der ist schon mal auf einem richtig guten Weg. Jetzt war ein Tipp, den hast du vorhin ganz kurz benannt, war Bewegung. Kann man sich nicht einwerfen? Gibt es keine Kapsel für? Warum ist Bewegung, was Longevity anbelangt, so wichtig?
3: Das hat man eigentlich schon ganz gut auch sozusagen auf zellulärer Ebene verstanden, dass Bewegung im Körper Botenstoffe produziert. Das sind die Myokine. Und die sind am Körper in so vielen Mechanismen beteiligt.
2: Also sind auch Hormone, ne?
3: Genau, ja. Die greifen einen in diesen Botenstoffwechsel, in den Hormonstoffwechsel.
2: Ja.
3: Das heißt, die Stimmung steigt, Serotonin, Dopamin, Adrenalin erstmal auf lange Sicht wirkt, aber Bewegung, Blutzucker und Blutdruck senkend. Also es ist auch was, was uns gut alt werden lässt. Und ich finde, man braucht ja eigentlich nicht so viel. Es geht ja wirklich um diese 30 Minuten am Tag, mal flottes Gehen, sich bewusst machen, sitzen, sagt man ja auch, ist das neue Rauchen. Sitzen ist einfach Gift und wir müssen in Bewegung kommen, damit unser Körper auch sozusagen seinen Stoffwechsel sortieren kann und ausgleichen kann.
2: Aber kein Windows-Shopping, sondern...
3: Ist egal, wenn du 2 Stunden Windows-Shopping machst, hast du ja auch deine 7000 Schritte oder so.
2: Aber hilft es wirklich, so ein bisschen dahinschlendern? Ich sag das meinem Mann immer, wir müssen schneller
3: gehen. Besser als nix.
2: Ach so, ja gut.
3: Ja, natürlich ist die richtige. Meinem wäre das viel zu gefährlich. Der hätte Angst, dass ich dann da reingehe und was kaufe. Also ich finde, das ist doch wichtig. Jeder so in seinem Maße, wie er es kann. Eigentlich, wenn man jetzt nach der Weltgesundheitsorganisation schaut, dann müsste man diese 30 Minuten sich täglich bewegen, flotter, so dass man vielleicht auch leicht ins Schwitzen kommt oder mal bergauf gehen oder so. Und 2 bis 3 Mal die Woche Krafttraining. Und das ist leider was total wichtig ist. Spätestens so ab dem 40. Lebensjahr, weil unser Körper ja die ganze Zeit Muskeln in Fett umbaut. Und das macht er einfach so. Und ich glaube, das ist auch die wichtige Botschaft für alle 20-Jährigen. Man denkt immer, man bleibt immer so, man bleibt nicht so, sondern der Körper, der baut
2: einfach die
3: ganze Zeit irgendwie um und ab und macht irgendwas. Und dann muss man quasi arbeiten, um sich überhaupt irgendwie zu erhalten.
2: Ja, das ist ein gutes Thema, aber bei...
3: Ein schlimmes Thema.
2: Naja, mit dem Kraftsport und so weiter, das ist schon nicht ganz ohne. Also mit dem, du sagst ja immer, ich habe einen Hund, also laufen ist nicht das Problem. Kraftsport.

0: Wort, ne? Das kommt jetzt auch immer öfter, dass man sich darum kümmern muss. Und da kriege ich aber den Koller. Ich denke, ich muss jetzt hier in so ein Fitnessstudio gehen.
1: Aber du hast es doch gut gelöst mit deinen Hanteln neben der Kochfläche.
0: Ja, ja. Ja, also wenn ich jetzt auch mal einen Tipp geben darf, kauft euch Hanteln, legt die neben den Herd und immer wenn die Kartoffeln kochen oder der Kaffee morgens, dann ist das die Gelegenheit, die Hanteln einfach mal in die Hand zu nehmen. Und dann gibt es auch, muss ich sagen, es gibt so ein paar, da gucke ich gerne mal hin, so eine Influencerin, die so alt ist wie ich, die dann zu Hause so ein paar Tipps gibt, ja, so was du in der Küche alles schaffst. Ja. Ja, natürlich, wenn keiner da ist, ist klar. Aber wie du dich mal so an einem Türrahmen festhalten kannst und ein paar Übungen machen kannst und so. Und du merkst es ja auch relativ schnell. Ich mache zum Beispiel seit ein paar Wochen jeden Morgen 20 Kniebeuge. Super. Freunde, ich muss sagen, es hilft. Von vorne und von hinten.
1: Oben gute Laune.
0: Ja, klingt lustig, ist aber auch wirklich so. Hanteln gehören neben den Herd oder die Kaffeemaschine im Schrank, bringen die nicht viel. Dr. Franziska Rubin ist heute mein Gast. Sie ist ganzheitliche Ärztin und wir sprechen heute über Longevity-Tipps aus der Naturheilkunde. Und gleich nach den Nachrichten geht's weiter. Wir reden über Männer und warum sie länger leben, wenn sie verheiratet sind. Ich

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4: Ich bin Katrin Müller. Keine Koalitionen, keine gemeinsamen Beschlüsse, keine Zusammenarbeit. Gut die Hälfte der Menschen in Deutschland hält sogenannte Brandmauern in der Politik für richtig. Insgesamt 53% sprachen sich in einer INSA-Umfrage für Bild grundsätzlich für solche Selbstverpflichtungen aus. Knapp jeder Dritte hält sie dagegen für falsch.
5: Die Befragten sind gespalten. Jeder Zweite findet politische Brandmauern richtig, aber gegen wen? Jeder Sechste will sie nach links und rechts. Jeder Vierte nur gegen die AfD, jeder Achte nur gegen die Linke. Die CDU will nun bei einer Präsidiumsklausur ihre jüngsten Wahlschlappen aufarbeiten. Dort könnte die Brandmauer zur AfD ein Thema werden. Bei den Unionswählern zeigte sich in der Umfrage aber ein Widerspruch. Die Mehrheit hält die Brandmauer für richtig, fast die Hälfte glaubt aber auch, sie habe der Union geschadet. Ursula Winkler, Berlin.
4: Die ukrainische Regierung weist die Forderung von US-Präsident Trump nach einem neuen Präsidenten zurück. Selenskyj genieße die Unterstützung des ukrainischen Volkes und dieses habe das Recht, selbst zu entscheiden, schrieb der Außenminister des Landes auf der Plattform X.
6: Die Äußerungen des US-Präsidenten, sie haben es in sich und sie sind ein Rückschlag für alle, die glaubten, Trump werde nun den Druck auf Kreml-Chef Putin erhöhen. Stattdessen nimmt Trump Selenskyj ins Visier. Selenskyj, nicht Putin, soll sich gegen einen Frieden sperren und Selenskyj soll für die hohen Preise für Diesel verantwortlich sein. Begonnen wurde der Krieg aber nicht von Selenskyj, sondern von Russland. Und der Preis für Diesel, der steigt vor allem wegen des Krieges im Iran, den Trump gemeinsam mit Israel begonnen hatte. Jan-Christoph Freibert, Washington.
4: Asylklageverfahren dauern in Deutschland wieder länger. Im ersten Halbjahr dieses Jahres im Schnitt 15,3 Monate. Im Vorjahr war es noch einen Monat weniger. Das geht aus einer Antwort der Bundesregierung auf eine Anfrage der Linken hervor. Besonders lang warten müssen Betroffene mit um die 20 Monate in Sachsen und Niedersachsen. Sie stehen am Pantheon, kurven am Kolosseum vorbei und verstopfen die engen Straßen von Rom. Scharen von Golfkarts kutschieren Urlauber durch die historische Innenstadt. Mit dem Trend wächst auch der Ärger. Ende September wurden in Rom rund 130 Golfkarts kontrolliert. 10 davon vorübergehend stillgelegt und Bußgelder von insgesamt 38.000 Euro verhängt. In Florenz sind Golfkarts dagegen im historischen Zentrum weitgehend verboten.
0: 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Für Mittelthüringen Kim Wenzel.
7: Ja, in der Fußball-Thüringen-Liga bleibt spannend an der Spitze. Weider verpasste beim 1-2 in Neustadt Odder den Sprung an diese. Erster bleibt trotz 1-3 Niederlage in Schleiz Eichsfeld. Neuer Zweiter ist Schott Jena, das den Tabellenletzten Suhl mit 7-2 wieder nach Hause schickte. Heiligenstadt gewann gegen Bad Langensalza 2-0 und Saalfeld gegen Bad Berka 4-3. Bad Frankenhausen trennte sich 1-1 von Fahner Höhe und Arnstadt von Geratal 2-2. Im Tabellenkeller besiegte Gera West vor Orte den vorletzten Nordhausen 4-2.

0: Und ausgelost wurde das Viertelfinale im Thüringer Pokal. Pokalverteidiger Carl Zeiss muss nach Rudelstadt, Meuselwitz, nach Arnstadt, Eichsfeld, erwartet Schott Jena und Walschleben bekommt Nachbar und Wunschgegner Rot-Weiß. Gespielt wird Mitte November.
1: Mit einer Jacke kommen wir heute gut durch den Tag hier und da gibt's heute früh sogar noch goldenen Herbst. Ein bisschen schaut die Sonne raus. Aber mit Wind heute, deshalb aktuell 8 Grad in Langenwetzendorf im Altenburger Land, 4 Grad in Neuhaus am Rennweg und 7 sind es in Leinefelde. Es kann hier und da mal ganz kurz nass werden, vor allem heute Nachmittag. Dazu 15 Grad maximal heute. Morgen ziehen dann die Wolken langsam aber sicher wieder weg. 12 bis 15 Grad. Und am Dienstag erstmal Nebel, aber dann wird es freundlich bei bis zu 17 Grad.
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1: 4 Minuten nach um 10 Antenne Thüringen mit dem schnellsten Verkehrsservice. A9 haben wir in beiden Richtungen zwischen Schleiz und Bad Lobenstein. Aufpassen, da ist ein Fuchs auf der Fahrbahn unterwegs. Und geblitzt wird auch schon auf der A4 Richtung Frankfurt zwischen Eisenach-West und Herleshausen vor der Brücke. Danke an Frauke. Und Manuela hat noch einen gesehen in Gotha in der Ohrdrufer Straße stadtauswärts. Wenn ihr noch was durchgeben wollt, dann einfach schnell hierher. 0800 3x5 2550, das ist unsere Nummer für alles. Und wenn ihr unterwegs seid, gute Fahrt.
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4: Dr. Franziska Rubin ist heute mein Gast. Franziska ist ganzheitliche Ärztin und uns geht's heute um Longevity-Tipps aus der Naturheilkunde. Wie schaffen wir es mit einfachen und natürlichen Mitteln, gesund alt zu werden? Männer zum Beispiel werden automatisch älter, wenn sie verheiratet sind. Das ist statistisch belegt, weil die Frauen sich nämlich darum kümmern, dass sie zur Vorsorge gehen. Oder aber ihr schneidet euch von Franziskas Mann eine Scheibe ab. Was der tut, und zwar ganz von alleine, ohne dass man was sagen muss,

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2: Dr. Franziska Rubin ist heute mein Gast. Die ist ganzheitliche Ärztin und wir sprechen heute über Longevity. Möglichst gesund, sehr alt werden. Allein durch den Lebensstil. Das steckt dahinter. Ich finde, wir sollten noch über ein wichtiges Thema reden, und zwar Männer. Ja,
3: so,
2: ja,
3: so.
2: Ja, es ist ja nicht neu, dass Männer, die verheiratet sind und die noch mit ihren Frauen reden, dass die oft länger leben als alleinstehende Männer oder Menschen an sich. Ne? Frauen retten Männern ganz oft das Leben, indem sie einen Notarzt holen oder sagen, ist doch mal was Gesundes, oder ich koche dir was oder versuch's mal mit der Vorsorge und so weiter und so fort. Ja. Jetzt ist es bloß so, dass wir alle wissen, die Eigenschaft ist gut, aber wenn es eine fremde Frau sagt und nicht die eigene, hören sie noch besser hin.
3: Ach komm.
2: Ja, ja, wie ist es bei dir? Schaffst du es bei deinem eigenen Mann, den sozusagen zur gesundheitlichen Vorsorge zu erziehen? Oder wie ist das? Was macht
3: er? Naja, der ist ja Australier. Die leben ja sowieso viel gesünder als wir.
2: Echt? Wieso leben die Australier gesünder als wir?
3: Die Australier werden deutlich älter als wir im Durchschnitt.
2: Warum?
3: Und die haben so ganz wie, die pflegen ihre Superfoods, also legen sehr viel Wert auf gute Ernährung und sehr frisch alles. Und dann haben sie ja diese ganzen asiatischen Einflüsse, die haben das tropische Klima, also sehr viele tolle Früchte, Obst und Gemüse aus aller Welt quasi. Und die achten mehr auf ihre Entspannung, auf den Ausgleich, ne, als wir. Also die gehen dann eben einfach nachmittags, nehmen die sich ihr Surfboard wirklich und die gehen zum Strand. Oder die fahren sehr viel Fahrrad. Mein Mann fährt ja am Tag mindestens 50 Kilometer Fahrrad. Der fährt ja zum Job mit dem Rad. Und dann, wenn ich den beobachte, der ist ja sehr schlank, dann isst er tatsächlich irgendwie Hafer mit Weizenkeim oder isst dann irgendwie so ein Vollmüsli und dann hier Beeren und sowas. Der würde nie auf die Idee kommen, irgendwie sich einen Burger zu holen oder eine Tiefkühlpizza oder sowas, sondern der kann auch kochen. Und ich finde es immer sensationell, dass der so ist, weil auch die Kinder natürlich ihn ganz bewusst wahrnehmen und ganz viel jetzt schon so machen wie er. Mhm. Oder die Klassiker Vegemite zum Beispiel, ist ja sehr viel Vitamin B drin. Ne? Das ist diese, ist wie so eine Sojapaste.
2: Ach, das hast du mir mal gezeigt, ja. Also man muss das nochmal erklären, also das schmeckt so ein bisschen wie Maggi in Cremeform.
3: Ja, so.
2: So, ne?
3: B, ja.
2: Ja. Und das schmieren sich Australier aufs Brot und werden dadurch älter als wir, oder was?
3: Ja, das sind einfach diese ganz vielen kleinen Bestandteile, dass die sehr auf Bewegung achten, dann aber auch Sonnenlicht haben die natürlich mehr, die sind insgesamt entspannter, dann machen sie deutlich mehr auch soziale Geschichten, also ich weiß, da stand ständig eine Freundin vor der Tür mit einer Flasche Sekt, das ist jetzt vielleicht nicht so verlängernd, aber und hat gesagt, hier mit allen Kindern im Schlepptau, wir setzen uns zusammen. Die sind irgendwie, die machen vieles richtig.
2: Also hast du gar nicht so ein Problem mit deinem Mann zu Hause? Der ist selbstständig und der kann gut für sich selbst sorgen.
3: Aber das liegt auch wieder in Deutschland. Aber ich glaube, das ist auch die wichtige Botschaft. Jeder Mensch ist anders. In Zusammenarbeit mit dem Arzt gucken, wo sind meine Schwachstellen. Weil die Schwachstellen limitieren am Ende meinen Spaß im Leben und auch mein Leben.
2: Also, die Liste ist lang. Schwachstellen heißt das Zauberwort. Dr. Franziska Rubin ist heute mein Gast. Wir sprechen über Longevity-Tipps, also wie können wir gesund alt werden, allein

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2: Dr. Franziska Rubin ist heute mein Gast. Sie ist ganzheitliche Ärztin. Viele von euch kennen sie noch aus Hauptsache gesund. Und wir werden jetzt mal ein bisschen privater. Muss auch mal sein. Wir kommen zu den schönen Fragen. Ein bisschen privater. Und zwar kurze Fragen, kurze Antworten. Beziehungsstatus.
3: Verheiratet.
2: Kinder.
3: 3 Stück.
2: Das Gute an dir ist.
3: Ich bin sehr fair und ehrlich.
2: Was ist nicht so prickelnd?
3: Oh, manchmal glaube ich ein bisschen nervig und besserwisserisch.
2: Dein coolstes Hotelzimmererlebnis? Als Ärztin muss man ja dazu sagen, nicht als Rockstar.
4: Also ich bin tatsächlich mal in ein Hotelzimmer gekommen, wo ein nackter Mann auf dem Bett saß. Und das Lustige war, dass der hat sich genauso erschrocken wie ich, als ich da stand. Die haben mir falschen Schlüssel gegeben von dem Zimmer, was schon belegt war. Und der saß halt da so. Und ich bin dann rückwärts wieder rausgeflogen.
2: Hast du ihn zum Frühstück getroffen?
4: Nee, ich erinnere mich da nicht mehr dran. Es war ein ziemlich großes Hotel, aber ich habe gedacht, meine Güte, echt. Also stell dir mal vor, das passiert ja andersrum.
2: Wie alt war der?
4: Und der Typ geht nicht mehr.
2: Wie alt war der denn?
4: Nee, der war nicht so alt, der war 40 oder so.
2: Achso, der ging's ja. Gut. Schon mal den Führerschein abgeben müssen?
4: Nee.
2: Joggen oder Sit-Ups?
4: Beides.
2: Was ist bei dir immer im Kühlschrank?
4: Hafermilch, Joghurt, Butter, immer ein bisschen Biofleisch, ein bisschen Biokäse, nicht so viel, und 2 volle Gemüse- und Obstfächer.
2: Wofür gibst du zu viel Geld aus?
4: Reisen.
2: Mit wem würdest du gerne mal eine Nacht durchmachen, so um die Häuser ziehen? So.
4: Mit dir.
2: So.
4: Meinst du, das kann ich mir ganz gut vorstellen. Doch, bestimmt. Okay.
2: Wir müssen noch ein bisschen früher anfangen. Nee, später, damit ist die Nacht nicht so lang so rum. Ich warte, naja, alles. In wen warst du mal heimlich verliebt, den wir vielleicht sogar kennen?
4: Wie peinlich ist das?
2: Nein,
4: stell dir mal vor, so ich

0: warm. Stell dir mal vor, du warst 15
1: Ach
0: oder
1: so,
0: sowas.
1: Ach so, Harrison Ford.
0: Siehst du?
1: Und davor Winnetou.
0: Sag mal, hast du dich auch mal in einen Patienten verliebt? Sowas passiert doch Ärzten.
1: Nee, aber andersrum. Sehr witzig. Sehr witzig. Da war ein Typ, der hat Rugby gespielt, der sah richtig cool aus und der hat sich Schlüsselbein gebrochen und war eben bei mir auf der Station. Und dann hat er gesagt schon, er hat schon angekündigt, also wenn er entlassen ist, dann kommt er wieder. Jedenfalls wusste ich auch, dass der kommt an dem Tag und dann steht der im Gang und hat eine komplette Cowboy-Klamotte an. So mit so Hut und überall so Fransen dran.
0: Und das war nicht in Australien?
1: Ne? Nein, das war in Köln. Und dann steht der da komplett in Fransen-Look mit einem Strauß Blumen in der Hand. Und dann habe ich mich hinter dem Pfleger versteckt, bin in die Kammer rein, wo die ganzen Verbandsmittel sind und habe zu dem gesagt, sag dem, ich bin heute nicht da, ich bin krank oder denk dir was aus. Und dann bin ich in diese Kammer rein, weil ich habe gedacht, das packe ich nicht mit diesem Cowboy jetzt. Er sah, ich hätte mich kaputt gelacht. Also das war, ja.
0: Und?
1: Ja, naja, der ist dann wieder abgezischt. Ich habe den dann auch nie wieder gesehen, aber ich habe gedacht, nee, das geht einfach nicht. Ich gucke die ganze Zeit nur auf die Fransen, habe ich gedacht. Das war wirklich gemein.
0: Und ob Franziska den Thüringen-Test besteht, das hört ihr gleich hier um

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0: Wonderful Life. 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Wir starten mit Herbstwetter in die Herbstferien und es heißt endlich wieder dicke Schals, kuschelige Jacken und dann könnt ihr euch schon raustrauen heute. Hin und wieder blinzelt sogar die Sonne raus und wenn es regnet, dann wirklich nur ganz kurz. Der Rennsteig, der kriegt gerade ein bisschen was ab, aber ansonsten ist es einfach nur grau bei 15 Grad maximal. Morgen dann schon wieder freundlicher und am Dienstag wird es dann auch wieder wärmer. 10.30 Uhr haben wir es, Antenne Thüringen mit dem schnellsten Verkehrsservice. Aktuell ist es noch ruhig, keine Meldungen, aber dafür zwei Blitzer. Einer steht auf der A4 Richtung Frankfurt zwischen Eisenach West und Herleshausen, direkt vor der Brücke. Und der andere in Gotha in der Ohrdrufer Straße stadtauswärts. Und wenn ihr noch was gesehen habt, dann klingelt hier gerne schnell durch. Wir haben eine Nummer für alles, WhatsApp, Verkehr und mehr. Das ist die 0800 3x die 5 25 50. Und wenn ihr unterwegs seid, eine gute Fahrt.
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0: Dann machen wir noch einen Thüringen-Test, oder?
1: Oh je.
0: Thüringer essen am liebsten.
1: Klöße.
2: Fleisch.
0: Die Landeshauptstadt ist?
1: Erfurt.
0: Das Wohnhaus von Goethe steht in?
1: Weimar.
0: Und der bekannteste Wald Thüringens ist der?
1: Thüringer Wald.
0: Naja. Ich habe ja gesagt, für Anfänger.
1: Oh, Gott sei Dank, ja. Jetzt erzähle ich dir mal eine Anekdote. Ich habe doch in Thüringen gearbeitet, und zwar 3 Jahre in Erfurt beim Kinderkanal. Ne?
0: Ja.
1: Das war eine sehr, sehr schöne Zeit. Und ich hatte 2 westdeutsche Kollegen. Und die kannten das mit dem Nunu nicht. Und ich wusste, dass es passieren würde. Und es ist passiert in der Sendung. Und ich habe mich kaputt gedacht. Weil die haben gesagt, oh, wir haben hier was verlost. Und du hast das richtig beantwortet. Und jetzt kriegst du so ein schönes Geschenk hier von uns. Und dann sagt dieses Kind, nu. Und die so, willst du das nicht haben? Und die so, nu, nu. Und die so, warum willst du denn unser Geschenk nicht haben? So
0: ja.
1: Und ich so, ey Leute, das heißt ja. Das ist eine Zustimmung, ja. Und das haben die nicht gewusst, das
0: geht
1: war
0: so lustig. Geht auch gerne mal ins Sächsische über.
1: Also ich fand das Erfurt sowieso sehr breit.
0: Ja, okay. Also im Erfurt sagt man ja also ne.
1: No. No. Ja, das klingt ja noch mehr wie nein, kann man ja verstehen.
0: Ja, genau. Und dann gell, so im Osten und dann nur.
1: Ja. Ich sag ja gerne gell.
0: Gell. Mhm. Gell. Machen wir nochmal kurz einen Thüringen-Test weiter?
1: Ach, nö. Ich fand so gut abgeschnitten
0: ach,
1: bis
0: komm,
1: jetzt hier.
0: Ach, komm.
1: Das kann jetzt nur schief gehen.
0: Wer soll auf der Wartburg das Tintenfass an die Wand geworfen haben? A. Goethe, B. Luther, C. Honecker.
1: Goethe.
0: Nein.
1: War Luther?
0: Ja.
1: Ach komm.
0: Mhm. Wie lang muss eine Thüringer Bratwurst sein? Moment. A. 15 bis 20 Zentimeter, B. 18 bis 23 Zentimeter oder C. 20 bis 25 Zentimeter.
1: 20 bis 25.
0: Nein, wir hören jetzt auf mit dem Thüringer. Das geht nach hinten los. Es gibt eine extra EU-Verordnung, die besagt, eine Thüringer Bratwurst muss zwischen 15 und 20 Zentimeter
1: lang
0: sein. Ja.
1: Nein,
0: vergisst du bitte
1: EU-Verordnung.
0: Nie, ja, eine EU-Verordnung. Das vergisst du bitte nie wieder.
1: Ja, alles klar.
0: Und wir denken jetzt nur noch an deine kostengünstigen Longevity-Tipps, meine ich. Und ja, hat mich sehr gefreut.
1: Mich auch.
0: Wir treffen uns wieder in unserem Podcast.
1: Genau. Na? Der heißt jetzt Natürlich Heilen.
0: Genau, habt ihr vielleicht schon mitbekommen, dass ich mit Franziska auch einen Podcast mache zur Naturheilkunde. Und ja, dieses ganze schöne Interview jetzt mit dir gibt es übrigens auch auf antennethüringen.de, so von vorne bis hinten, ne? So
1: oh, wow.
0: In voller Länge. Und ja, dann mach's gut. Und wir sehen uns.
1: Und hören uns.
0: Bis dahin.
1: Tschüss hier draußen.
0: Ciao.
1: Ciao, ciao.

schönen Sonntag und schön, dass ihr Antenne Thüringen anhabt. Und Hammer, dass gestern so viele bei uns auf dem Zwiebelmarkt waren. Heute geht's weiter, also schaut gern vorbei an der Antenne Thüringen Bühne am Goetheplatz. Was wir allerdings gestern alle auf dem Zwiebelmarkt nicht mitbekommen haben, waren die Polarlichter am Himmel heute Nacht über Thüringen. Katrin aus Jena hat sie gesehen und ein Bild geschickt, Thomas aus Kromsdorf auch. Allerdings konnte man sie auch nur so richtig mit Kamera und langer Belichtungszeit sehen. Also es ist immer ein bisschen umständlich, wenn hier so Polarlichter in Thüringen sind. Aber möglich. Und wenn ihr jetzt sagt, eigentlich ist das noch auf meiner Bucketlist, mal so richtige, also die richtigen Polarlichter zu sehen, dann haben wir heute einen Tipp für euch, wo man die am allerbesten sehen kann. Eine Reise nach Lappland. Um kurz nach 11 geht's los. Und wenn ihr das erleben wollt, dann entscheidet ihr euch vielleicht heute schon, dass ihr es einfach macht.

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5: Ich bin Katrin Müller. Das CDU-Präsidium berät ab heute bei einer zweitägigen Klausur in Berlin über Konsequenzen aus den jüngsten Wahlniederlagen. Dabei dürfte es auch um den Umgang mit der AfD gehen.
6: Nach den jüngsten Wahlschlappen wackelte ja sogar Kanzler Merz. Die CDU-Klausur war dann wohl auch als Ventil angekündigt worden. Offen ist, wie sehr es dabei auch nochmal eine Debatte über Merz' Agieren als Kanzler geben wird. Inhaltlich soll es bei der Aufarbeitung unter anderem darum gehen, Alltagsprobleme der Menschen wieder mehr in den Blick zu nehmen. Und es geht um den Umgang mit der AfD. Im Vorfeld hat schon eine rege Diskussion in CDU und CSU begonnen, ob man sich von der AfD weiter mit einer Brandmauer scharf abgrenzen will. Ronny Thorau, Berlin.
5: US-Präsident Trump hat einen neuen Präsidenten für die Ukraine gefordert. Selenskyj habe vielfach die Gelegenheit gehabt, den Ukraine-Krieg zu beenden und sich dagegen entschieden, behauptete Trump in Washington. Davor hatte sich Trump mit Kreml-Chef Putin auf die Lieferung hunderttausender Tonnen Diesel geeinigt. Fraglich ist, ob davon etwas an den Tankstellen auch hierzulande zu spüren sein wird.
7: An deutschen Tankstellen werden sich die Preise durch Trumps Dieseldeal wohl kaum ändern. Das erwartet der Wirtschaftsverband Fuels und Energie. Denn in der EU gelte ja weiter ein Importverbot für russischen Diesel. Andere Ökonomen stimmen zu, auch weil die zugesagte Sofortmenge an Diesel zu gering sei, um einen großen Unterschied zu machen. Daten des Spritpreisportals Tankerkönig zeigen bisher auch keine Sprünge bei den Spritpreisen. Durch seinen Dieseldeal mit Putin erwartet US-Präsident Donald Trump wohl vor allem Auswirkungen im eigenen Land. Babette Büchner, Redaktion.
5: Schreckliche Gewalttat im US-Bundesstaat Pennsylvania. Bei einem Schusswaffenangriff in der Kleinstadt Erie sind 8 Menschen getötet worden. Unter den Opfern sind 2 Kinder und eine hochschwangere Frau. Der Täter, ein 45-jähriger Mann, ist ebenfalls tot. Er soll sich selbst erschossen haben. Laut dem Polizeichef waren 7 der 8 Opfer mit dem Täter verwandt. Möglicherweise hätten psychische Probleme bei der Tat eine Rolle gespielt, sagt er. In mehreren Bundesländern gibt es Durchsuchungen. Das teilte das Bundeskriminalamt mit. Die genauen Hintergründe sind noch unklar. In Kiel haben mehrere Beamte von Zoll und Polizei in der Nacht in dem Zusammenhang eine Gaststätte durchsucht.
8: Am schönsten fühlt es sich heute an, wenn man sich ein bisschen einmummelt und dann erst rausgeht. Dann sind die 9 Grad in Starkenberg, 10 in Erfurt und 8 in Atern doch ganz erträglich. Und dazu kann es hier und da mal ganz kurz nass werden, aber wirklich nur kurz. Ab morgen ist es dann wieder freundlicher, 15 Grad maximal und Dienstag ist dann goldener Herbst.
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8: 3 Minuten nach um 11, Antenne Thüringen, der schnellste Verkehrsservice. A71 Richtung Schweinfurt zwischen Atern und Heldrungen. Aufpassen, da liegt ein totes Reh auf der linken Spur. Und im Kreis Schmalkalden-Meiningen sind Rinder ausgebüxt. Irgendwo zwischen Atterode, Brotterode, Rosa, Rossdorf sind die aktuell unterwegs. Also hier vorsichtig fahren. Geblitzt werdet ihr auf der A4 Richtung Frankfurt zwischen Eisenach West und Herleshausen vor der Brücke und in Gotha in der Ortrufer Straße stadtauswärts steht auch noch einer. Und falls ihr was gesehen habt, dann einfach schnell hier durchgeben. Wir haben eine Nummer für alles, WhatsApp-Verkehr und mehr. Die 0800 3x die 5 25 50. Euch eine gute Fahrt.
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1: Allen zusammen einen schönen Sonntag. Ja, in Deutschland zieht so langsam der Herbst ein und der Winter steht irgendwann vor der Tür. Wer sich jetzt sagt, ach, das ist ein Wetter, irgendwie den deutschen Herbst, den deutschen Winter, ich kann ihn nicht mehr sehen, für den haben wir jetzt etwas. Da können wir euch ins Winterwunderland nach Lappland entführen mit einer ganz tollen Reise. 6 Tage mit Via Nova Reisen aus Weimar. Geht's direkt ab Erfurt. Ja, ins Winterwunderland Finnland, die Region Lappland. Und dafür habe ich mir unseren Reiseexperten Thomas Marx von Vianova eingeladen. Schönen Sonntag, hallo.
2: Grüß dich.
1: Ganz kurz, in 3 Sätzen, was ist diese Reise?
2: Winter, wie er früher einmal war, das genieße ich jedes Mal. Naturerlebnisse, die Gänsehaut machen, Polarlichter, Huskies, da geht mir echt das Herz auf. Und einfach eine schöne Zeit mit meiner besseren Hälfte oder auch den Kindern. Einfach wirklich Familienzeit, die super schön.
1: Und das alles in 6 Tagen ab Erfurt.
2: Genau.
1: Haben jetzt eine Stunde Zeit und werden uns damit beschäftigen.
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1: Mein Name ist Chris Goldner. Hallo, und Thomas Marx von Vianova ist mit bei mir im Studio. Einen schönen Sonntag zusammen.
2: Hallo.
1: Wir haben ja gesagt, wir entführen euch ins Winterwunderland nach Lappland. Thomas, das ist eine Region unter anderem in Finnland.
2: Genau, im Norden Skandinaviens, so ein bisschen länderübergreifend. Norwegen, Nordschweden und auch Nordfinnland, da ist Lappland so verortet.
1: In dem Fall geht's nach Finnland.
2: Genau, wir sind im Norden Finnlands, in der Nähe des nördlichen Polarkreises. Und da ist natürlich im Winter so ab Ende November Schnee, Minusgrade. Und dann knackt einfach die Luft beim Atmen und das ist richtig schön und fühlt sich gut an.
1: Ich bin jetzt nicht so der Wintersport-Fan oder Winterurlaub-Fan. Auch mir ist es auch schnell zu kalt. Wie kalt ist es?
2: Das kann im Januar minus 10 sein, kann aber auch minus 20 werden.
1: Minus 20?
2: Ja, ja, aber eine ganz, ganz trockene Kälte, Chris. Und das fühlt sich super an, weil es ist viel, viel schöner als bei uns, wenn es so 0 Grad ist und der Regen nicht weiß, ob er...
1: Das ist ja das, was ich hasse, ne? Also hier so die 3-4 Grad bei uns und Nieselregen so kurz vorm Gefrieren, da denke ich mir, ich will überhaupt nicht raus, es ist mir viel zu kalt. Und wenn ich mir jetzt minus 20 vorstelle, sagst du aber, das ist eigentlich angenehmer.
2: Ich finde das wirklich angenehmer und sagen auch alle unsere Kunden, also lieber diese minus 20 Grad trockene Kälte als so 0 Grad in Mitteleuropa, der in jede Ritze zieht und unangenehm ist.
1: Und ihr habt jetzt eine Reise im Angebot, das geht 6 Tage nach Kuusamo fliegt man, glaube ich, ne?
2: Genau,
1: das ist
2: ganz,
1: in Finnland, ja.
2: Genau, ein ganz, ganz kleiner Flughafen. Da ist der Flughafen in Erfurt, von dem wir starten, schon ein Weltflughafen gegen. Und dann landen wir quasi wirklich in so einer weißen Wunderlandschaft, geht über eine Gangway raus, da können wir das erste Mal bis in die Kniekehlen durchatmen, kurze Wege zum Koffer und ins Hotel, und dann bist du im Urlaub.
1: Also in 4, 4,5 Stunden einfach von hier ins Winterwunderland, in den Urlaub. Und ihr habt ja auch gesagt, ihr fliegt eure Gäste nicht nur in den Winter, sondern ihr wollt dort auch zeigen, was Finnland, was Lappland ausmacht. Deswegen sind ganz viele Events dabei.
2: Genau, wir machen ja nicht nur einfach eine Woche Urlaub im Schnee, sondern wir wollen einfach so ein bisschen das vermitteln, was Lappland darstellt, was es für uns schön macht und was wir in Mitteleuropa gar nicht mehr haben oder auch nie hatten. Das Thema Hundeschlitten ist natürlich was wir alle mit dem Norden verbinden, Schneeschuhwandern. Da ist so viel Schnee, dass wir einfach wirklich mit den Schneeschuhen durch den Wald stapfen können. Das Thema Sauna ist natürlich genauso wichtig wie für manche auch die Schneemobilfahrt. Das ist ein Thema, was können wir in Österreich, wenn wir in Winterurlaub fahren oder nach Südtirol, gar nicht erleben, aber natürlich geht das in Lappland.
1: Also Sauna, man kann ja nicht in Finnland gewesen sein und war nicht in der finnischen Sauna, das wäre ja Quatsch, ne?
2: Ja, das ist für die Finnen ja eigentlich ein alltäglicher

0: Das Ritual, das gehört einfach dazu, wie es duschen bei uns morgens nach dem Aufstehen.
1: Also um es nochmal festzuhalten, es sind 6 Tage, 5 Nächte ab Erfurt, also super bequem von hier zu starten. Und ihr habt also für die meisten Tage auch tolle Events dabei. Wo habt ihr die her? Also hat irgendwann mein Finne gesagt, das müsst ihr alles bei uns machen oder habt ihr das selbst mal ausprobiert?
0: Ja, im Grunde war es so, dass ich vor vielen Jahren einfach sehr viel unterwegs war, auch das heute noch bin und dann vor Ort mir einfach ganz, ganz viele Partner anschaue, Sachen austeste. Das ist so die sehr angenehme Seite dieses Jobs und dann feststelle, wow, das ist genau das, was ich suche oder vielleicht auch nochmal einen anderen Partner besuchen muss, weil das Feeling vielleicht nicht ganz so gut war, wie ich mir das erhofft habe. Und aus diesen Erfahrungen stellen wir dann einfach so eine Reise zusammen und besuchen dann halt eine Rentierfarmfamilie, in dem Fall Mika und Satu in 7. Generation, die das schon lange machen und die auch genau das Feeling rüberbringen, was wir schätzen, wir Deutschen, wenn wir halt im Urlaub sind. Und bei den Huskies zum Beispiel ist es eine ausgewanderte Deutsche, die ist vor 12 Jahren mit ihrem schottischen Mann nach Finnland gegangen und lebt dort mit ihren 100 Hunden. Und kann das natürlich in unserer Muttersprache super rüberbringen.
1: Thema Polarlichter. Geht das da?
0: Unbedingt. Und das ist ein ganz, ganz spannendes Thema. Wir sind ja extrem weit im Norden und wir haben einfach aktuell auch eine super, super schöne Phase mit einer hohen Sonnenaktivität, die ist ganz, ganz wichtig, neben dem ja sternklaren Himmel, den wir abends brauchen. Und das ist eigentlich ein abendliches Ritual nach dem Abendessen raus. Sterne am Himmel, Thermosflasche füllen, die wärmsten Socken anziehen, warme Stiefel und dann geht's raus und immer mit dem Blick nach Norden und an den Himmel und irgendwann hast du dann diese grünen, wabernden Lichter.
1: Also man kann es wahrscheinlich nicht garantieren, aufs Wetter hat man natürlich keinen Einfluss, wenn es bewölkt ist, ist schwierig.
0: Genau.
1: Aber die Chance ist hoch.
0: Die Chancen sind sehr, sehr hoch. Und Chris, auf der anderen Seite, wenn halt Wolken am Himmel sind, dann versprechen die in aller Regel auch Schnee.
1: Das ist auch toll.
0: Das ist super schön. Mal haben wir denn hier wirklich große Flocken, die vom Himmel fallen.
1: Also es klingt wirklich nach Winter, wie er bei uns mal war, wie wir irgendwie von früher alle so noch im Gespür haben und etwas, was man einmal erleben muss. Und ich finde es auch wirklich faszinierend, dass ihr sagt, die Events, die Ausflüge sind dabei, dass man eben dann nicht nur einmal in Schnee fährt und vielleicht ein bisschen Langlauf machen kann, sondern eben auch Finnland und Lappland, die Region, die Leute dort irgendwie davon was mitbekommt und mit Erlebnissen nach Hause fährt. Und darüber wollen wir diese Stunde sprechen. Ich würde sagen, gleich quatschen wir mal über die Hundeschlittenfahrt.
0: So machen wir das.
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1: Meterhohen Schnee. Wohl herrlich das sehen? Schneeschuh wandern, in die finnische Sauna und vielleicht sogar in ein Eisloch auf einem zugefrorenen See. Ja, und dann noch mit den Hundeschlitten fahren. Das sind alles Erlebnisse, die in 5 oder 6 Tage in diesem Fall reinpassen. Und dazu hat man einfach noch den schönsten Winter, den man sich vorstellen kann, in Lappland. Wir entführen euch jetzt so kurz vorm Mittagessen an diesen doch grauen Herbsttagen hier in Thüringen nach Lappland. Eine Region in Finnland, zusammen mit unserem Reiseexperten Thomas Marx von Vianova. Hallo Thomas nochmal.
2: Grüß dich.
1: Also, ihr sagt, die Events, die Ausflüge, die müssen dabei sein bei den Reisen. Man soll ja auch mit tollen Erlebnissen und irgendwie tollen Gedanken wieder nach Hause fliegen. Ja, haben wir schon gesagt, es geht ab Erfurt ab. Also ab dem Flughafen ist man relativ schnell in Kuusamo in Finnland dann gelandet.
2: Genau, 3 Stunden von Erfurt und du bist im Winterurlaub. Und da geht wirklich von Anfang an genauso los. Wir brauchen dann vom Flughafen 10 Minuten ins Hotel, ziehst dein Zimmer, nachmittags um 14, 15 Uhr sind wir da und dann geht der Urlaub richtig los.
1: Einmal katapultiert ins Winterwunderland. Und du sagst, das Highlight für dich, als du es auch immer ausgesucht hast und das selbst erfahren hast, war immer die Fahrt mit den Huskies.
2: Absolut. Jedes Mal aufs Neue ist das ein ganz, ganz schönes Erlebnis. Wir fahren ja immer zu zweit. Das sind so je nach Wettersituation und ja auch eigenem Gewicht so um die 5, vielleicht manchmal auch 6 Hunde vor den Schlitten gespannt. Das verspricht einfach ein schönes Fahrgefühl, ohne dass es zu schnell und zu sportlich ist. Wir wollen da ja wirklich in Ruhe Urlaub machen und kein Rennen fahren. Und dann sind wir inkludiert mit 5 Kilometern so 20, 25 Minuten unterwegs. Absolute Stille. Nur die Hunde arbeiten und du stehst oder dein Partner sitzt auf dem Schlitten und ihr genießt einfach diese Landschaft. Zugefrorene Seen, zugeschneite Bäume links und rechts am Weg. Da vergeht so eine knappe halbe Stunde wie im Flug.
1: Das klingt auch ein bisschen emotional irgendwie. Also man nimmt da auch für sich was mit, oder?
2: Ganz, ganz doll. Also ich kann mich erinnern, das erste Mal vor vielen, vielen Jahren, als meine Frau und ich gefahren sind und ich irgendwann fragte, Jenny, magst du fahren? Wir machen Fahrradtausch. Und die hat mich einfach gebeten, sie in Ruhe zu lassen. Sie möchte einfach nur genießen und dort sitzen und dieses Feeling für sich einfach haben. Und so ist das total emotional.
1: Also man fährt richtig selbst diesen Hundeschlitten oder steht man nur da drauf und die Hunde machen das oder wie funktioniert das?
2: Ja, die Hunde machen die Arbeit, aber du musst schon immer sehr aktiv sein, wenn du derjenige bist, der quasi so steht und fährt, weil ab und zu muss auch mal gebremst werden. Und das ist dann die Arbeit, die du hast, aber lenken muss man nicht. Die Hunde wissen schon genau, wo sie lang müssen. Und wir fahren bei Katja und Phil unseren Hundefahrermann so in Dreier gespannt. Also immer 3 Schlitten starten und dann lassen wir ein paar Minuten Pause, bevor die nächsten fahren, dass es nicht so eine ewig lange Schlange über den See gibt, sondern dass man so ein bisschen das Gefühl hat, doch wirklich für sich zu sein. Und es ist auch immer ein Guide entfernt dabei, falls doch mal irgendwie was sein sollte, der dann einfach auch mit eingreifen könnte. Aber das geht super schön, das sind ganz, ganz anfängerfreundliche Routen.
1: Und kann man das? Da, also kriegt man eine kleine Einweisung und dann geht das los, oder?
2: Genau. Katja ist ja eine Deutsche, die ausgewandert ist und die erklärt uns vorher quasi so ein paar Sicherheitsgrundregeln, wie gebremst wird, dass man sich immer festhält, dass der Beifahrer quasi auch schön fotografieren kann, aber bitte nicht der Fahrer. Das sind so die Basics, die wir lernen und dann geht's los. Und dann ist es auch im Grunde so, dass wenn wir zu den Schlitten kommen, die Hunde schon ganz aufgeregt sind, die wollen halt laufen. Das ist so deren Thema und dann ist Kuschelzeit nach dem Rennen angesagt. Also nach dieser Schlittenfahrt dürfen wir dann Selfies machen, die Hunde streicheln. Dann werden wir auch erfahren, wie sie heißen und wie die Teams zusammengestellt worden sind. Und danach ist dann immer Zeit, dass Katja uns ganz, ganz viel auch über deren Leben erzählt. Also über das Leben der Hunde, der Mascha.
1: Also wer jetzt schon mal irgendwo im Pauschalurlaub war, egal wo auf dieser Welt, und hat sich mal irgend so ein Event dazu gebucht, das ist meistens ganz schöne Massenabfertigung. Man geht dahin, die Tiere, ob die Spaß dran haben oder nicht, das ist dann in entfernteren Ländern auch relativ egal. Dann hat man das Event durch, nach 20 Minuten sitzt man wieder im Minibus und fährt weiter. Das klingt aber bei euch schon anders.
2: Absolut. Also wir sind ja zum Glück in der EU und haben ja Richtlinien und die Katja und der Phil, die achten auch ganz, ganz groß auf das Tierwohl. Und wir organisieren diese ganze Woche ja im Grunde genommen so, dass wir ein Event am Tag haben. Also, dass wir nicht 3 Sachen am Tag erleben und zum Feierabend gar nicht mehr wissen, was haben wir denn alles gehabt, sondern dieser Ausflug mit den Hundeschlitten, das ist so ein bisschen der Höhepunkt des Tages, wie die anderen Sachen halt auch. Und wir wollen einfach, dass unsere Gäste das genießen können. Deswegen ist neben dem Hundeschlittenfahren auch immer noch die Zeit in der Kotta. Das ist so eine Hütte, da brennt ein Feuerchen, da gibt es einen Tee und einen Kaffee zum Aufwärmen und einfach mal zum Reflektieren dessen, was wir gerade erlebt haben. Das ist super, super wichtig.
1: Das klingt wirklich traumhaft, muss ich sagen. Also Hundeschlitten ist bei euch immer mit dabei bei dieser Reise. Das ist nichts, was man jetzt dazu bucht.

0: müsste.
1: Genau, die 5-Kilometer-Fahrt mit dem Hundeschlitten, die ist inklusive. Einige Gäste sagen von Anfang an, ich möchte das noch intensiver haben. Und die haben wir die Möglichkeit zu sagen, ich möchte anstelle von 5 Kilometern 10 Kilometer. Die machen quasi einfach ein Upgrade und die Möglichkeit hat jeder unserer Gäste, aber 5 Kilometer ist im Preis schon inkludiert.
2: Und wer es noch schneller mag?
1: Der fährt Schneemobil, würde ich sagen.
2: Das geht auch.
1: Das geht auch. Das ist immer eine optionale Sache, weil wir brauchen halt einfach immer den Führerschein, den Autoführerschein. Gut, die Hälfte unserer Gäste hat wirklich große Lust, das zu machen und fährt dann Motorschlitten. Das ist an einer anderen Stelle mit einem anderen Partner. Aber da bist du natürlich, wie du gerade sagst, mit einem anderen Tempo unterwegs und musst natürlich selber arbeiten und fahren.
2: Ist aber auch alles möglich, wenn man schon einmal da ist.
1: Absolut. Und auch die Zeit dafür ist da, ohne stressig zu werden.
2: Worüber wir auch sprechen müssen. Gleich ist der Besuch auf der Rentierfarm. Das ist dann ein echter Finne.
1: Absolut, das ist Mika mit seiner Frau Sato, die machen das schon ganz lange und mit richtig viel Herzblut, so ein wettergegerbter Lederhaus da und mit so einer Fellmütze. Also ich weiß, dass viele Frauen immer dastehen und ganz still werden, das ist einfach ein Typ.
2: Okay, sprechen wir gleich drüber.
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0: Der Robbie Williams bringt mit seiner Stimme zumindest ein bisschen Sonne ins Radio. All My Life, sein neuer Song war das, auf Antenne Thüringen. Und so gerade ziehen ein paar Regenwolken drüber, vor allem über Mittelthüringen. In Saalfeld ist es auch nass, aber, und das ist die gute Nachricht, es wird auch wieder trocken im Laufe des Tages. Also wenn was runterkommt, dann mal nur kurz. Bis zu 15 Grad geht's hoch, also eine Jacke ist auch empfehlenswert. Und ansonsten ist einfach Herbst auch die nächsten Tage. Ab morgen wieder freundlicher, in der Nacht allerdings dann schon richtig kalt. Da kann es auch schon den ersten Bodenfrost geben. Am Dienstag haben wir dann wieder 17 Grad maximal und dazu gibt's einen goldenen Herbst. 11.30 Uhr, Antenne Thüringen, der schnellste Verkehrsservice. Und da sind irgendwie so ein paar Rinder unterwegs im Kreis Schmalkalden-Meiningen. Wir haben zwei Meldungen. Einmal zwischen dem Abzweig nach Atterode und Brotterode und dann noch zwischen Rossdorf und Rosa. Also jeweils so 10 Rinder irgendwie machen Sonntagsausflügchen. Also wenn ihr hier unterwegs seid, dann passt auf die Rinder auf. Ansonsten ist es ruhig auf den Straßen. Geblitzt wird auf der A4 Richtung Frankfurt zwischen Eisenach-West und Herleshausen vor der Brücke. Danke an Frauke. Und in Gotha-Ordrufer Straße stadtauswärts steht auch noch ein Blitzer. So, und wenn noch was gefehlt hat, dann könnt ihr hier bei uns durchklingeln. Wir haben eine Nummer für alles, WhatsApp, Verkehr und mehr. Das ist die 0800 3x die 5 25 50. Eine gute Fahrt.
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3: Wintergarantie gibt's heute bei uns am Sonntag hier im Reisezeit-Spezial mit Thomas Marx von Vianova. Hallo Thomas.
4: Grüß dich.
3: Es geht nämlich nach Lappland, in dem Fall eine Region, die auch in Finnland liegt. Man fliegt von Erfurt direkt vom Flughafen nach Kuusamo, ist in 4-5 Stündchen direkt dort im Hotel, wenn man ab Thüringen startet, und dann warten 6 Tage Winterwunderland und ganz tolle Erlebnisse. Auf ein Polarlicht, da haben wir gerade schon besprochen. Man kann mit dem Motor Schlitten, also mit dem Schneemobil fahren. Jeder darf auf den Hundeschlitten und Huskies selbst lenken sozusagen. Also ein Erlebnis, was auf alle Fälle mit bei der Reise immer dabei ist. Und gleich müssen wir noch über andere Tiere sprechen, die zu Skandinavien gehören, wie bei uns die Katze auf der Straße, und zwar die Rentiere. Und das machen wir auch gleich.
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1: 6 Tage im Winterwunderland in Lappland und 2 Tage davon sind auf alle Fälle tierisch, Thomas. Also wir haben ja gerade schon über die Husky-Schlittenfahrt gesprochen. Die Hunde schlitten ganz ruhig durch den Wald und bei eurer Reise besucht man aber auf alle Fälle auch eine Rentierfarm, weil das gehört da oben einfach dazu in Finnland, oder?
2: Genau. Die Rentiere, die waren schon immer so das Transportmittel im Winter mit dem tiefen Schnee, großen Schlitten dahinter. Das ist einfach schon immer auch ein Fleischlieferant, auch für warme Kleidung gesorgt, die Felle, okay. Es wurde alles genutzt. Mhm. Und genau das ist das, was wir erfahren, wenn wir Mika und Satu besuchen. Also das ist viel mehr als einfach nur eine Schlittenfahrt, sondern wir tauchen quasi ein in das Leben einer Rentierfarmerfamilie.
1: Also die Landwirtschaft dort oben, kann man schon so sagen.
2: Genau. Und wir sind auch zu Besuch im Monat. Das trifft super, Chris. Wir sind zu Besuch auf so einem authentischen landwirtschaftlichen Betriebshof. Das ist jetzt kein Disneyland, was für uns Reisende gemacht worden ist, sondern Mika und Satu züchten dort ihre Rentiere. Die sind im Sommer frei. Da laufen die wirklich in den finnischen Wäldern rum und fressen.
1: Ach, die sehen ihre Rentiere dann gar nicht über den Sommer?
2: Nee, genau. Die sind so halbnomadisch. Da fressen sie bei den Nachbarn die Erdbeeren aus dem Garten zu großer Freude oder im Herbst dann die vielen Beeren und Pilze im Wald und kommen dann wirklich

0: angefressen, wieder zurück im Herbst und überwintern dann meistens auf den Rentierfarmen und ziehen ab und zu mal Schlitten.
1: Mhm. Und die Rentiere wissen dann, im Winter bin ich lieber bei meinem Farmer, da gibt's immer einen warmen Stall und was zu futtern.
0: Genau, die meisten sind da wirklich so konditioniert, die laufen dann quasi auch die jungen Rentiere, die werden im Mai, Juni geboren, dann ihren Rentiermüttern quasi hinterher, wieder zu den Farmen. Und die paar, die das nicht machen, die werden dann von Mika ganz klassisch modern halt mit einem Pickup und einem Hänger dann irgendwo entfernt auch wieder eingesammelt und geholt.
1: Also finnischer Cowboy in dem Fall.
0: So ungefähr, genau.
1: Also man ist zu Besuch bei den beiden. Und erzählen die da noch ein bisschen was, oder?
0: Nee, wir sind da so 2 Stunden und das ist genau so eine Trilogie aus, wir fahren mit dem Rentierschlitten. Mhm. Das ist halt wirklich ein gemütliches Thema und wir sind da nicht 20 Minuten unterwegs. Wir sitzen mit Mika in einem 120 Jahre alten Holzhäuschen, in dem haben früher so Rentierfarmer gelebt. Das lässt uns auch manchmal wieder ein bisschen einnorden mit unserem doch Wohlstandsleben hier in Deutschland. Und da erfahren wir einfach, wie so ein Rentierleben und das Leben eines Rentierfarmers ausschaut. Und dann ist auch mal ganz schön, gehen wir in den Rentierkindergarten und dürfen ja mit so Flechten und Moosen die Rentiere füttern. Meistens sind es die Einjährigen. Da sind die Geweihe noch nicht so groß und das ist natürlich auch total schön für Fotos machen, für alle, die die wollen. Und das ist ein schönes Erlebnis und die 3 Sachen zusammen, 2 Stunden auf der Rentierfarm, machen einfach so dieses Erlebnis Rentier wirklich anfassbar.
1: Das klingt toll. Das klingt auch nach leuchtenden Kinderaugen. Vielleicht kann man an dieser Stelle mal fragen, für wen ist die Reise so, diese 6 Tage in Lappland? Also für gesetzteres Publikum kann ich da mitfahren, so mit knappen 40, kann ich die Kids mitnehmen? Wie ist das gedacht?
0: Im Grunde genommen alle. Also ich glaube, alle, die mit uns reisen, vereinen, dass sie Lust auf was Neues haben und beim Reisen mehr wollen, als vielleicht einfach 6 Tage im Sonnenstuhl zu liegen. Weil die meisten der Gäste sind wirklich den ganzen Tag draußen in der Natur. Und da ist das Alter, ob Mitte 30 ohne Kinder oder mit Kindern, ob Großeltern. Manchmal sind es auch 3 Generationen zusammen, wo die Großeltern sagen, Mensch, wir müssten dann dieses Jahr noch eine goldene Hochzeit feiern. Das lassen wir mal. Wir laden die Kinder und Enkel ein. Ach, schön. Das ist wirklich querbeet. Und da fahren auch, ja, meine Eltern sind in ihren 70ern. Die sind da genauso gern gesehen und haben da ihren Spaß wie meine Kinder, die noch in der Schule sind.
1: Wenn man jetzt sagt, komme ich da klar, gerade wenn ich ein bisschen älter bin vielleicht, nicht mehr so ganz gut zu Fuß, ist das alles machbar, die ganzen Events oder die ganzen Ausflüge?
0: Ja, für jeden, der halbwegs fit ist, ist diese ganze Urlaubsreise total gut machbar. Eine frische Hüft-OP ist jetzt vielleicht nicht so das ganze Optimale, aber
1: das versteht sich, ja.
0: Genau, aber für eine Schneeschuhwanderung sollte jeder normale Fitnesslevel, wenn ich hier in Weimar zu Hause durch die Stadt spazieren kann, reicht da vollkommen aus. Und wir haben das wirklich nicht für Supersportler, sondern für jedermann konzipiert. Von daher, die warmen Klamotten sind so ein Thema, da werden wir immer wieder gefragt, aber im Zweifelfall können wir uns die auch ausleihen.
1: Also für alle, die jetzt sagen, ich bin jetzt normalerweise nicht im Winterurlaub unterwegs, ich möchte mir das aber trotzdem mal anschauen, weil ich einfach die Region kennenlernen will, weil ich mal Winter spüren will, weil ich hier mal ein bisschen raus will aus dem trüben Herbst-Winter-Matsch in Deutschland. Geht das und man kann sich da einfach Klamotten leihen da oben?
0: Genau, das fragen wir im Grunde genommen unsere Gäste im Vorfeld. Die allermeisten Gäste sagen, Mensch, ich habe die Sachen dabei. So ein paar warme, lange Männer, ein paar warme Winterschuhe mit einer Einlegesohle, das passt. Und diejenigen, die sagen, oh, ich bin da unsicher, minus 15 Grad, weiß nicht, ob das ausgehalten wird von meinen Sachen, den buchen wir einfach optional so einen Thermoanzug dazu, ein paar dicke Filzstiefel, dicke Fäustlinge und dann sind alle Gäste im Grunde genommen auch warm ausgestattet.
1: Mhm. Wie ist es mit der Verständigung? Wenn ich jetzt sage, also Finnisch können wahrscheinlich die wenigsten. Englisch fühlt man sich ja auch oft mal irgendwie unsicher im Urlaub. Wie ist es da?
0: Da haben wir ein eigenes Guide-Team vor Ort, weil das ist natürlich ein Thema, Chris, was viele von uns haben. Und wir sind mit einem Team von 5, 6 Kollegen vor Ort, die dann alle Ausflüge begleiten. Also wir sind bei der Rentierfarm genauso wie bei der Sicherheitseinweisung für die Schneemobilfahrt immer mit einem Guide dabei, der vom Englischen, das läuft alles auf Englisch, ins Deutsche übersetzt. Und natürlich auch die vielen Fragen. Also wir Deutschen haben ja wirklich, wir wissbegierig. Wir wollen ja Dinge erfahren und fragen dann die Hunde, Partner, was dies und das und jenes. Und das wird dann alles übersetzt. Also da braucht sich keiner Gedanken drüber machen.
1: Rundum sorglos, kann man
0: absolut
1: so sagen.
0: Absolut.
1: Das klingt gut. So, und gleich sprechen wir noch übers Hotel. Da gibt es auch verschiedene tolle Optionen. Mhm. Vom Doppelzimmer bis zur Glasvilla, hast du erzählt.
0: Ja, auch
1: das klingt Sache. Ja krass, ja, gerade was Polarlichter angeht. Und wir müssen natürlich noch über die naturnahen Erlebnisse reden. Du hast gesagt, also jeder, der oben ist, muss einmal mit Schneeschuhen wandern und ins Eisloch. Das klingt ja spektakulär.
0: Erfrischend, genau.
1: Ja, gleich.
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1: Wer Finnland, wer Lappland, die tolle Region in Skandinavien besucht, auf dieser Reise 6 Tage ab Erfurt nach Kuusamo, der wird auf alle Fälle Natur erleben. Das verspricht Thomas Marx. Also ihr habt da oben nicht nur die Hundeschlitten, den Motorschlitten, die Rentiere, was ja schon mal viel Natur ist, sondern ihr sagt, man muss auch einfach mal mit seinen eigenen Beinen vor die Tür und rausgehen. Aber es liegt ziemlich viel Schnee, oder?
2: Genau, das ist ja die Hotelanlage, ist quasi wirklich mit der Natur. Ein paar zugefrorene Seen direkt vor der Haustür. Und um in diese Natur zu gehen, haben wir halt dieses Thema Schneeschuhe. Das kennen wir so in Mitteleuropa gar nicht, aber es ist ganz, ganz simpel. Also es ist nur noch so einen großen, wie so platt geklopfte Pfannen, die schnallen wir uns einfach so an unsere normalen Winterstiefel ran. Da muss man jetzt auch nicht was ganz Spezielles haben. Und dann geht's los. Und im Grunde hat jeder nach 3, 4 Schritten gesagt, ganz einfach, kann ich ganz normal machen. Und auch das inkludieren wir in so einer Schneeschuhwanderung 1,5 Stunden rings ums Hotel. Das ist quasi so ein schöne

0: Winterlandschaft, zugeschneiter Wald, große Flächen, die einfach zugeschneit sind und natürlich auch so ein zugefrorener See und da sind wir dann unterwegs.
1: Und das geht dann eben besser mit diesen Schneeschuhen, sonst wäre es wahrscheinlich, würde man einsinken, oder?
0: Sonst sinkst du halt ein und im Zweifel, wenn der Schnee hüfttief ist, dann stehst du bis zur Hüfte im Schnee und das verhindert dann halt dieser Schneeschuh und das ist total schön. Und dann kommt natürlich auch dazu, weil du gerade sagst, Natur, wir haben ja in dem Hotel selber so diese Auswahl zwischen verschiedenen Zimmerkategorien, also so ein Haupthaus mit klassischen Doppelzimmern, einem Restaurant und einem Schwimmbad, aber dann gibt's halt auch noch auf dem Gelände einzelstehende kleine, ja wie so eine Eigenheime, zwei Schlafzimmer, ein Wohnzimmer, eine eigene Sauna, Kamin und wenn du da rausguckst, siehst du halt auch Winterlandschaft und das ist sehr, sehr gemütlich.
1: Also wie ein Ferienhaus sozusagen.
0: Genau, ein kleines Ferienhaus. Wir Deutschen würden sagen eine Dreizimmerwohnung, zwei getrennte Schlafzimmer und Wohnzimmer mit einer offenen Küche, komplett ausgestattet. Also du kannst dir dann auch noch mittags deine Nudeln dort kochen, aber halt wirklich mit dem komplett zugeschneiten Baum vor der Tür.
1: Ganz, ganz toll. So, und wo wir jetzt noch nicht waren, obwohl wir schon fast alles durch haben, war in der Sauna. Man kann ja nicht nach Finnland fahren und war nicht in der finnischen Sauna.
0: Genau, und da haben wir gleich mehrere Optionen. Wir haben ja zum einen in dieser Hotelanlage ein schönes Schwimmbad, was wir auch jeden Tag nutzen können. Da gibt es Saunen, die jeder auch wirklich mittags, nachmittags, abends nutzen kann, wenn er Freizeit hat.
1: Also ein Spa-Bereich.
0: Ein Spa-Bereich, genau. Ja. Und neben diesem klassischen Spa-Bereich haben wir aber auch noch so eine Blockbohlensauna am See stehen. Und der Steg, der führt nicht auf den zugefrorenen See, sondern in ein Eisloch. Das wird halt freigehalten.
1: Oh Gott.
0: Genau, und das ist für viele ganz spannend und auch nicht, das will ich gar nicht machen. Aber die Quote derer, die dann sagt, ich springe dann doch rein oder gehe langsam rein, die ist extrem hoch und da fühlen sich alle gleich 3 Jahre jünger und quicklebendig danach.
1: Na, das glaube ich. Das ist dann auch so eine Nummer, selbst wenn man sich vornimmt, man macht's nicht, man denkt sich dann, okay, jetzt bin ich einmal in meinem Leben in Lappland, in Finnland oder vielleicht das erste Mal. Ich war ja nie nach Hause und war nicht im See.
0: Genau. Oder? Und wenn das gesundheitlich geht, dann bitten wir wirklich alle Gäste, das einfach mal zu probieren. Ja. Und die sind auch danach total happy. Und das ist einfach schön. Wir sind meistens so 10, 12, 14 Leute. Ich muss dazu sagen, mit Badebuchse, das ist bei den Finnen so üblich in der Sauna.
1: Aber man hat Klamotten.
0: Ja, ja, die Finnen, die machen das so und dann passen wir uns natürlich den Gegebenheiten vor Ort an. Und dann animieren wir unsere Gäste natürlich auch, diesen finnischen Weg zu gehen. Und die Finnen, die reden auch in der Sauna. Die haben auch keine Uhr, die sie umdrehen, sondern das ist eine ganz entspannte Zeit. Mhm. Da wird miteinander gequatscht, danach rausgegangen. Mal sehen, wer als erstes seinen Fuß ins Wasser setzt. Und danach ist natürlich alles frisch wieder rein in die Sauna. Und die Leute haben einfach eine total gute Zeit.
1: Mhm. Was wir jetzt schon mitbekommen haben, es sind 6 Tage. Die sind auch so, dass ihr sagt, ihr habt jeden Tag eigentlich ein anderes tolles Erlebnis, dass man auch was im Kopf mit nach Hause nehmen kann und im Herzen bestenfalls. Wie ist denn das so mit den ganz normalen Sachen? Also ich habe mein Doppelzimmer oder ich habe dieses Ferienhaus. Wie ist es mit Essen?
0: Genau, das ist ein Restaurant im Hotel dabei. Mhm. Frühstück ist inkludiert.
1: Ja.
0: Egal, ob jetzt Ferienhaus oder Zimmer. Und ob du Abendessen möchtest, entscheidest du einfach im Vorfeld. Die Ferienhäuser haben eine Küche. Da kochen dann manche Gäste selber. Also Abendessen wäre als Paket dazu buchbar. Dann haben wir einen Irish Pub im Hotel. Das ist auch eine Option. Da könntest du abends so typisch Pubfood, eine Runde bowlen gehen, einen Burger essen und ein gepflegtes Feierabendbier trinken. Also auch die Option gäbe es. Und ansonsten ist in der Reise alles dabei. Also die vielen genannten Ausflüge, die Erlebnisse, der Flug von Erfurt, das ist ein Rundum-Sorglos-Paket. Ich weiß nicht, haben wir den Preis schon genannt? 1649 Euro.
1: Okay, das klingt aber gut. Also wenn man sich woanders Winterurlaub so anguckt, ist das eigentlich eine ziemlich faire Sache dafür, dass eben alles drin ist.
0: Und mit ganz vielen Erlebnissen. Das ist halt, du kommst halt mit einem Bilderbuch im Kopf zurück, die du ganz schnell nicht vergessen wirst.
1: So, und jetzt haben wir noch eine Sache offen, wo du sagst, wenn jemand noch mal eine Nacht oder zwei was oben drauf setzen möchte, aus einem besonderen Anlass zum Beispiel, dann gibt es noch was ganz Tolles mit Open-Air-Feeling.
0: Du meinst die Glaswellensichter?
1: Ja.
0: Genau. Das ist so ein Thema seit ein paar Jahren, so bei Instagram und in verschiedenen Fernsehsendungen. Diese Glasvilla ist vielen bekannt und das feiern ganz viele Gäste, die sagen, oh, ich habe irgendwie einen runden Geburtstag, einen Hochzeitstag, ich möchte mir mal was gönnen und buchen dann einfach für eine Nacht, wo sie das Zimmer behalten und dann einfach mit dem Handgepäck in die Glasvilla fahren und da hast du quasi über dem Bett oder an der Seite wirklich eine beheizte Scheibe und schläfst unterm Sternenhimmel und im Idealfall natürlich unter den Polarlichtern.
1: Also das wäre zusätzlich eine Option,
0: genau. Wer
1: so richtig krachen lassen möchte.
0: Genau. Und das ist auch einfach wirklich schön, wenn man sich einfach mal was gönnt als Paar und sagt, Mensch, das haben wir uns verdient.
1: Klingt nach einer rundum tollen Reise und ihr habt ja auch schon viel Erfahrung mit. Also vieles, was du selbst ausgesucht hast, die Partner vor Ort, die Erlebnisse, die dabei sind. Es sind 6 Tage vom 16. bis zum 21. Januar 2027. Noch gibt's Plätze.
0: Genau.
1: Wer sich zu den Bildern im Kopf, die wir jetzt hoffentlich gemalt haben, auch mal ein paar Fotos und ein paar Videos angucken möchte, klickt auf antennethüringen.de. Da gibt's das Reisedatum, da gibt's alle Infos, wo geht's los, wo geht's hin und vor allem, wie schaut das Ganze dort aus? Und dann hoffe ich doch, dass wir irgendwie ganz viele Thüringer da irgendwie begrüßen dürfen, oder?
0: Das würde mich auch freuen.
1: Alles klar, dann Dankeschön, Thomas, für diese Sendung an diesem Sonntag. Allen jetzt einen guten Hunger und ein tolles Mittagessen. Und

0: vielleicht bis in Lappland.
1: Bis dahin, danke.
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3: 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Und jetzt ist es gleich um 12.
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4: Ich bin Katrin Müller. Keine Koalitionen, keine gemeinsamen Beschlüsse, keine Zusammenarbeit. Gut die Hälfte der Menschen in Deutschland hält sogenannte Brandmauern in der Politik für richtig. Insgesamt 53% sprachen sich in einer INSA-Umfrage für Bild grundsätzlich für solche Selbstverpflichtungen aus. Knapp jeder

0: Drittel hält sie dagegen für falsch.
1: Die Befragten sind gespalten. Jeder Zweite findet politische Brandmauern richtig, aber gegen wen? Jeder Sechste will sie nach links und rechts. Jeder Vierte nur gegen die AfD, jeder Achte nur gegen die Linke. Die CDU will nun bei einer Präsidiumsklausur ihre jüngsten Wahlschlappen aufarbeiten. Dort könnte die Brandmauer zur AfD ein Thema werden. Bei den Unionswählern zeigte sich in der Umfrage aber ein Widerspruch. Die Mehrheit hält die Brandmauer für richtig, fast die Hälfte glaubt aber auch, sie habe der Union geschadet. Ursula Winkler, Berlin.
2: US-Präsident Trump hat einen neuen Präsidenten für die Ukraine gefordert. Selenskyj habe vielfach die Gelegenheit gehabt, den Ukraine-Krieg zu beenden und sich dagegen entschieden, behauptete Trump. Kiew hält davon nichts und betont, Selenskyj genieße die Unterstützung des ukrainischen Volkes.
3: Das ukrainische Volk habe das Recht, selbst zu entscheiden, schrieb Außenminister Andriy Sybiha auf X. Äußerungen aus dem Ausland bestätigten nur, dass Selenskyj seine Aufgabe gut erfülle. Er verdiene Unterstützung, sagte der Minister. Das geltende Kriegsrecht in der Ukraine verbietet Wahlen in Kriegszeiten. Begonnen hatte den Krieg Russland. Moskau beharrt auf Maximalforderungen und hat einen Waffenstillstand mehrfach abgelehnt. Katharina Schröder, Moskau.
2: Asylklageverfahren dauern in Deutschland wieder länger. Im ersten Halbjahr dieses Jahres im Schnitt 15,3 Monate. Im Vorjahr war es noch einen Monat weniger. Das geht aus einer Antwort der Bundesregierung auf eine Anfrage der Linken hervor. Besonders lang warten müssen Betroffene mit um die 20 Monate in Sachsen und Niedersachsen. Sie stehen am Pantheon, kurven am Kolosseum vorbei und verstopfen die engen Straßen von Rom. Scharen von Golfkarts kutschieren Urlauber durch die historische Innenstadt. Mit dem Trend wächst auch der Ärger. Ende September wurden in Rom rund 130 Golfkarts kontrolliert. 10 davon vorübergehend stillgelegt und Bußgelder von insgesamt 38.000 Euro verhängt. In Florenz sind Golfkarts dagegen im historischen Zentrum weitgehend verboten.
4: Und wir schauen aufs Wetter und das sagt entweder einkuscheln und rausgehen oder aber drinbleiben und ein bisschen umdekorieren, ist beides möglich. Es kann immer mal wieder ein bisschen nass werden heute im Laufe des Tages, aber wenn dann nur ganz kurz. Und dazu bekommen wir 15 Grad maximal. Ab morgen startet der Herbst wieder ein bisschen freundlicher, 15 Grad auch maximal. Am Dienstag sind es dann aber schon wieder 17 Grad maximal und dann bleibt es auch trocken.
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4: 3 Minuten nach um 12, Antenne Thüringen mit dem schnellsten Verkehrsservice. A4 Richtung Dresden zwischen Glauchau Ost und Hohenstein Ernsthal. Da steht ein kaputtes Auto in der Baustelle. Hier die rechte Spur aktuell blockiert und da kann es zu Verkehrsbehinderungen kommen. Und die Rinder sind immer noch unterwegs im Kreis Schmalkalden-Meiningen zwischen Rossdorf und Rosa. Hier gut aufpassen. Die Blitzer, dankeschön fürs Melden. A4 Richtung Frankfurt zwischen Eisenach-West und Herrleshausen hier vor der Brücke und in Gotha, Ohrdrufer Straße, stadtauswärts. Und wenn noch was gefehlt hat, wir haben eine Nummer für alles, WhatsApp-Verkehr und mehr. Das ist die 0800 3x die 5 25 50. Euch eine gute Fahrt.
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4: Mit Madeleine Rausch. Hallihallo, auch an alle, die gerade unterwegs sind zu uns auf dem Zwiebelmarkt. Wetter, würde man sagen, check. Die Zwiebelgrenze sind wasserfest. Und unsere Playlist, die ist stressfest. Lehnt euch zurück, The Weeknd gleich, Sunrise Avenue. Und das hier sind Cat's Eye.

Nebelmarkt-Wochenende ist immer Ausnahmewochenende bei uns in Thüringen. Und wir von Antenne Thüringen, wir sind auch schon wieder ready für euch. Also ich muss ja echt sagen, ihr Lieben, es war gestern einfach nur genial mit euch. Unsere Antenne-Henne hatte auch ihren großen Auftritt, den ihr auch übrigens auf Insta sehen könnt. Und weil ihr unsere Antenne-Henne, das Antenne-Thüringen-Maskottchen, so gefeiert habt, wollte sie heute unbedingt nochmal vorbeischauen. Also die trefft ihr heute auch vor der Bühne am Goetheplatz. Unsere Moderatoren Elena und Chris sind auch dort und dann feiern wir eine runde Kinderparty mit dem Chaos-Clown. Aber auch alle Erwachsenen kommen auf ihre Kosten. Es gibt Live-Musik auf der Bühne. So, und weil es beim Zwiebelmarkt ja um Zwiebeln geht und ihr vielleicht auch gerade in der Küche steht, können wir einfach mal über das Thema Zwiebeln reden. Wir haben ja eigentlich alle dasselbe Problem mit diesen Zwiebeln. Klar, das mit dem Weinen, aber dann ist es ja auch noch so, wenn du eine Zwiebel schneidest, dann riecht das noch mehrere Stunden an den Händen. Das hört einfach nicht auf. Küchenseife ist eher mäh, also zumindest habe ich die falsche. Aber wenn ihr den ultimativen Tipp habt, dann haut mal raus, wie kriegt man denn diesen Zwiebelgeruch von den Händen weg? 0800 3x5 2550. Die Leitungen sind offen. WhatsApp geht auch. Ich bin neugierig. Also kommt entweder rum beim Zwiebelmarkt oder diskutiert eine Runde mit. Wir freuen uns.

0: Hi und schönen Sonntag. Antenne Thüringen ist hier.
1: Ich wollte einen Tipp geben zum Zwiebelgeruch an den Händen. Wer ein Metallspülbecken in der Küche hat, der reibt seine Hände circa 5 bis 10 Sekunden da dran. Danach ist der Geruch weg.
0: Silke! Das ist auf jeden Fall was, was man mal ausprobieren sollte. Danke dir für den Tipp. Ja, also so irgendwie, weil ja in Weimar Zwiebelmarkt ist und gerade stehen bestimmt einige auch in der Küche und schneiden Zwiebeln, dachte ich mir, lass uns doch einfach mal so ein paar Tipps austauschen, wie man den Zwiebelgeruch wieder von den Händen wegkriegt. Also falls ihr noch einen anderen Geheimtipp habt, außer Reiben am Spülbecken, dann haut gerne raus, 0800 3x5 2550 WhatsApp-Sprachnachricht oder ihr klingelt hier im Studio durch. Ich glaube, wir sind alle dankbar.
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0: ist Antenne Thüringen mit dem Wetter und mit einer Jacke kommen wir heute gut durch den Tag. Hier und da gibt es sogar mal auch ein bisschen Sonne oder es ist eben nass. Gerade kriegt der Süden und der Norden so ein bisschen was ab. 9 Grad haben wir es in Meiningen, 10 Grad meldet Gera und 10 sind es auch in Sondershausen. Morgen ziehen dann die Wolken so langsam aber sicher wieder ab, 12 bis 15 Grad und am Dienstag erstmal Nebel, aber dann geht es freundlich weiter bis zu 17 Grad. 12.31 Uhr, Antenne Thüringen, der schnellste Verkehrsservice. Da sind wir richtig schnell durch. Aktuell keine Meldungen. 2 Blitzer stehen aber rum. Auf der A4 Richtung Frankfurt zwischen Eisenach West und Herleshausen hier vor der Brücke. Und in Gotha in der Ortrufer Straße stadtauswärts. Wenn noch was gefehlt hat, dann gebt gerne Bescheid. Wir haben eine Nummer für alles. WhatsApp, Verkehr und mehr. Die 0800 3x5 2550. Und wenn ihr unterwegs seid, das Wichtigste ist, dass ihr gut und sicher ankommt.
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0: Das ist heute so ein bisschen eine Lebensmittelsendung, merke ich gerade. Hallihallo, Antenne Thüringen ist hier. In Weimar geht's um Zwiebeln. Der Zwiebelmarkt ist in vollem Gange. Und wir sprechen jetzt mal über das nächste Superfood. Erkältungszeit fängt ja an und alle mischen sich wieder irgendwelche Ingwer-Shots zusammen, nehmen Zink und was weiß ich noch alles. Also ich bin da auch immer ganz vorne mit dabei bei sowas. Aber Jana aus Kottenhain macht uns jetzt was schmackhaft, von dem ich jetzt nicht unbedingt wusste, dass die so gesund sind, die Hagebutten.
1: Also Hagebutten gelten tatsächlich als Superfood, weil sie einen unglaublich hohen Vitamin-C-Gehalt haben. Also genau 500 bis 1250 Milligramm, je nach Sorte und Standort. Und das ist ungefähr 20 bis 25 mal so viel wie Zitronen.
0: Ja, und man kann aus Hagebutten nicht nur Tee und Marmelade machen. Ja, also bei Superfood, da werde ich immer hellhörig und deshalb sprechen wir gleich ein bisschen genauer drüber mit Jana nach Amy McDonald und das hier ist Kamerad.

0: Die Hagebutte, das Superfood für die kuschelige Jahreszeit. Also ich war ja bisher immer beim Ingwer, könnte aber auch vielleicht daran liegen, dass ich im Dorf aufgewachsen bin und meine Mama uns immer gesagt hat, die Hagebutten, die dürft ihr nicht vom Strauch essen. Wahrscheinlich hatte sie auch Angst, dass wir sie mit Vogelbeeren verwechseln, keine Ahnung. Aber als sich dann Jana aus Kottenhain bei mir gemeldet hat und gesagt hat, stopp mal, Hagebutten sind sowas von gesund, dann hat mich interessiert, warum. Jana, du sagst ja, man kann sie tatsächlich pflücken und essen.
1: Genau, also in eine Hagebutte reinbeißen und sie fröhlich aufessen würde ich auch nicht. Aber Hagebutten sind wunderbar essbar, wenn man weiß, wie. Nämlich das Hagebuttenmark und die Hagebuttenschale. Das, was man nicht essen sollte, sind die Kerne, die viele auch als Juckpulver kennen. Und man kann sozusagen Hagebutten sogar direkt vom Strauch essen, wenn man eine weiche Hagebutte pflückt und sie also ein bisschen vorsichtig, also ganz sanft wie eine Zahnpastatube drauf drückt und das Mark abschlägt, was da rauskommt. Aber eben nicht die Kerne isst, sondern nur das rote Mark.
0: Und was genau ist denn jetzt da so gesund dran? Oder warum empfiehlst du, dass man Hagebutten isst?
1: Also Hagebutten gelten tatsächlich als Superfood, weil sie einen unglaublich hohen Vitamin-C-Gehalt haben. 20 bis 25 mal so viel wie Zitronen.
0: Das ist ja richtig spannend. Und jetzt, aber wenn man jetzt nicht unbedingt die Hagebutte vom Baum essen will, so wie du es jetzt gerade beschrieben hast, wie aus der Zahnpastatube irgendwie dann ablecken. Was kann man denn alles damit machen jetzt außer Tee?
1: Es gibt verschiedene Möglichkeiten, die Hagebutten zu verarbeiten und wenn man weiß wie, dann kann man Marmelade kochen, Gummibärchen draus machen, Oxymel machen, man kann Kuchen backen, man kann Plätzchen backen.
0: Ich bin jetzt bei den Gummibärchen hängen geblieben, um ehrlich zu sein. Also Hagebutten, Gummibärchen oder wie?
1: Hagebutten-Gummibärchen. Ja, Hagebutten-Gummibärchen kann man aus Hagebuttenmark machen, eben entweder mit Gelatine oder mit Agar-Agar, die vegane Variante, und mit Honig, dann sind sie sogar zuckerfrei. Also wenn man das ganz superfoodmäßig Gummibärchen machen wollen würde, dann würde ich die Hagebutten

0: einfrieren. Wenn sie weich sind, erstmal anmixen, dann durch ein ganz feines Sieb streichen, damit die Härchen alle rausgehen und die Kerne. Und dieses mag dann zusammen mit Gelatine, Agar-Agar und Honig mischen und in kleine Förmchen gießen. Und dann hat man richtig leckere und tatsächlich auch vitaminhaltige Gummibärchen.
1: Hagebutten. Verrückt, sowas von gesund. Und wenn ihr euch noch mehr Tipps von Jana holen wollt, dann gibt es sogar einen Hagebutten-Workshop am 25.10. in Kottenhain. Und dann kümmern wir uns alle drum, dass wir die Erkältungszeit gut überstehen.

0: Es ist 13 Uhr.
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2: Ich bin Katrin Müller. Bei einem Schiffsunglück vor der Küste von Djibouti sind nach UN-Angaben mindestens 109 Migranten ums Leben gekommen. Das hat die Internationale Organisation für Migration mitgeteilt. Mehr als 116 Passagiere des gekenterten Bootes auf dem Weg von Djibouti nach Jemen werden noch vermisst. Gut die Hälfte der Menschen in Deutschland hält sogenannte Brandmauern in der Politik für richtig. Insgesamt 53% sprachen sich in einer INSA-Umfrage für Bild grundsätzlich für solche Selbstverpflichtungen aus. Knapp jeder Dritte hält sie dagegen für falsch.
3: Die Befragten sind gespalten. Jeder Zweite findet politische Brandmauern richtig, aber gegen wen? Jeder Sechste will sie nach links und rechts. Jeder Vierte nur gegen die AfD, jeder Achte nur gegen die Linke. Die CDU will nun bei einer Präsidiumsklausur ihre jüngsten Wahlschlappen aufarbeiten. Dort könnte die Brandmauer zur AfD ein Thema werden. Bei den Unionswählern zeigte sich in der Umfrage aber ein Widerspruch. Die Mehrheit hält die Brandmauer für richtig, fast die Hälfte glaubt aber auch, sie habe der Union geschadet. Ursula Winkler, Berlin.
2: US-Präsident Trump hat einen neuen Präsidenten für die Ukraine gefordert. Selenskyj habe vielfach die Gelegenheit gehabt, den Ukraine-Krieg zu beenden und sich dagegen entschieden, behauptete Trump in Washington. Davor hatte sich Trump mit Kreml-Chef Putin auf die Lieferung hunderttausender Tonnen Diesel geeinigt. Fraglich ist, ob davon etwas an den Tankstellen auch hierzulande zu spüren sein wird.
4: An deutschen Tankstellen werden sich die Preise durch Trumps Dieseldeal wohl kaum ändern. Das erwartet der Wirtschaftsverband Fuels und Energie. Denn in der EU gelte ja weiter ein Importverbot für russischen Diesel. Andere Ökonomen stimmen zu, auch weil die zugesagte Sofortmenge an Diesel zu gering sei, um einen großen Unterschied zu machen. Daten des Spritpreisportals Tankerkönig zeigen bisher auch keine Sprünge bei den Spritpreisen. Durch seinen Dieseldeal mit Putin erwartet US-Präsident Donald Trump wohl vor allem Auswirkungen im eigenen Land. Babette Büchner, Redaktion.
2: Im Koalitionsstreit über die Rentenreform will SPD-Fraktionschef Miersch auch die Fraktionen und Länderregierungschefs einbinden, um Blockaden aufzulösen. Es gäbe Überlegungen, dass man die Fraktionen und möglicherweise auch die Ministerpräsidenten in den Prozess einbeziehe, bevor es einen Kabinettsbeschluss gebe, sagte Miersch derzeit. Die Union ist aber gegen das Einsetzen einer neuen Arbeitsgruppe.
5: Also falls ihr noch am Überlegen seid, ob raus auf dem Zwiebelmarkt in Weimar oder nicht. Ich kann euch ja mal ein bisschen das Wetter beschreiben bei uns. Also es kam jetzt gerade die Sonne raus, der Himmel ist blau. Ja, es gibt ein bisschen Wind, aber es sieht eigentlich ganz schön aus, auch mit den bunten Bäumen. Ich würde mal sagen, so schönes Herbstwetter. Und wenn ihr dann noch einen Regenschirm einpackt, dann seid ihr davor auch gesichert, weil kurz kann es auch mal ganz kurz nass werden hier und da. Ansonsten sind so um die 15 Grad heute maximal. Morgen geht es dann weiter mit Herbstwetter, aber es wird jetzt wieder freundlicher. Am Dienstag sind wir dann schon wieder bei 17 Grad maximal.
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5: 13.04 Uhr, Antenne Thüringen, der schnellste Verkehrsservice. Ein kaputtes Auto auf der A4 Richtung Frankfurt zwischen Jena-Göschwitz und Bucher. Und noch eine Meldung von der A9 Richtung München zwischen Markt Schorgast und Bad Berneck-Himmelkron. Hier eine ungesicherte Unfallstelle. Die rechte Spur ist blockiert. Das war's erstmal. Wenn ihr noch einen Blitzer gesehen habt, dann verratet's ganz Thüringen. Einfach hier durchklingeln. Eine Nummer für alles haben wir: 0800 3x die 5 25 50. Und wenn ihr unterwegs seid, dann kommt gut an.
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5: Hallihallo, wie groß ist denn euer Action-Level aktuell? Noch nicht hoch genug? Dann braucht ihr vielleicht ein neues Hobby. Wie wär's mal mit Ritter sein? So richtig mit Schwert und so. Das kann man bei uns in Thüringen machen. Und wo und wie? Die ganze Geschichte gibt's gleich.
1: Ab

0: von uns haben schon als Kinder Ritter gespielt. Also meine Schwester und ich, wir hatten auch ein Ritterschwert. Und das muss kein Kindheitstraum bleiben, denn Ritter sein ist auch ein Hobby. Und zwar in Mühlhausen. Und unser Reporter Andreas Heidenreich hat's für uns alle mal getestet.
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0: Ja, kämpfen wie Ritter. Wir reden hier nicht von Showlaufen auf dem Mittelalterfest. Hier geht's wirklich ums Draufhauen, kämpfen mit Schwert und Lanze, bis der Gegner aufgibt. Und die harten Jungs sind von Swired Thuringi, Team Ferox aus Thüringen, aus Mühlhausen, Entschuldigung, in Thüringen, na klar. Und Roland hat unserem Heidi erklärt, wie Ritter kämpfen und dass blaue Flecke ganz normal sein können.
2: Wir kämpfen nach alten Regeln in Rüstungen. Bei uns ist es richtiger Kampfsport. Also wir haben nationale und internationale Verbände. Wir kämpfen um Punkte, um Ranglisten, in einem Vollkontakt, also in Einzelkämpfen oder auch in Gruppenkämpfen geht es da zur Sache.
3: Da hat aber auch jeder seinen eigenen Helm, seine eigene Rüstung.
2: Ja, also die Rüstungen sind maßgeschneidert für jeden. Es ist eine enorme Anschaffung auf die Dauer gesehen, aber welches Hobby kostet kein Geld?
3: Und es soll vor allem auch halten, ja? Wenn dir einer mit einem Schwert auf den Schädel haut, ja? Also ich meine, du wünschst dir dann, das Teure genommen zu haben.
2: Genau, ja. Also gerade was Kopf und Hände angeht, da sollte man nicht sparen. Aber es sieht, wie gesagt, von außen sieht es schlimmer aus, wie es von innen anfühlt. Und unsere Verletzungsquote ist wesentlich niedriger wie bei Fußball, Handball oder anderen Teamsportarten.
3: Kämpfen wie die Ritter. Ich bin völlig im Arsch. Es ist wirklich ein Kontaktsport. Es macht Spaß. Nick hat mir ständig oder öfter einen auf den Nüschel gegeben. Mein Bein hat auch sehr gelitten. Hat es dir wenigstens Spaß gemacht mit so einem Amateur?
4: Auf jeden Fall. Macht immer Spaß.
3: Immer drauf, ne?
5: Mit dem Team.
6: Für das Team.
5: Wir sind
6: Team Ferox.
0: Ja, von wegen nur die Rüstung fürs Foto anziehen. Die Jungs von Team Ferox aus Mühlhausen, die hauen richtig drauf. Und wie das Ganze aussieht, wenn der Heidi eine drauf bekommt, das könnt ihr mal anschauen in unseren Social-Media-Kanälen. Da gibt's das Ganze live und in Farbe.
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Das war die neue von Alex Warren. Der Typ, der haut auch eine nach der anderen raus. Und die neuesten Hits sind natürlich auf eurer Sonntagsplaylist bei Antenne Thüringen. Hi, Madeleine Rausch, heute eure Sonntagsbegleitung. Jetzt mal mit einem kleinen Flashback. Wir mischen natürlich die Musik für euch. Und 2002 gab es einen Hit, der dafür gesorgt hat, dass sich ganz, ganz viele in Shakira verliebt haben. Oh ja, auch mein Schwarm damals hat sich unsterblich in sie verliebt. Und was macht die Madeleine? Ich habe eine CD von ihr gekauft und die habe ich ihm dann geschenkt. Und ich weiß sogar noch, dieser Song hier, der war die Nummer 3. Und das Verrückte ist, Shakira ist heute noch genauso wie 2002. Einfach nur wow, jetzt auf eurer Sonntagsplaylist mit Underneath Your Clothes. Yeah.

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die Blätter draußen wippen zu Lost Frequencies aus dem Radio. Hier ist Antenne Thüringen. Schön, dass ihr dabei seid. Ich bin Madeleine Rausch und wir schauen, wie das Wetter so weitergeht. Also in Weimar ist die Sonne jetzt draußen und die kommt auch hier und da immer mal wieder raus. Dann haben wir so richtig schöne golden Herbst-Vibes. Allerdings ist auch die andere Seite des Herbst heute mit drin. Es kann immer mal ganz kurz nass werden. 15 Grad bekommen wir maximal. Und die gute Nachricht, es geht jetzt wieder hoch mit den Temperaturen ab morgen und es wird insgesamt auch wieder freundlicher. 13.30 Uhr, Antenne Thüringen, der schnellste Verkehrsservice. A9 Richtung Berlin zwischen Dittersdorf und Triptis, ein brennendes Auto auf der Fahrbahn. Dann die A4 Richtung Frankfurt zwischen

0: Kreuz Chemnitz und Limbach-Oberfrohna. Aufpassen, da liegen mehrere Steine auf der Fahrbahn. A9 Richtung München, zwischen Markt Czorgast und Bad Berneck-Himmelkron. Hier eine ungesicherte Unfallstelle auf der rechten Spur, die ist aktuell blockiert. Und das war's erstmal. Wenn ihr noch einen Blitzer gesehen habt, vielleicht, das haben wir nämlich aktuell keinen, dann klingelt gern durch. Wir haben eine Nummer für alles, WhatsApp-Verkehr und mehr. Das ist die 0800 3x5 25 50. Euch eine gute Fahrt.
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0: Schön, dass ihr Antenne Thüringen anhabt. Viele sind ausgeflogen in den Herbstferien. Die starten nämlich dieses Wochenende und wir machen uns zusammen Herbstfest. Vielleicht seid ihr schon hübsch am Dekorieren und dann gibt's aber auch noch draußen unsere Gärten. Und diese Woche hatten wir schon richtig tollen Besuch bei uns. Konstanze aus Weimar war im Studio bei Elena und Ivo und sie kümmert sich um unsere stacheligen Freunde, die jetzt wieder Winterunterschlupf suchen. Zusammen mit ihrem Partner baut sie Igelhäuschen.
1: Ja, der Igel sucht sich eigentlich natürliche Unterschlüpfe. Der Igel, um dem zu helfen, müsste man eigentlich sagen, man lässt ganz viel Totholz liegen, man räumt nicht jedes Laub weg, man lässt auch mal ein bisschen Unordnung im Garten von Rückschnitt und so weiter und so fort. In Kleingärten ist es aber so, dass man doch ein bisschen mehr aufräumen muss. Das ja. Bundeskleingartengesetz verlangt das ein Stück weit. Und so kann man aber zum Beispiel mit so einem Igelhäuschen dann einen Raum schaffen, wo der Igel sich

0: dann im Herbst sucht er sich das Laub und sucht er sich Gestrüpp zusammen. Das schleppt er da rein in so eine kleine Kammer. Man kann das auch, also das ist so ein Zwei-Kammer-System. Dort kann er sich dann sozusagen, isoliert er sich mit diesem Laub und hält es dann im Winter auch gut da drin aus. Also kann dort auch seinen Winterschlaf machen.
1: Und wenn ihr noch so ein bisschen Platz bei euch habt, dann ist so ein Igelhäuschen wirklich was richtig Tolles und auch ganz easy zu bauen.
0: Man braucht ein paar Holzplatten. Genaue Abmessungen und so weiter findet man auch im Internet. Hm. Und wir haben obendrauf einfach ein Brett gelegt. Das Wichtige ist, dass das ein bisschen angeschrägt ist, sodass auch Wasser zum Beispiel abfließen kann. Im Winter haben wir viel Niederschlag und so weiter. Und dann haben wir da einfach eine Wachsdecke drum getackert, damit das einigermaßen dicht bleibt. Mhm. Und innen drin ist, wie gesagt, so ein Zwei-Kammer-System. Also man sieht, also rechts ist der kleine Eingang, da kommen auch nur Igel rein. Deswegen es ist wichtig, dass da keine Katze oder ein Waschbär reinpasst.
1: Ja, und so leben wir alle schön zusammen in Thüringen. Denken auch an unsere stacheligen Mitbewohner. Übrigens, Konstanze hat auch eine Wildkamera aufgebaut. Und bei ihr sind schon die Igel eingezogen. Die süßen Aufnahmen, die gibt's bei Insta und Facebook. Und vielleicht juckt's euch jetzt ja auch und ihr wollt auch so stachelige Sweeties dem Winter so ein bisschen helfen zu überwintern sozusagen.

Frische Meldungen vom schnellsten Verkehrsservice. Hier ist Antenne Thüringen. Wenn ihr auf der A4 Richtung Dresden unterwegs seid, dann aufpassen zwischen Sättelstedt und Waltershausen. Hier liegt eine Autotür auf dem linken Fahrstreifen. A4 Richtung Dresden zwischen Sättelstedt und Waltershausen. Da liegt eine komplette Fahrertür eines Fahrzeugs einfach mal auf der linken Spur rum. So, und wenn ihr unterwegs seid, dann eine gute und sichere Fahrt jetzt mit Walk Me Home von Pink. 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
3: Es ist 14 Uhr.
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4: Ich bin Tanja Wagner. SPD-Fraktionschef Mirsch hat eine Idee, um den Streit in der Koalition beim Thema Rente zu lösen. Er schlägt im Interview mit der Zeit vor, vor einem Kabinettsbeschluss auch die Fraktionen und Länderregierungschefs einzubinden.
5: Kann ein großer Rentengipfel den Knoten lösen? Der Streit dreht sich im Kern um das Ende der abschlagsfreien Rente nach 45 Beitragsjahren. Experten empfehlen die Abschaffung, Teile der SPD sind dagegen. Den Vorwurf der Blockade weist Fraktionschef Mirsch ab.

0: zurück. Auch innerhalb der CDU gäbe es eine Riesendiskussion über die Rente, sagte er und verwies auf Ministerpräsidenten der Union, die auch für eine Beibehaltung sind. Ursula Winkler, Berlin.
1: Bei einem Schiffsunglück vor der Küste von Dschibuti sind nach UN-Angaben mindestens 109 Migranten ums Leben gekommen. Mehr als 116 Passagiere des gekenterten Bootes werden noch vermisst. Das teilte die Internationale Organisation für Migration mit.
2: Jedes Jahr machen sich Zehntausende auf den Weg über die Meeresenge Bab al-Mandab, die übersetzt Tor der Tränen bedeutet. Denn die Reise in den oft überfüllten Booten von Dschibuti nach Jemen ist gefährlich. Für mehr als 100 Menschen endete sie nun tödlich, als ihr Boot kenterte. Noch immer werden viele Menschen vermisst. Die Aussicht, dass sie das Unglück überlebt haben, sinkt mit jeder Stunde. Eva Kraftschick, Nairobi.
1: Friedenspreisträger Philip Sands hat Deutschland beim Abschluss der Frankfurter Buchmesse scharf kritisiert. Das deutsche Schweigen zu Israel, Gaza und dem Westjordanland sei unanständig, sagte der Völkerrechtsexperte und Nachfahre von Holocaust-Überlebenden in seiner Dankesrede in der Frankfurter Paulskirche. Die Debattenbeschränkung in Deutschland sei beunruhigend. Völkerrechtsverletzungen klar zu benennen sei nicht antisemitisch, sondern die Wahrheit. US-Präsident Trump hat auf einer Wahlkampfveranstaltung im US-Bundesstaat Texas erneut Europa angefeindet. Die Energiewende habe Deutschland fast in den Untergang getrieben. Das Land sei fast ausgelöscht worden, so Trump. Auch drohte er dem französischen Präsidenten Macron Zölle von 250% auf Wein und Champagner an. Am 3. November wird in den USA gewählt. Die Republikaner könnten dabei ihre knappe Mehrheit in beiden Kongresskammern verlieren.
3: Also am schönsten fühlt sich's heute an, wenn man sich so ein bisschen einmummelt und dann erst rausgeht. Dann sind die 11 Grad in Olbersleben, 12 in Jena und 9 in Fallsdorf doch ganz erträglich eigentlich. Und dazu kann's hier und da mal ganz kurz nass werden, aber wirklich nur kurz. Ab morgen dann wieder freundlicher, 15 Grad maximal und Dienstag dann goldener Herbst.
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3: 14.03 Uhr, Antenne Thüringen, der schnellste Verkehrsservice. A4 Richtung Dresden zwischen Sättelstedt und Waltershausen. Aufpassen, da liegt eine komplette Fahrertür auf der linken Spur. Und noch eine Meldung von der B88 Pennewitz zwischen Breiterrand und Buchenberg in beiden Richtungen aktuell gesperrt. Da ist ein Feuerwehreinsatz. Das war's. Wenn ihr noch was gesehen habt, dann klingelt gerne durch. Wir haben eine Nummer für alles, WhatsApp, Verkehr und mehr. Das ist die 0800 3x5 2550. Gute Fahrt.
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3: Mit Madeleine Rausch und das ist Bibi Rexha mit New Religion.

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1: Ein Lorbeerblatt in der Handyhülle. Habt ihr das schon mal gesehen? Das ist gerade ein absoluter TikTok- und Insta-Trend. Also selbst wenn ihr das noch nicht gesehen habt, dann wisst ihr jetzt Bescheid. Dieses Blatt soll Erfolg, Glück und mehr Fokus bringen. Und was es damit auf sich hat, das weiß unser Verbraucherexperte Ron Perdus.
2: Ja, das soll Glück und Erfolg bringen, aber zaubern kann das Ding natürlich nicht. Es gibt keinen wissenschaftlichen Beleg, dass so ein Lorbeerblatt wirklich Glück oder Geld anzieht. Der Trend kommt eher aus der Symbolik. Also Lorbeer steht schon seit der Antike für Erfolg und für Sieg, das wissen wir. Deshalb auch der Lorbeerkranz bei den Römern und Griechen. Mhm. Und heute übertragen viele das einfach auf ihren Alltag. Der Trick ist eher so psychologisch. Wenn ich mir so ein Blatt ins Handy lege, dann erinnert mich das vielleicht an meine Ziele beim Job, beim Geld oder bei Projekten. Ist so eine Art Mini-Motivationshilfe im Alltag.
1: Also eher Kopfsache als echtes Glücks-Upgrade. Wenn ich das jetzt auch probieren will, muss ich dann irgendwie was beachten?
2: Wenn man es machen will, das Blatt sollte auf jeden Fall trocken sein, sonst gammelt es schlimmsten Falle in der Handyhülle vor sich hin. Viele tauschen es regelmäßig aus, einfach damit es nicht zerbröselt. Also ich finde, es muss jetzt auch kein Lorbeerblatt sein. Es reicht auch ein kleines Zettelchen mit den wichtigsten Wünschen oder Zielen, die man irgendwie erreichen möchte. Oder so ein Cent-Stück. So persönliche Rituale, das weiß man schon, können nachweislich die Motivation steigern, können auch Ängste abbauen oder helfen auch Prioritäten klarer zu setzen. Aber es braucht jetzt nicht zwingend ein Lorbeerblatt. Was immer einen irgendwie an diese Ziele erinnert, kann auch ein Klebezettel am Spiegel sein, kann helfen.
1: Also, wenn ihr ein Lorbeerblatt in irgendeiner Handyhülle seht, dann wisst ihr Bescheid, das gehört so. Genau wie beim Reiskochen, das schmeckt auch besser, wenn man da ein Lorbeerblatt reinmacht. Danke dir, Ron, fürs Aufklären und ich meine, schaden kann es ja nicht, sich mal so ein Lorbeerblatt da reinzuklemmen.
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0: Eure Sonntagsplaylist on point hier bei Antenne Thüringen. Hi, schön, dass ihr dabei seid. Und jetzt gibt's gleich einen Song von Miles Smith. Bei dem Song, da muss ich immer an Autoscooter und Breakdance denken, an diese Durchsagen. Es ist wirklich so schade, dass wir hier kein Effektgerät haben, aber vielleicht ist es auch besser so, sonst wäre ich die Erste, die das nutzen würde, und zwar ununterbrochen. Also ich mache es jetzt mal ohne Effekt, also so dieses Freunde, Freunde, Freunde, es geht los. Ach, ich kann das nicht so gut, aber ihr wisst, was ich meine, also diese Ansprachen. Und bei dem Miles Smith, da klingt es folgendermaßen. Also Autoscooter mit Miles Smith gibt's gleich hier auf Antenne Thüringen. Euch einen schönen Sonntag.
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0: Das Thüringen-Wetter sieht ganz schön aus. Also zumindest jetzt aktuell in Mittelthüringen kommt auch mal die Sonne raus. Dazu kriegen wir so 15 Grad maximal heute. Es kann immer mal so ein kurzer Regenschauer durchhuschen, aber nicht der Rede wert. Und auch morgen ist es ein freundlicher Herbsttag. Der Dienstag wird dann sogar noch ein Tick schöner. Dann wird es auch wieder wärmer, 17 Grad maximal. 14.31 Uhr, Antenne Thüringen, der schnellste Verkehrsservice. So, wir gehen auf die A4 Richtung Dresden am Kreuz Erfurt in der Überfahrt zur A71 Richtung Sangerhausen aufpassen. Da brennt ein Fahrzeug in der Überfahrt. A4 Richtung Dresden weiter zwischen Sättelstedt und Waltershausen aufpassen. Hier eine komplette Fahrertür auf der linken Spur. A38 Richtung Göttingen zwischen Berger und Heringen. Hier Gegenstände auf der linken Spur und zwar eine riesengroße Abdeckung. Und dann haben wir noch eine Sperrung in Pennewitz auf der B88 zwischen Breiter Rand und Buchenberg. Da ist die Feuerwehr im Einsatz. Und das war's jetzt. Wenn ihr noch was gesehen habt, dann gerne her damit. 0800 3x5 2550. Das ist unsere Nummer für alles. Und euch unterwegs eine gute Fahrt.
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0: eure Sonntagsplaylist on point hier bei Antenne Thüringen. Hi, schön, dass ihr dabei seid. Und jetzt gibt's gleich einen Song. Ja, der ist vielleicht was für eure, würde ich jetzt mal sagen, Sportplaylist. Hm, vielleicht. Fastboy hat einen neuen Hit. Music Sounds. Ob der was taugt für euch? Das könnt ihr gleich mal herausfinden. Der ist nämlich jetzt gleich dabei.
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Also ich finde schon, dass der gut auf die Sportplaylist passt. Music Sounds von Fastboy. Frisch auf der Antenne Thüringen Playlist. Euch einen happy Sonntag. Schön, dass ihr dabei seid. Und während wir uns hier in Thüringen so langsam auf Couch Potato umstellen bei dem Herbstwetter, ging es in Hawaii richtig zur Sache. Iron Man war dort. Schwimmen, dann 180 Kilometer Fahrrad fahren und dann noch

Marathon mit 42 Kilometer. Und die Silbermedaille, die ging an Laura Philipp aus Heidelberg. Also nach Deutschland. Herzlichen Glückwunsch. Und es war richtig dramatisch, dieser Wettkampf, denn die hatten auch noch richtig Hitze dort. Also anders als bei uns. Bei 15 Grad kann man ja schon fast nicht mehr mit der kurzen Hose aufs Bike sitzen. Also, wenn überhaupt. Ich weiß ja auch nicht. Ihr könntet jetzt auch einfach nur ein warmes Getränk in die Hand nehmen und mit Robbie Williams so ein bisschen fühlen. Viel. Jetzt auf der Antenne Thüringen.

0: der Song, der funktioniert bei Sonnenschein, der funktioniert aber auch bei Regen. Homewrecker von Somber auf eurer Sonntags-Playlist bei Antenne Thüringen. Und jetzt die News. Es ist 15 Uhr.
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2: Ich bin Tanja Wagner. Tragisches Schiffsunglück vor der Küste von Dschibuti. Nach Angaben der Vereinten Nationen sind dabei mindestens 109 Migranten ums Leben gekommen. Das Boot befand sich auf dem Weg nach Jemen, als es kenterte. Laut der Internationalen Organisation für Migration werden noch mehr als 116 Passagiere vermisst. Mehr als 80 Menschen überlebten das Schiffsunglück. Nach UN-Angaben handelt es sich bei allen um äthiopische Staatsangehörige. Die CDU steckt in einer der schwersten Krisen ihrer Geschichte. Heute und morgen berät die Parteiführung darüber, wie sie da wieder herauskommen kann. Das Treffen war nach den für die CDU verheerenden Landtagswahlen angesetzt worden.
3: Schwere Stimmverluste in Berlin und Sachsen-Anhalt, in Mecklenburg-Vorpommern sogar aus dem Landtag geflogen auf Bundesebene.

0: Im Umfragetief. Jetzt will die CDU klären, woran es liegt. Wie kann die schwarz-rote Regierung auf die aktuelle Unzufriedenheit in der Bevölkerung reagieren? Weiter mit dem straffen Reformkurs? Wurden Themen übersehen? Und wie ist die langfristige Strategie? Muss die CDU konservativer werden, um Wähler zurückzugewinnen? Oder umgekehrt? Auch wenn die Ministerpräsidenten ihm vorerst den Rücken gestärkt haben, muss der angeschlagene Parteichef Merz auch intern verlorenes Vertrauen zurückgewinnen. Ursula Winkler, Nachrichtenredaktion.
1: Der Papst muss operiert werden. Das 71 Jahre alte Oberhaupt der katholischen Kirche gab bei seinem Sonntagsgebet bekannt, dass bei ihm ein Knoten in der Lunge entdeckt worden sei, der sich im Anfangsstadium befindet.
2: Leo wirkte ruhig und gefasst, sagte, die Ärzte haben jetzt zu einer OP geraten, um den Knoten zu entfernen. Der Eingriff soll in den kommenden Tagen über die Bühne gehen. Weitere Einzelheiten nannte er nicht und viele Gläubige hier auf dem Petersplatz mussten erst einmal die Luft anhalten, waren völlig überrascht. Leo schien immer fit, er spielt Tennis, hat sogar ein eigenes Fitnessstudio hier in seinem Apartment und eigentlich steht für den kommenden Monat eine Reise nach Südamerika auf seinem Programm. Claudia Wächter, Rom.
1: Wirbelsturm Isaias hat in den USA mindestens 4 Menschen getötet, in Florida und Alabama. Hunderttausende sind nach offiziellen Angaben ohne Strom. Außerdem bereitet sich Mexiko auf den Hurricane Simon vor. Die mexikanische Regierung rief die Bevölkerung auf, an sicheren Orten zu bleiben.
3: Danke an die News. Da sind wir ja noch richtig verschont mit unserem bisschen Regen, das jetzt hier der hier runterkommt, zumindest in Weimar, erwischt uns jetzt gerade so ein bisschen. Aber die Regenwolken, die ziehen dann auch weiter und dann kann es woanders ein bisschen regnen, aber wirklich nicht viel. Und dazu 15 Grad maximal heute. Morgen dann auch 15 Grad maximal. Es wird aber schon wieder trocken. Nachts kann es dann auch richtig kalt werden, sogar bis zum Gefrierpunkt, bis zu 0 Grad. Aber ab Dienstag wird es dann goldener Herbst.
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3: 15.04 Uhr, Antenne Thüringen, der schnellste Verkehrsservice. A4 Richtung Dresden am Kreuz Erfurt in der Überfahrt zur A71 Richtung Sangerhausen brennt ein Fahrzeug in der Überfahrt, die ist aktuell gesperrt. A4 Richtung Frankfurt zwischen dem Hermsdorfer Kreuz und Stadtroda hier eine ungesicherte Unfallstelle auf der linken Spur. Dann haben wir die A4 Richtung Dresden zwischen Sättelstedt und Waltershausen. Aufpassen, da liegt ein großes Metallteil auf der linken Spur. A71 Richtung Schweinfurt zwischen Meiningen Süd und Rentbertshausen. Hier eine ungesicherte Unfallstelle. Und dann haben wir noch eine Sperrung auf der B88 in Pennewitz zwischen Breiter Rand und Buchenberg. Hier ist die Feuerwehr im Einsatz. Das war's. Wenn ihr noch was gesehen habt, dann gebt uns gern Bescheid. Wir haben eine Nummer für alles, WhatsApp, Verkehr und mehr. Das ist die 0800 3x die 5 25 50. Euch unterwegs eine gute Fahrt.
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Musik hilft, wenn man Angst vor Spritzen hat. Das sagt eine aktuelle Studie. 204 Teilnehmende haben mitgemacht und die wurden in 4 Gruppen aufgeteilt. Also Gruppe 1 hat gar keine Musik.

Musik bekommen. Die andere hat Entspannungsmusik bekommen. Gruppe 3, Mozart. Und dann gab es noch die Gruppe 4 mit ihrer Lieblingsmusik. Und bei der Lieblingsmusikgruppe, da kam ganz klar raus, dass es wirkt. Mozart hat auch nicht so schlecht abgeschnitten. Also die Studie war jetzt ein bisschen zu klein, um eine allgemeine Aussage zu treffen. Aber hey, nächstes Mal beim Blutabnehmen oder Impfen einfach mal Lieblingssong mitnehmen. Und wenn ihr euch jetzt noch nicht entscheiden könnt, welchen Song ihr nehmt. Also wir hätten zum Beispiel hier einen One Direction jetzt auf eurer Playlist mit Story of My Life und vielleicht nächstes Mal dabei beim Impfen.

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1: Antenne Thüringen ist hier mit dem Thüringen-Wetter und das hat es ein bisschen in sich. Also am Ende ist es einfach Herbst. Mal Regen, mal kommt die Sonne raus und dazu auch ordentlich Wind. 15 Grad kriegen wir so maximal heute noch und dann wird es in der Nacht erstmal richtig kalt. Morgen dann ein bisschen freundlicher tatsächlich. Die Wolken, die verschwinden jetzt so langsam wieder und ab Dienstag dann ruhiges Herbstwetter bei 17 Grad maximal. 15.31 Uhr, Antenne Thüringen, der schnellste Verkehrsservice. A4 Richtung Dresden, am Kreuz Erfurt in der Überfahrt zur A71 Richtung Sangerhausen brennt ein Fahrzeug. Hier die Überfahrt aktuell gesperrt. Dann die A71 Richtung Schweinfurt zwischen Meiningen Süd und Rentwertshausen, hier eine ungesicherte Unfallstelle. A72 Richtung Chemnitz zwischen Zwickau West und Zwickau Ost, hier ein Plastikteil auf der Fahrbahn. Und dann haben wir ganz frisch reinbekommen von der B247 Kaltenburg Richtung Gotha in Höhe Abzweig nach Dingelstädt eine ungesicherte Unfallstelle, hier Verkehrsbehinderungen.

0: war's erstmal. Wenn ihr noch was gesehen habt, wir haben eine Nummer für alles, WhatsApp-Verkehr und mehr. Die 0800 3x5 2550. Gebt uns Bescheid, wir sagen es weiter. Und wenn ihr unterwegs seid, eine gute Fahrt.
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0: Happy Sonntag, hier ist Antenne Thüringen. Es geht rein in die Erkältungszeit. Und was ich nicht wusste, dass die Hagebutte ein Superfood ist. Also ich kenne nur Hagebuttentee und so gegen Erkältung war ich bisher immer beim Ingwer. Aber auch die Hagebutte, die direkt vor unserer Haustür wächst, ist perfekt, sagt Jana aus Kottenhain.
1: Also Hagebutten gelten tatsächlich als Superfood, weil sie einen unglaublich hohen Vitamin-C-Gehalt haben. 20 bis 25 mal so viel wie Zitronen.
0: Das ist ja richtig spannend. Und jetzt aber, was kann man denn alles damit machen jetzt außer Tee?
1: Es gibt verschiedene Möglichkeiten, die Hagebutten zu verarbeiten. Und wenn man weiß wie, dann kann man Marmelade kochen, Gummibärchen draus machen, Oxymel machen. Man kann Kuchen backen, man kann Plätzchen backen.
0: Ich bin jetzt bei den Gummibärchen hängen geblieben, um ehrlich zu sein. Also Hagebutten-Gummibärchen oder wie?
1: Hagebutten-Gummibärchen. Ja, Hagebutten-Gummibärchen kann man aus Hagebuttenmark machen, eben entweder mit Gelatine oder mit Agar-Agar, die vegane Variante. Und mit Honig, dann sind sie sogar zuckerfrei. Also wenn man das ganz superfoodmäßig Gummibärchen machen wollen würde, dann würde ich die Hagebutten einfrieren. Wenn sie weich sind, erstmal anmixen, dann durch ein ganz feines Sieb streichen, damit die Härchen alle rausgehen und die Kerne. Und dieses Mark dann zusammen mit Gelatine, Agar-Agar und Honig mischen und in kleine Förmchen gießen. Und dann hat man richtig leckere und tatsächlich auch vitaminhaltige Gummibärchen.
0: Hagebutten. Verrückt. Sowas von gesund. Und wenn ihr wissen wollt, was man sonst noch damit machen kann, außer Gummibärchen, dann gibt's sogar einen Hagebutten-Workshop am 25.10. in Kottenhain bei Jana. Und wenn ihr mal wieder Hagebutten seht auf eurem Spaziergang, dann probierst du einfach mal aus. Statt Ingwer-Shot einfach Hagebutten-Ingwer-Shot. Doppelt hilft besser.
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0: So langsam geht's vorbei, das Zwiebelmarkt-Wochenende. Antenne Thüringen ist hier. Danke an alle, die bei uns am Goetheplatz vorbeigeschaut haben. Schön, dass ihr da wart und mit uns und dem neuen Antenne Thüringen-Maskottchen gefeiert habt. Die Antenne Henne mit dem sensationellen Auftritt gestern gibt's übrigens auch bei Social Media. Da könnt ihr gerne mal reinklicken. Und auch wir haben ja heute hier ein bisschen im Radio über Zwiebeln geredet. Das leidige Thema mit dem Geruch. Man schneidet eine Zwiebel und stundenlang riecht man es dann. Aber wir könnten auch alle den Tipp von Silke nutzen.
1: Wer ein Metallspülbecken in der Küche hat, der reibt seine Hände circa 5 bis 10 Sekunden da dran. Danach ist der Geruch weg.
0: Das klingt auf jeden Fall besser als jede stinkende Küchenseife. Danke, Silke, für den Tipp. Probieren wir alle aus.

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4: Ich bin Tanja Wagner. Auf einer Klausurtagung berät die CDU-Führung darüber, wie sie aus einer der schwersten Krisen ihrer Geschichte herauskommen kann. Generalsekretärin Hoppermann machte vorher klar, dass es ein langer Weg wird. Gleichzeitig betonte sie, dass die Partei ihre Lehren aus den Wahlschlappen gezogen hat.
5: Nach den jüngsten Wahlschlappen wackelte ja sogar Kanzler Merz. Die CDU-Klausur war dann wohl auch als Ventil angekündigt worden. Offen ist, wie sehr es dabei auch nochmal eine Debatte über Merz' Agieren als Kanzler geben wird. Inhaltlich soll es bei der Aufarbeitung unter anderem darum gehen, Alltagsprobleme der Menschen wieder mehr in den Blick zu nehmen. Und es geht um den Umgang mit der AfD. Im Vorfeld hat schon eine rege Diskussion in CDU und CSU begonnen, ob man sich von der AfD weiter mit einer Brandmauer scharf abgrenzen will. Ronny Thorau, Berlin.
4: Kurz vor der Verhandlung am Bundesverfassungsgericht zur Erbschaftssteuer fordert Bundesfinanzminister Klingbeil eine Reform. Millionen- und Milliardenvermögen würden oft nahezu steuerfrei vererbt, während kleinere Erbschaften besteuert werden. Das verschärfe die Ungleichheit im Land, sagte der SPD-Chef der Deutschen Presseagentur. Sobald das Verfassungsgericht den rechtlichen Rahmen geklärt hat, will die SPD ihre Reformvorschläge umsetzen. Tragisches Schiffsunglück vor der Küste von Djibouti. Nach Angaben der Vereinten Nationen sind dabei mindestens 109 Migranten ums Leben gekommen. Das Boot befand sich auf dem Weg nach Jemen, als es kenterte. Laut der Internationalen Organisation für Migration werden noch mehr als 116 Passagiere vermisst. Mehr als 80 Menschen überlebten das Schiffsunglück. Nach UN-Angaben handelt es sich bei allen um äthiopische Staatsangehörige. Sie stehen am Pantheon, kurven am Kolosseum vorbei und verstopfen die engen Straßen von Rom. Scharen von Golfkarts kutschieren Urlauber durch die historische Innenstadt. Doch der Trend sorgt für Ärger.
6: Ohrenbetäubendes Gehupe hier wieder mal, zuckelt ein Golfkart Richtung Vatikan und hält bei jedem Fotomotiv. Die Touris freut's und die Taxifahrer.

0: Aber hier, die wettern, die Dinger machen uns das Geschäft kaputt. Hunderte solcher Mini-Gefährte sind hier unterwegs. Einige Fahrer haben nicht mal einen Führerschein. Und die Behörden hier, die wollen das Chaos nun regeln. Eventuell sogar wie in Florenz. Dort ist die Innenstadt schon für Golfkarts tabu. Claudia Wächter, Rom.
1: So ein paar Regenwolken ziehen heute Nachmittag immer mal drüber. Heißt, es kann immer auch mal ganz kurz nass werden. Aber das Schöne ist, danach kommt auch die Sonne wieder raus. Also es ist so ein Wechsel aus schmuddeliger Herbst und schöner Herbst. Dazu 15 Grad maximal. Und die kommenden Tage wird es jetzt aber wieder freundlicher. Morgen verziehen sich die Wolken so langsam, aber sicher. 15 Grad maximal. Am Dienstag sind es dann schon 17 Grad. Und dann kommt auch der goldene Herbst.
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1: Antenne Thüringen, der schnellste Verkehrsservice. A4 Richtung Dresden am Kreuz Erfurt in der Überfahrt zur A71 Richtung Sangerhausen brennt ein Fahrzeug in der Überfahrt direkt. Es ist aktuell halbseitig gesperrt. Ihr werdet aber auf der linken Spur an der Unfallstelle vorbeigeführt. Dann weiter auf der A4 Richtung Dresden zwischen Sättelstedt und Waltershausen. Hier ein Metallteil auf der linken Spur. A71 Richtung Schweinfurt zwischen Meiningen Süd und Rendbashausen. Hier eine ungesicherte Unfallstelle. B247 zwischen dem Abzweig nach Helmsdorf und dem Abzweig nach Dingelstedt in beiden Richtungen aktuell nach einem Unfall gesperrt. Und noch eine Sperrung auf der B88 in Pennewitz zwischen Breiter Rand und Buchenberg ist aktuell die Feuerwehr im Einsatz, deshalb in beiden Richtungen gesperrt. Das war's von unserer Seite. Wenn ihr noch was gesehen habt, vielleicht steht ja noch irgendwo ein Sonntagsblitzer rum, dann gebt uns gerne Bescheid. Wir haben eine Nummer für alles, WhatsApp, Verkehr und mehr, die 0800 3x5 25 50. Und wenn ihr unterwegs seid, dann kommt gut an.
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0: Ja, mal geht das Licht aus, mal geht's wieder an. Wettertechnisch zumindest. Die Wolken, die durchziehen, die verlieren hier und da auch ein bisschen Regen. Und dann kommt der goldene Herbst zurück. Die gute Nachricht, in der neuen Woche gibt's mehr goldenen Herbst als Schmuddelwetter. Morgen verziehen sich die Wolken so langsam aber sicher bei 12 bis 15 Grad. Der Dienstag dann schon wieder wärmer, 17 Grad maximal, und dann wird's auch richtig freundlich.
1: Antenne Thüringen, der schnellste Verkehrsservice mit KI. Auf der A4 Richtung Dresden liegt zwischen Sättelstedt und Waltershausen ein Metallteil, offenbar die komplette Fahrertür eines Fahrzeugs auf dem linken Fahrstreifen. Auf der A71 Richtung Schweinfurt befindet sich zwischen Meiningen Süd und Rentwertshausen eine ungesicherte Unfallstelle auf dem Standstreifen. Die B88 in Pennewitz ist auf der Pennewitzer Hauptstraße zwischen Breiter Rand und Buchenberg in beiden Richtungen wegen eines Feuerwehreinsatzes gesperrt. Die B247 ist zwischen Helmsdorf und Dingstedt nach einem Unfall in beiden Richtungen gesperrt. Wir wünschen eine gute Fahrt.
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4: Ich bin Tanja Wagner. SPD-Fraktionschef Mirsch hat eine Idee, um den Streit in der Koalition beim Thema Rente zu lösen. Er schlägt im Interview mit der Zeit vor, vor einem Kabinettsbeschluss auch die Fraktionen und Länderregierungschefs einzubinden.
5: Kann ein großer Rentengipfel den Knoten lösen? Der Streit dreht sich im Kern um das Ende der abschlagsfreien Rente nach 45 Beitragsjahren. Experten empfehlen die Abschaffung, Teile der SPD sind dagegen. Den Vorwurf der Blockade weist Fraktionschef Mirsch aber zurück. Auch innerhalb der CDU gäbe es eine Riesendiskussion über die Rente, sagte er und verwies auf Ministerpräsidenten der Union, die auch für eine Beibehaltung sind. Ursula Winkler, Berlin.
4: Bei einem Schiffsunglück vor der Küste von Djibouti sind nach UN-Angaben mindestens 109 Migranten ums Leben gekommen. Mehr als 116 Passagiere des gekenterten Bootes werden noch vermisst. Das teilte die Internationale Organisation für Migration mit.
6: Jedes Jahr machen sich Zehntausende auf den Weg über die Meeresenge Bab al-Mandab, die übersetzt Tor der Tränen bedeutet. Denn die Reise in den oft überfüllten Booten von Djibouti nach Jemen ist gefährlich. Für mehr als 100 Menschen endete sie nun tödlich, als ihr Boot kenterte. Noch immer werden viele Menschen vermisst. Die Aussicht, dass sie das Unglück überlebt haben, sinkt mit jeder Stunde. Eva Kraftschick, Nairobi.
4: Friedenspreisträger Philip Sands hat Deutschland beim Abschluss der Frankfurter Buchmesse scharf kritisiert. Das deutsche Schweigen zu Israel, Gaza und dem Westjordanland sei unanständig, sagte der Völkerrechtsexperte und Nachfahre von Holocaust-Überlebenden in seiner Dankesrede in der Frankfurter Paulskirche. Die Debattenbeschränkung in Deutschland sei beunruhigend. Völkerrechtsverletzungen klar zu benennen sei nicht antisemitisch, sondern die Wahrheit. Microsoft-Chef Satya Nadella fordert eine Art Notbremse für künstliche Intelligenz. Ein Mensch müsse immer in der Lage sein, ein KI-Modell mitten in einer Aufgabe zu stoppen oder abzuschalten. Das schrieb Nadella auf X. Außerdem müssten alle KI-Aktionen für Menschen nachvollziehbar sein.
7: So ein Handtuch für die Hunde bereithalten nach der Gassi-Runde schadet auf jeden Fall nicht. Es ist nass draußen und es kann auch immer mal wieder kurz was von oben runterkommen, jetzt noch im Laufe des Abends. Und dann geht's auch langsam runter mit den Temperaturen. Nachts haben wir wieder einstellige Werte. Morgen dann 12 bis 15 Grad und die Wolken, die verschwinden langsam aber sicher, sodass es am Dienstag dann wirklich einen schönen goldenen Herbsttag gibt bei 17 Grad maximal.
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9: 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Auf der A4 Richtung Dresden liegt an der Auffahrt Nora ein Plastikteil auf der Fahrbahn. Zwischen Sättelstedt und Waltershausen liegt auf der A4 Richtung Dresden eine komplette Fahrzeugtür aus Metall auf dem linken Fahrstreifen. Auf der A71 Richtung Schweinfurt ist zwischen Meiningen Süd und Rentwertshausen wegen eines Unfalls die rechte Parallelfahrbahn für Bergungsarbeiten gesperrt. Die B247 ist zwischen Helmsdorf und Dingstedt nach einem Unfall in beiden Richtungen gesperrt. In Erfurt steht auf der Hannoverschen Straße ein defektes Auto auf dem rechten Fahrstreifen. Wir wünschen eine gute Fahrt.
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0: Die Regenphasen, die werden jetzt immer kürzer, so langsam aber sicher verziehen sich die Regenwolken. Allerdings geht es mit den Temperaturen nach unten ins Einstellige und Dienstagnacht können wir sogar das erste Mal Bodenfrost bekommen. Wir schauen aber erstmal auf morgen. Es wird langsam goldener Herbst. Die Wolken, die gehen weg und dann schaffen wir morgen die 15 Grad. Am Dienstag schaffen wir wieder 17 Grad und dann wird's richtig freundlich.
1: 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Auf der A4 Richtung Dresden liegt an der Auffahrt Nora ein Plastikteil auf der Fahrbahn. Auf der A71 Richtung Schweinfurt kommt es zwischen Meiningen Süd und Rentwertshausen wegen eines Unfalls zu Bergungsarbeiten. Die rechte Parallelfahrbahn ist gesperrt. Die B247 ist zwischen Helmsdorf und Dingstedt in beiden Richtungen nach einem Unfall gesperrt. In Erfurt steht auf der Hannoverschen Straße ein defektes Auto auf dem rechten Fahrstreifen. Wir wünschen eine gute Fahrt.
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4: Ich bin Tanja Wagner. Vor der Küste Dschibutis ist ein Boot mit Migranten gekentert. Mindestens 139 Menschen kamen ums Leben, darunter 15 Kinder. Dutzende Menschen werden noch vermisst. Die Suche nach Toten und möglichen Überlebenden dauert an. Mehr als 80 Personen haben das Unglück überlebt. Das teilte die Internationale Organisation für Migration mit. Organisationschefin Amy Pope fordert sichere und legale Zugangswege für Migranten. Man dürfe diese Todesfälle nicht länger als Normalität hinnehmen. Das Bundesverfassungsgericht verhandelt ab morgen über die Erbschaftssteuer. Die bayerische Staatsregierung will unter anderem klären lassen, ob bestimmte Vorschriften verfassungswidrig sind. Die Erbschaftssteuer müsse gerechter werden, sagte Bundesfinanzminister Klingbeil der deutschen Presseagentur im Vorfeld.
5: Wer in ein reiches Elternhaus geboren wird, hat oft ausgesorgt in Deutschland. Denn große Vermögen werden oft nahezu steuerfrei vererbt. Das sei nicht gerecht, so Finanzminister Klingbeil. Er will eine Reform, allerdings noch abwarten, was das Bundesverfassungsgericht entscheidet. Verhandelt wird in Karlsruhe Montag und Dienstag. Ein Urteil folgt wohl in einigen Monaten. Bayern will vor dem Gericht gerade klären, wer Erbschafts- und Schenkungssteuerregeln festlegen darf. Der Bund für alle oder auch die Bundesländer regional. Ronny Thorau, Berlin.
4: Der Papst muss operiert werden. Das 71 Jahre alte Oberhaupt der katholischen Kirche gab bei seinem Sonntagsgebet bekannt, dass bei ihm ein Knoten in der Lunge entdeckt worden sei, der sich im Anfangsstadium befinde.
6: Leo wirkte ruhig und gefasst, sagte. Die Ärzte haben mir zu einer OP geraten, um den Knoten zu entfernen. Der Eingriff soll in den kommenden Tagen über die Bühne gehen. Weitere Einzelheiten nannte er nicht und viele Gläubige hier auf dem Petersplatz mussten erst einmal die Luft anhalten, waren völlig überrascht. Leo schien immer fit, er spielt Tennis, hat sogar ein eigenes Fitnessstudio hier in seinem Apartment und eigentlich steht für den kommenden Monat eine Reise nach Südamerika auf seinem Programm. Claudia Wächter, Rom.
4: Max Verstappen hat sein Jubiläumsrennen in Singapur gewonnen. In seinem 250. Grand Prix holte sich der viermalige Weltmeister seinen 73. Karrieresieg nach seiner 50. Pole Position und dem Erfolg im Sprint tags zuvor. Charles Leclerc wurde Zweiter, Kimi Antonelli Dritter. Er baute damit seine WM-Führung aus.
7: Ja, mal geht das Licht aus, mal geht's wieder an. Wettertechnisch zumindest. Die Wolken, die durchziehen, die verlieren hier und da auch ein bisschen Regen. Und dann kommt der goldene Herbst zurück. Die gute Nachricht, in der neuen Woche gibt's mehr goldenen Herbst als Schmuddelwetter. Morgen verziehen sich die Wolken so langsam aber sicher bei 12 bis 15 Grad. Der Dienstag dann schon wieder wärmer, 17 Grad maximal und dann wird's auch richtig freundlich.
8: 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Auf der B247 zwischen Helmsdorf und Dingelstedt ist die Strecke nach einem Unfall in beiden Richtungen gesperrt. In der Ortsdurchfahrt Erfurt steht auf der Hannoverschen Straße ein kaputtes Auto auf dem rechten Fahrstreifen. Wir wünschen eine gute Fahrt.
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1: Ja, Sonntagabend 6:30, das heißt, die neue Woche steht bevor und wir gucken schon mal, wer da wohin muss. Nach dem Topspiel in Chemnitz freut sich Erfurt in der Fußball-Regionalliga am Freitag auf das Heimspiel gegen Zwickau. Da sollten doch durchaus wieder 3 Punkte drin sein. Der FCC, der reist am Samstag nach Luckenwalde. Für Thüringens Bundesliga-Volleyballerin beginnt ja die Saison gleich mal mit einer englischen Woche. Nach dem gestrigen Auftaktspielen geht's bereits übermorgen, also am Dienstag, weiter. Der VfB Lotto Suhl muss zu den Roten Raben nach Wilsbiburg und Schwarz-Weiß Erfurt reist in den Norden nach Hamburg. Nächsten Samstag haben dann beide wieder Heimspiele. Der VfB empfängt dann die Hamburgerinnen in der Wolfsgruppe und Erfurt in der Riedsporthalle den MTV aus Stuttgart. Nach dem Heimspiel gegen Ludwigsburg geht's auch für die Basketballer der Pro B Löwen aus Erfurt ebenfalls schon Dienstag weiter. Und zwar beim TV Lang. Nächsten Sonntag kommt dann Reutlingen. Culture City Weimar reist bereits Samstag zur zweiten Bayern-Vertretung. Und ein bisschen länger Zeit zum Luftholen gibt's beim Handball, zumindest bis Freitagabend. Dann hat der THSV Eisenach sein Heimspiel gegen den VfL Gummersbach. Und die Frauen des Thüringer HC reisen dann tags darauf zu Sachsen-Zwickau.
2: So ein Handtuch für die Hunde bereithalten nach der Gassi-Runde schadet auf jeden Fall nicht. Es ist nass draußen und es kann auch immer mal wieder kurz was von oben runterkommen, jetzt noch im Laufe des Abends. Und dann geht es auch langsam runter mit den Temperaturen. Nachts haben wir wieder einstellige Werte. Morgen dann 12 bis 15 Grad und die Wolken, die verschwinden langsam aber sicher, sodass es am Dienstag dann wirklich einen schönen goldenen Herbsttag gibt bei 17 Grad maximal.
3: 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Auf der Hannoverschen Straße in der Erfurter Ortsdurchfahrt steht ein kaputtes Auto auf dem rechten Fahrstreifen. Wir wünschen eine gute Fahrt.
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5: Ich bin Tanja Wagner. Die geplante Zuckersteuer bekommt Gegenwind aus den eigenen Reihen. 9 Agrar- und Verbraucherschutzminister der Union haben Bundeskanzler Merz in einem Brief aufgefordert, die Steuer zu stoppen. Der Koalitionsvertrag setze beim Thema Zucker auf Freiwilligkeit und Eigenverantwortung, nicht auf staatliche Lenkung, heißt es in dem Schreiben. Eine Zuckersteuer belaste den Kauf bestimmter Lebensmittel unnötigerweise und verschärfe die schwierige Lage der Landwirtschaft zusätzlich. Bei einem Schiffsunglück vor der Küste Dschibutis in Ostafrika sind nach UN-Angaben mindestens 139 Migranten ums Leben gekommen. Unter ihnen seien auch 15 Kinder. Dutzende Passagiere des gekenterten Bootes auf dem Weg von Dschibuti nach Jemen werden noch vermisst, teilte die Internationale Organisation für Migration mit.
6: Amy Pope, die Generaldirektorin der IOM, fordert nach der Schiffstragödie sichere und legale Zugangswege für Migranten. Dies könne Leben retten, sagte sie. Denn niemand würde in die kleinen, befüllten Fischerboote steigen, wenn es einen anderen, einen sicheren Weg gäbe. Eva Kraftschick, Nairobi.
5: Nach der von US-Präsident Trump verlangten Ablösung des ukrainischen Präsidenten Selenskyj hat dieser mit einem Gegenangebot reagiert. Falls Trump Russland zu einer 60-tägigen vollständigen Feuerpause bewegen könne, hätte die Ukraine Zeit, Neuwahlen zu organisieren, sagte Selenskyj in einem Interview des US-Senders ABC.
7: Das ukrainische Volk habe das Recht, selbst zu entscheiden, schrieb Außenminister Andriy Sybiha auf X. Äußerungen aus dem Ausland bestätigten nur, dass Selenskyj seine Aufgabe gut erfülle. Er verdiene Unterstützung, sagte der Minister. Das geltende Kriegsrecht in der Ukraine verbietet Wahlen in Kriegszeiten. Begonnen hatte den Krieg Russland. Moskau beharrt auf Maximalforderungen und hat einen Waffenstillstand mehrfach abgelehnt. Aus Moskau, Katharina Schröder.
5: Köln gewinnt das Rhein-Derby 2:1. Gladbach bleibt auch unter dem neuen Trainer Blessin punktlos Tabellenletzter. Bitter zudem, überschattet hat das Derby das Verhalten einiger Gästefans. Sie hatten im Block randaliert und Leuchtraketen in die Kölner Zuschauerränge geschossen. Das Spiel wurde daraufhin kurz unterbrochen.
8: Die Regenphasen, die werden jetzt immer kürzer, so langsam aber sicher verziehen sich die Regenwolken. Allerdings geht es mit den Temperaturen nach unten ins Einstellige und Dienstagnacht können wir sogar das erste Mal Bodenfrost bekommen. Wir schauen aber erstmal auf morgen. Es wird langsam goldener Herbst. Die Wolken, die gehen weg und dann schaffen wir morgen die 15 Grad. Am Dienstag schaffen wir wieder 17 Grad und dann wird es richtig freundlich.
9: 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Auf der Hannoverschen Straße in Erfurt steht ein kaputtes Auto auf dem rechten Fahrstreifen. Wir wünschen eine gute Fahrt.
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0: abends und nachts wird es richtig kühl, also Wärmflaschenwetter schon fast. Denn wir können jetzt die nächsten Tage den ersten Bodenfrost bekommen, zumindest nachts. Tagsüber sieht schon besser aus. Freundlicher Herbst am Dienstag. Morgen ist es noch so ein bisschen verhalten. Ein paar Wolken sind noch am Start, bis zu 15 Grad. Dazu kann es auch immer mal kurz nass werden und es ist windig. Am Dienstag dann schon der goldene Herbst. Dann bekommen wir auch wieder Sonne und 17 Grad maximal.
1: 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Auf der A73.

0: A40 Richtung Nürnberg liegen zwischen Schleusingen und Eisfeld Nord Fahrzeugteile auf der Fahrbahn. Nach einem Unfall besteht Staugefahr. In Erfurt steht auf der Hannoverschen Straße in der Ortsdurchfahrt ein kaputtes Auto auf dem rechten Fahrstreifen. Wir wünschen eine gute Fahrt.
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4: Ich bin Tanja Wagner. Vor der Küste Dschibutis ist ein Boot mit Migranten gekentert. Mindestens 139 Menschen kamen ums Leben, darunter 15 Kinder. Dutzende Menschen werden noch vermisst. Die Suche nach Toten und möglichen Überlebenden dauert an. Mehr als 80 Personen haben das Unglück überlebt. Das teilte die Internationale Organisation für Migration mit. Organisationschefin Amy Pope fordert sichere und legale Zugangswege für Migranten. Man dürfe diese Todesfälle nicht länger als Normalität hinnehmen. Das Bundesverfassungsgericht verhandelt ab morgen über die Erbschaftssteuer. Die bayerische Staatsregierung will unter anderem klären lassen, ob bestimmte Vorschriften verfassungswidrig sind. Die Erbschaftssteuer müsse gerechter werden, sagte Bundesfinanzminister Klingbeil der deutschen Presseagentur im Vorfeld.
5: Wer in ein reiches Elternhaus geboren wird, hat oft ausgesorgt in Deutschland. Denn große Vermögen werden oft nahezu steuerfrei vererbt. Das sei nicht gerecht, so Finanzminister Klingbeil. Er will eine Reform, allerdings noch abwarten, was das Bundesverfassungsgericht entscheidet. Verhandelt wird in Karlsruhe Montag und Dienstag. Ein Urteil folgt wohl in einigen Monaten. Bayern will vor dem Gericht gerade klären, wer Erbschafts- und Schenkungssteuerregeln festlegen darf. Der Bund für alle oder auch die Bundesländer regional. René Thorau, Berlin.
4: Der Papst muss operiert werden. Das 71 Jahre alte Oberhaupt der katholischen Kirche gab bei seinem Sonntagsgebet bekannt, dass bei ihm ein Knoten in der Lunge entdeckt worden sei, der sich im Anfangsstadium befinde.
6: Leo wirkte ruhig und gefasst, sagte, die Ärzte haben jetzt zu einer OP geraten, um den Knoten zu entfernen. Der Eingriff soll in den kommenden Tagen über die Bühne gehen. Weitere Einzelheiten nannte er nicht und viele Gläubige hier auf dem Petersplatz mussten erst einmal die Luft anhalten, waren völlig überrascht. Leo schien immer fit, er spielt Tennis, hat sogar ein eigenes Fitnessstudio hier in seinem Apartment und eigentlich steht für den kommenden Monat eine Reise nach Südamerika auf seinem Programm. Claudia Wächter, Rom.
4: Mit einem späten Joker-Tor ist der SC Freiburg an die Tabellenspitze der Fußball-Bundesliga gesprungen. Die Badener bezwangen den FC Schalke 04 mit 2:1 und zogen zum Abschluss des fünften Spieltags am bisherigen Tabellenführer Dortmund und an Rekordmeister Bayern München vorbei. Im Rhein-Derby hat der erste FC Köln mit 2:1 gewonnen. Gladbach bleibt damit auch nach 5 Spielen punktlos und steht als Tabellenletzter da.
7: So ein Handtuch für die Hunde bereithalten nach der Gassi-Runde schadet auf jeden Fall nicht. Es ist nass draußen und es kann auch immer mal wieder kurz was von oben runterkommen, jetzt noch im Laufe des Abends. Und dann geht's auch langsam runter mit den Temperaturen. Nachts haben wir wieder einstellige Werte. Morgen dann 12 bis 15 Grad und die Wolken, die verschwinden langsam aber sicher, sodass es am Dienstag dann wirklich einen schönen goldenen Herbsttag gibt bei 17 Grad maximal.
8: 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Auf der A73 Richtung Nürnberg liegen zwischen Schleusingen und Eisfeld Nord Fahrzeugteile auf dem rechten Fahrstreifen. Nach einem Unfall besteht Staugefahr. In Erfurt steht auf der Hannoverschen Straße ein defektes Auto auf dem rechten Fahrstreifen. Wir wünschen eine gute Fahrt.
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Die Regenphasen, die werden jetzt immer kürzer, so langsam aber sicher verziehen sich die Regenwolken. Allerdings geht es mit den Temperaturen nach unten ins Einstellige und Dienstagnacht können wir sogar das erste Mal Bodenfrost bekommen. Wir schauen aber erstmal auf morgen. Es wird langsam goldener Herbst. Die Wolken, die gehen weg und dann schaffen wir morgen die 15 Grad. Am Dienstag schaffen wir wieder 17 Grad und dann wird's richtig freundlich.

0: In Thüringen der schnellste Verkehrsservice mit KI. Auf der A73 Richtung Nürnberg liegen zwischen Schleusingen und Eisfeld Nord Fahrzeugteile auf dem rechten Fahrstreifen. Nach einem Unfall besteht Staugefahr. In Erfurt ist auf der Hannoverschen Straße in der Ortsdurchfahrt ein Auto auf dem rechten Fahrstreifen liegen geblieben. Wir wünschen eine gute Fahrt.
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4: Ich bin Tanja Wagner. Nach 3 verlorenen Landtagswahlen und Umfragewerten unter 20% berät die Parteiführung der CDU bei einer Klausur in Berlin. Generalsekretärin Hoppermann dämpfte die Erwartungen. Die Klausur sei nicht die Wunderwaffe, sondern der Beginn eines Prozesses. Der rheinland-pfälzische Landeschef Schnieder schlug im ARD-Bericht aus Berlin vor, die Stromsteuer für alle zu senken, um die Energiepreise abzufedern. Das sei im Koalitionsvertrag in Aussicht gestellt, aber nicht umgesetzt worden. Auch Thüringens Ministerpräsident Mario Vogt machte sich für geringere Lebenshaltungskosten stark. US-Präsident Trump hat verkündet, dass die Ukraine und Russland künftig auf Angriffe ihrer Energieanlagen verzichten. Es ist allerdings nicht Trumps erste Ankündigung dieser Art.
5: Erst vor rund 4 Wochen hatte Trump behauptet, Moskau und Kiew würden die Angriffe auf die Energiesektoren einstellen. Doch die angebliche Vereinbarung hielt keine 24 Stunden. Und auch diesmal scheint am Versprechen nicht viel dran zu sein. Selenskyj sagte kurz darauf, er wisse gar nichts von der Einigung. Aber der Ukrainer verspricht, wenn Putin seine Angriffe auf Energieanlagen stoppt, will Selenskyj dem Beispiel folgen. Selenskyj bietet außerdem an, Neuwahlen abzuhalten, sollte Trump Putin von einer 60-tägigen allgemeinen Waffenruhe überzeugen. Trump hatte zuvor die Ablösung des ukrainischen Präsidenten gefordert. Jan-Christoph Freibert, Washington.
4: Bei einem Schiffsunglück vor der Küste Djiboutis in Ostafrika sind nach UN-Angaben mindestens 139 Migranten ums Leben gekommen. Unter ihnen seien auch 15 Kinder. Dutzende Passagiere werden laut UN noch vermisst.
6: Amy Pope, die Generaldirektorin der IOM, fordert nach der Schiffstragödie sichere und legale Zugangswege für Migranten. Dies könne Leben retten, sagte sie.

0: Denn niemand würde in die kleinen, befüllten Fischerboote steigen, wenn es einen anderen, einen sicheren Weg gäbe. Wir dürfen diese Todesfälle nicht länger als Normalität hinnehmen, sagt die IOM-Chefin angesichts von mehr als 1000 Toten in der Meeresenge Bab al-Mandab allein seit 2025. Eva Kraftschick, Nairobi.
1: Freiburg ist neu an der Bundesligaspitze. Der Verein hat Schalke 04 mit 2:1 geschlagen und ist an Dortmund und den Bayern vorbeigezogen. Zuvor hatte Köln im Rhein-Derby Gladbach mit 2:1 geschlagen. Gladbach bleibt damit Tabellenletzter.
2: Abends und nachts wird es richtig kühl, also Wärmflaschenwetter schon fast. Denn wir können jetzt die nächsten Tage den ersten Bodenfrost bekommen, zumindest nachts. Tagsüber sieht schon besser aus. Freundlicher Herbst am Dienstag. Morgen ist es noch so ein bisschen verhalten. Ein paar Wolken sind noch am Start, bis zu 15 Grad. Dazu kann es auch immer mal kurz nass werden und es ist windig. Am Dienstag dann schon der goldene Herbst. Dann bekommen wir auch wieder Sonne und 17 Grad maximal.
3: 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Auf der A73 Richtung Nürnberg gibt es zwischen Schleusingen und Eisfeld Nord einen Unfall auf dem Standstreifen. In Erfurt steht auf der Hannoverschen Straße ein kaputtes Auto auf dem rechten Fahrstreifen. Wir wünschen eine gute Fahrt.
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0: So ein paar Regenwolken ziehen heute Nachmittag immer mal drüber. Heißt, es kann immer auch mal ganz kurz nass werden. Aber das Schöne ist, danach kommt auch die Sonne wieder raus. Also es ist so ein Wechsel aus schmuddeliger Herbst und schöner Herbst. Dazu 15 Grad maximal. Und die kommenden Tage wird es jetzt aber wieder freundlicher. Morgen verziehen sich die Wolken so langsam, aber sicher. 15 Grad maximal. Am Dienstag sind es dann schon 17 Grad. Und dann kommt auch der goldene Herbst.
1: 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Auf der A73 Richtung Nürnberg gibt es zwischen Schleusingen und Eisfeld Nord einen Unfall auf dem Standstreifen. Wir wünschen eine gute Fahrt.
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5: Ich bin Dirk Zeitler. US-Präsident Trump hat verkündet, dass die Ukraine und Russland künftig auf Angriffe ihrer Energieanlagen verzichten. Es ist allerdings nicht Trumps erste Ankündigung dieser Art.
6: Erst vor rund 4 Wochen hatte Trump behauptet, Moskau und Kiew würden die Angriffe auf die Energiesektoren einstellen. Doch die angebliche Vereinbarung hielt keine 24 Stunden. Und auch diesmal scheint am

0: Versprechen nicht viel dran zu sein. Selenskyj sagte kurz darauf, er wisse gar nichts von der Einigung, aber der Ukrainer verspricht, wenn Putin seine Angriffe auf Energieanlagen stoppt, will Selenskyj dem Beispiel folgen. Jan-Christoph Freibert, Washington.
1: Die CDU ist in der Krise. Nach 3 verlorenen Landtagswahlen und Umfragewerten unter 20% berät die Parteiführung bei einer Klausur in Berlin. Generalsekretärin Hoppermann dämpfte die Erwartungen. Die Klausur sei nicht die eine Wunderwaffe, sondern der Beginn eines Prozesses. Es gehe darum, Vertrauen zurückzugewinnen. Der rheinland-pfälzische Landeschef Gordon Schnieder schlug im ARD-Bericht aus Berlin vor, die Stromsteuer für alle zu senken, um Energiepreise abzufedern. Das sei im Koalitionsvertrag in Aussicht gestellt, aber nicht umgesetzt worden. Das Bundesverfassungsgericht verhandelt ab morgen über ein heißes Eisen, die Erbschaftssteuer. Die bayerische Staatsregierung will unter anderem klären lassen, ob bestimmte Vorschriften verfassungswidrig sind. Bundesfinanzminister Klingbeil sieht auf jeden Fall Reformbedarf. Die Erbschaftssteuer müsse gerechter werden, sagte Klingbeil.
2: Wer in ein reiches Elternhaus geboren wird, hat oft ausgesorgt in Deutschland. Denn große Vermögen werden oft nahezu steuerfrei vererbt. Das sei nicht gerecht, so Finanzminister Klingbeil. Er will eine Reform, allerdings noch abwarten, was das Bundesverfassungsgericht entscheidet. Verhandelt wird in Karlsruhe Montag und Dienstag. Ein Urteil folgt wohl in einigen Monaten. Bayern will vor dem Gericht gerade klären, wer Erbschafts- und Schenkungssteuerregeln festlegen darf. Der Bund für alle oder auch die Bundesländer regional. Ronny Thorau, Nachrichtenredaktion.
1: Zum Fußball. Freiburg ist neu an der Bundesligaspitze. Der SC Freiburg hat Schalke 04 mit 2:1 geschlagen und ist an Dortmund und den Bayern vorbeigezogen. Zuvor hatte Köln im Rhein-Derby Gladbach mit 2:1 geschlagen. Gladbach bleibt damit Tabellenletzter.
3: Die Regenphasen, die werden jetzt immer kürzer, so langsam aber sicher verziehen sich die Regenwolken. Allerdings geht's mit den Temperaturen nach unten ins Einstellige und Dienstagnacht können wir sogar das erste Mal Bodenfrost bekommen. Wir schauen aber erstmal auf morgen. Es wird langsam goldener Herbst. Die Wolken, die gehen weg und dann schaffen wir morgen die 15 Grad. Am Dienstag schaffen wir wieder 17 Grad und dann wird's richtig freundlich.
4: 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Auf der A38 Richtung Göttingen liegt zwischen Leuna und Merseburg Süd ein totes Reh. Auf der A73 Richtung Nürnberg gibt es zwischen Schleusingen und Eisfeld Nord einen Unfall auf dem Standstreifen. Wir wünschen eine gute Fahrt.
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abends und nachts wird es richtig kühl, also Wärmflaschenwetter schon fast. Denn wir können jetzt die nächsten Tage den ersten Bodenfrost bekommen, zumindest nachts. Tagsüber sieht schon besser aus. Freundlicher Herbst am Dienstag. Morgen ist es noch so ein bisschen verhalten. Ein paar Wolken sind noch am Start, bis zu 15 Grad. Dazu kann es auch immer mal kurz nass werden und es ist windig. Am Dienstag dann schon der goldene Herbst. Dann bekommen wir auch wieder Sonne und 17 Grad maximal.

0: Antenne Thüringen, der schnellste Verkehrsservice mit KI. Aktuell liegen uns keine Verkehrsstörungen vor. Wir wünschen eine gute Fahrt.
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5: Ich bin Doc Zeitler. Die geplante Zuckersteuer bekommt Gegenwind aus den eigenen Reihen. Neun Agrar- und Verbraucherschutzminister der Union haben Bundeskanzler Merz in einem Brief aufgefordert, die Steuer zu stoppen. Der Koalitionsvertrag setze beim Thema Zucker auf Freiwilligkeit und Eigenverantwortung, nicht auf staatliche Lenkung, heißt es in dem Schreiben. Eine Zuckersteuer belaste den Kauf bestimmter Lebensmittel unnötigerweise und verschärfe die schwierige Lage der Landwirtschaft zusätzlich. US-Präsident Trump hat verkündet, dass die Ukraine und Russland künftig auf Angriffe auf ihre Energieanlagen verzichten. Es ist allerdings nicht Trumps erste Ankündigung dieser Art.
6: Erst vor rund 4 Wochen hatte Trump behauptet, Moskau und Kiew würden die Angriffe auf die Energiesektoren einstellen. Doch die angebliche Vereinbarung hielt keine 24 Stunden. Und auch diesmal scheint am Versprechen nicht viel dran zu sein. Selenskyj sagte kurz darauf, er wisse gar nichts von der Einigung. Aber der Ukrainer verspricht, wenn Putin seine Angriffe auf Energieanlagen stoppt, will Selenskyj dem Beispiel folgen. Selenskyj bietet außerdem an, Neuwahlen abzuhalten, sollte Trump Putin von einer 60-tägigen allgemeinen Waffenruhe überzeugen. Trump hatte zuvor die Ablösung des ukrainischen Präsidenten gefordert. Aus Washington, Jan-Christoph Heibert.
5: Das Bundesverfassungsgericht verhandelt ab morgen über ein heißes

0: Eisen die Erbschaftssteuer. Die bayerische Staatsregierung will unter anderem klären lassen, ob bestimmte Vorschriften verfassungswidrig sind. Bundesfinanzminister Klingbeil sieht auf jeden Fall Reformbedarf. Die Erbschaftssteuer müsse gerechter werden, sagte Klingbeil.
1: Wer in ein reiches Elternhaus geboren wird, hat oft ausgesorgt in Deutschland. Denn große Vermögen werden oft nahezu steuerfrei vererbt. Das sei nicht gerecht, so Finanzminister Klingbeil. Er will eine Reform, allerdings noch abwarten, was das Bundesverfassungsgericht entscheidet. Bayern will vor dem Gericht gerade klären, wer Erbschafts- und Schenkungssteuerregeln festlegen darf. Der Bund für alle oder auch die Bundesländer regional. Ronny Thorau, Nachrichtenredaktion.
0: Zum Fußball. Der SC Freiburg ist neuer Tabellenführer in der Bundesliga. Gegen Schalke 04 haben die Freiburger 2:1 gewonnen. Im Rhein-Derby hat der 1. FC Köln mit 2:1 gewonnen. Gladbach bleibt damit auch nach 5 Spielen punktlos und steht als Tabellenletzter da.
2: So ein paar Regenwolken ziehen heute Nachmittag immer mal drüber. Heißt, es kann immer auch mal ganz kurz nass werden. Aber das Schöne ist, danach kommt auch die Sonne wieder raus. Also es ist so ein Wechsel aus schmuddeliger Herbst und schöner Herbst. Dazu 15 Grad maximal. Und die kommenden Tage wird es jetzt aber wieder freundlicher. Morgen verziehen sich die Wolken, so langsam aber sicher. 15 Grad maximal. Am Dienstag sind es dann schon 17 Grad. Und dann kommt auch der goldene Herbst.
3: Antenne Thüringen, der schnellste Verkehrsservice mit KI. Aktuell liegen uns keine Verkehrsstörungen vor. Wir wünschen eine gute Fahrt.
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0: abends und nachts wird es richtig kühl, also Wärmflaschenwetter schon fast. Denn wir können jetzt die nächsten Tage den ersten Bodenfrost bekommen, zumindest nachts. Tagsüber sieht schon besser aus. Freundlicher Herbst am Dienstag. Morgen ist es noch so ein bisschen verhalten. Ein paar Wolken sind noch am Start, bis zu 15 Grad. Dazu kann es auch immer mal kurz nass werden und es ist windig. Am Dienstag dann schon der goldene Herbst. Dann bekommen wir auch wieder Sonne und 17 Grad maximal.
1: Antenne Thüringen, der schnellste Verkehrsservice mit KI. Aktuell liegen uns keine Verkehrsstörungen vor. Wir wünschen eine gute Fahrt.
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5: Ich bin Dirk Zeitler. Die geplante Zuckersteuer bekommt Gegenwind aus den eigenen Reihen. 9 Agrar- und Verbraucherschutzminister der Union haben Bundeskanzler Merz in einem Brief aufgefordert, die Steuer zu stoppen. Der Koalitionsvertrag setze beim Thema Zucker auf Freiwilligkeit und Eigenverantwortung, nicht auf staatliche Lenkung, heißt es in dem Schreiben. Eine Zuckersteuer belaste den Kauf bestimmter Lebensmittel unnötigerweise und verschärfe die schwierige Lage der Landwirtschaft zusätzlich. Papst Leo muss operiert werden. Das 71 Jahre alte Oberhaupt der katholischen Kirche gab bei seinem Sonntagsgebet bekannt, dass bei ihm ein Knoten in der Lunge entdeckt worden sei, der sich im Anfangsstadium befinde.
6: Leo wirkte ruhig und gefasst, sagte, die Ärzte haben jetzt zu einer OP geraten, um den Knoten zu entfernen. Der Eingriff soll in den kommenden Tagen über die Bühne gehen. Weitere Einzelheiten nannte er nicht und viele Gläubige hier auf dem Petersplatz mussten erst einmal die Luft anhalten, waren völlig überrascht. Leo schien immer fit, er spielt Tennis, hat sogar ein eigenes Fitnessstudio hier in seinem Apartment und eigentlich steht für den kommenden Monat eine Reise nach Südamerika auf seinem Programm. Aus Rom, Claudia Wächter.
5: US-Präsident Trump hat verkündet, dass die Ukraine und Russland künftig auf Angriffe auf ihre Energieanlagen verzichten. Es ist allerdings nicht Trumps erste Ankündigung dieser Art.
7: Erst vor rund 4 Wochen hatte Trump behauptet, Moskau und Kiew würden die Angriffe auf die Energiesektoren einstellen. Doch die angebliche Vereinbarung hielt keine 24 Stunden. Und auch diesmal scheint am Versprechen nicht viel dran zu sein. Selenskyj sagte kurz darauf, er wisse gar nichts von der Einigung. Aber der Ukrainer verspricht, wenn Putin seine Angriffe auf Energieanlagen stoppt, will Selenskyj dem Beispiel folgen. Selenskyj bietet außerdem an, Neuwahlen abzuhalten, sollte Trump Putin von einer 60-tägigen allgemeinen Waffenruhe überzeugen. Trump hatte zuvor die Ablösung des ukrainischen Präsidenten gefordert. Aus Washington, Jan-Christoph Freibert.
5: Zum Fußball. Der SC Freiburg ist neuer Tabellenführer in der Bundesliga. Gegen Schalke 04 haben die Freiburger 2:1 gewonnen. Im Rhein-Derby hatte 1. FC Köln mit 2:1 gewonnen. Gladbach bleibt damit auch nach 5 Spielen punktlos und steht als Tabellenletzter da.
8: Also wir sind nicht weit weg vom Bodenfrost jetzt die nächsten Nächte.

0: Morgen kann es schon soweit sein, dass wir die 0 Grad bekommen. Heute so 3 Grad minimal und im Laufe des Tages werden es dann so 15 Grad maximal. Dazu noch einige Wolken unterwegs. Es kann auch mal hier und da noch ein bisschen nass werden. Aber der Dienstag dann schon freundlicher. Das wird ein schöner goldener Herbsttag. Bis zu 17 Grad geht's hoch und auch der Wind wird weniger.
1: 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Auf der A38 Richtung Leipzig liegt zwischen Dramfeld und Deinerode ein totes Wildschwein. Vorsicht, wir wünschen eine gute Fahrt.
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0: Die Nächte sind jetzt kalt und der erste Bodenfrost, der kommt jetzt dann auch so langsam, spätestens morgen. Heute nochmal so ein eher grauer Herbsttag bei 15 Grad maximal. Morgen dann der goldene Herbst. Dann geht es nochmal hoch auf 17 Grad. Dazu scheint die Sonne, aber nachts bleibt kalt.
1: Antenne Thüringen, der schnellste Verkehrsservice mit KI. Auf der A9 Richtung Berlin zwischen Münchberg Nord und Hof West ist die Blockierung des Standstreifens beseitigt. Auf der A38 Richtung Leipzig liegt zwischen Dramfeld und Deinerode ein totes Wildschwein. Achtet auf den Bereich. Wir wünschen eine gute Fahrt.
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4: Ich bin Dirk Zeitler. Die CDU setzt heute ihre Führungsklausur fort. Die Partei steckt in einer der schwersten Krisen ihrer Geschichte. Die Parteiführung berät darüber, wie sie da wieder herauskommen kann. Das Treffen war nach den für die CDU verheerenden Landtagswahlen angesetzt worden.
5: Schwere Stimmenverluste in Berlin und Sachsen-Anhalt, in Mecklenburg-Vorpommern sogar aus dem Landtag geflogen, auf Bundesebene im Umfragetief. Jetzt will die CDU klären, woran es liegt. Wie kann die schwarz-rote Regierung auf die aktuelle Unzufriedenheit in der Bevölkerung reagieren? Weiter mit dem straffen Reformkurs? Wurden Themen übersehen? Und wie ist die langfristige Strategie? Muss die CDU konservativer werden, um Wähler zurückzugewinnen oder umgekehrt? Auch wenn die Ministerpräsidenten ihm vorerst den Rücken gestärkt haben, muss der angeschlagene Parteichef März auch intern verlorenes Vertrauen zurückgewinnen. Ursula Winkler, Nachrichtenredaktion.
4: Die geplante Zuckersteuer bekommt Gegenwind aus den eigenen Reihen. 9 Agrar- und Verbraucherschutzminister der Union haben Bundeskanzler Merz in einem Brief aufgefordert, die Steuer zu stoppen. Der Koalitionsvertrag setze beim Thema Zucker auf Freiwilligkeit und Eigenverantwortung, nicht auf staatliche Lenkung, heißt es in dem Schreiben. Eine Zuckersteuer belaste den Kauf bestimmter Lebensmittel unnötigerweise und verschärfe die schwierige Lage der Landwirtschaft zusätzlich. Papst Leo muss operiert werden. Das 71 Jahre alte Oberhaupt der katholischen Kirche gab bei seinem Sonntagsgebet bekannt, dass bei ihm ein Knoten in der Lunge entdeckt worden sei, der sich im Anfangsstadium befinde.
6: Leo wirkte ruhig und gefasst, sagte, die Ärzte haben jetzt zu einer OP geraten, um den Knoten zu entfernen. Der Eingriff soll in den kommenden Tagen über die Bühne gehen. Weitere Einzelheiten nannte er nicht und viele Gläubige hier auf dem Petersplatz mussten erst einmal die Luft anhalten, waren völlig überrascht. Leo schien immer fit, er spielt Tennis, hat sogar ein eigenes Fitnessstudio hier in seinem Apartment und eigentlich steht für den kommenden Monat eine Reise nach Südamerika auf seinem Programm. Aus Rom, Claudia Wächter.
4: Zum Fußball. Der SC Freiburg ist neuer Tabellenführer in der Bundesliga. Gegen Schalke 04 haben die Freiburger 2:1 gewonnen. Im Rhein-Derby hat der 1. FC Köln mit 2:1 gewonnen. Gladbach bleibt damit auch nach 5 Spielen punktlos und steht als Tabellenletzter da.
7: Die Herbstferien, die starten auch mit ordentlichem Herbst. Die gute Nachricht, es bleibt trocken. In den Nächten bekommen wir allerdings schon fast Bodenfrost. Also es geht jetzt wirklich Richtung Gefrierpunkt. Nachts

0: Tagsüber heute so 15 Grad, maximal noch ein paar Wolken unterwegs. Ab morgen dann goldener Herbst. Bis zu 17 Grad geht's hoch, die Sonne scheint und auch der Wind wird weniger.
1: 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Auf der A38 Richtung Leipzig liegt zwischen Dramfeld und Deinerode ein totes Wildschwein. Seid vorsichtig. Wir wünschen eine gute Fahrt.
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0: Endlich scheine ich aus der langen Lethargie erwacht zu sein, die mich Wochen unfähig machte, etwas gegen das Ungeheuer zu unternehmen, das sich anschickt, sein abscheuliches Treiben in England wieder aufzunehmen. Ich bin wahrhaftig der Einzige, der die Macht, ihm Einhalt zu gebieten, in Händen hält. Denn mit dem Mitternachtsschlag wird mein erzwungenes Schweigen beendet sein. Gebe Gott, dass bis dahin noch kein neues Opfer zu beklagen sein wird. Ich habe meine Vormünder um Papier, Federkiel und Tintenfass gebeten. Meinem Wunsch wurde entsprochen, sodass ich bis dahin noch niederschreiben kann, wie alles so weit hat kommen können. Es wird, sollte mir etwas zustoßen und ich gewaltsam zum Schweigen gezwungen werden, alle Zusammenhänge erklären. Meine Schwester Jane und ich waren bereits seit frühester Kindheit verwaist. Unsere Eltern hatten uns jedoch ein beträchtliches Vermögen hinterlassen, welches von zwei treusorgenden Freunden der Verstorbenen bis zu unserer Volljährigkeit verwaltet wurde. Diese Aufgabe erledigten sie außerordentlich gut, brachten allerdings nur wenig Interesse für unsere Erziehung auf. So ruhte diese in der Verantwortung von Menschen, die der Ausbildung unserer Fantasie mehr Sorgfalt schenkten als der Vermittlung von Wissen. Es war daher kaum verwunderlich, dass ich, als ich in die Gesellschaft eingeführt wurde, nur unzureichend über die Schattenseiten des menschlichen Charakters informiert war. Ich dachte, jedermann müsse doch die Tugenden lieben und das Laster verabscheuen. Somit war ich denkbar schlecht vorbereitet auf das, was mich in den gesellschaftlichen Zirkeln Londons, denn dorthin hatte man mich von meinem Heimatort geschickt, um in die Gesellschaft eingeführt zu werden, erwartete.
1: Schon den jungen Percy Aubrey erspäht, meine Liebe?
2: Natürlich. Wie hätte ich ihn übersehen können?
1: Er ist außerordentlich reich, recht attraktiv und vor allem auch gänzlich ungebunden.
2: Kein Wunder also, dass er von allen Müttern umschwärmt wird, die auf der Suche nach einer guten Partie für ihre Töchter sind.
1: Sie umkreisen den Armen wie die Aasgeier ein Kadaver.
2: Welch trefflicher Vergleich.
1: Indes gebe ich zu, dass Jugend und Unschuld in dieser speziellen Kombination durchaus etwas Anziehendes haben.
2: Na, na, na. Was höre ich denn da heraus?
1: Er wäre nicht der erste junge Edelmann, den zunächst die bereitwillig weitergegebene Erfahrung einer reifen Frau zum Manne gemacht hätte.
2: Ach so.
1: Als ob ihr nicht selbst auch schon mit dem Gedanken gespielt hättet.
2: Och,
1: besonders im Fall von Percy Aubrey. Gebt es nur zu.
2: Nichts dergleichen werde ich zugeben. Aber es darf durchaus bezweifelt werden, dass unser lieber junger Freund einem solchen Verb nachgeben würde. Immerhin hat sich selbst Lady Mercer an der Unschuld des Jungen bereits ihre gierigen Raffzähne ausgebissen.
1: Was für eine schamlose Person. Mhm. Es wundert mich wirklich, dass man eine wie sie überhaupt noch einlädt. Wie mir erst neulich zu Ohren drang, soll sie ja bei Lord Riven keineswegs so erfolglos gewesen sein.
2: Nein.
1: Oh ja. Ah, seht nur, da drüben kommt er gerade.
2: Ein ausgesprochen schöner Mann.
1: Oh.
0: Lord Riven war neben meiner eigenen Einführung in die Gesellschaft die zweite Sensation dieses Winters in London.

0: Niemand wusste, woher er so plötzlich gekommen war. Aber aufgrund seiner vornehmen, hochgewachsenen Erscheinung, seiner aristokratischen Blässe, der Schönheit seines Gesichts und der Gewandtheit seiner Konversation zweifelte niemand daran, dass er höchsten Kreisen entstammte. Als ich ihm auf dieser Abendgesellschaft das erste Mal begegnete, erschien er mir wie der lebendig gewordene Held eines der Romane, die ich in meiner Jugendzeit in so großer Zahl geradezu verschlungen hatte. Ein Blick in die unergründlichen graublauen Augen dieses jungen Mannes machte mich auf der Stelle zu seinem größten und leider auch kritiklosesten Bewunderer.
1: Ich glaube, wir wurden einander noch nicht vorgestellt.
0: Ja, das ist richtig.
1: Ein bedauerlicher Missstand, der nicht zu tolerieren ist. Ich bin Lord Riven.
0: Es freut mich, eure Bekanntschaft zu machen. Mein Name ist Percy Aubrey.
1: Ja, ich weiß. Einiges über euch drang bereits an mein Ohr und erweckte meine Neugier. Schon lange hoffte ich, dass sich unsere Wege einmal kreuzen würden.
0: Wie schmeichelhaft.
1: Aus der Ferne durfte ich euch bereits ein-, zweimal bewundern. Aber leider ergab sich bisher nie die Gelegenheit, eure Bekanntschaft zu machen. Zu groß war stets die Traube von Damen, die sich um euch scharten.
0: Ja, das stimmt. Das Interesse an Neulingen ist groß in unseren Kreisen.
1: Das Interesse an Schönheit, Jugend und Unschuld ist immer und zu allen Zeiten groß gewesen. Glaubt mir. Bitte schlagt nicht die Augen nieder, lieber Freund. Ich, der einige Jahre älter ist, darf dies euch durchaus sagen. Nehmt es als nahezu ohne Hintergedanken ausgesprochenes Kompliment eines eurer Bewunderer.
0: Nahezu ohne Hintergedanken?
1: Ja. Wie ich euch vorhin in der Ferne des Saales so allein an das Geländer der Treppe gelehnt sah, fragte ich mich unablässig, ob es nicht euch im Grunde ebenso geht wie mir. Seid ihr nicht auch der immer gleichen Zeremonien in den gesellschaftlichen Zirkeln überdrüssig? Der aufdringlichen Mütter, die euch und mir ihre vierschrötige, abgrundtief hässliche Brut zwecks Heirat aufschwatzen wollen? Der brünstigen Weiber, die bloß ihre faden Ehen durch eine schnelle, leidenschaftliche Liaison mit einem jungen, kräftestrotzenden Mann beleben wollen? Der immer gleichen Gespräche mit den immer gleichen Gesprächspartnern? Meine Abscheu vor all dem wird jedenfalls von Mal zu Mal größer.
0: Ich gebe zu, dass es auch mir, obwohl ich sicher im Vergleich zu euch noch ein Frischling auf dem gesellschaftlichen Terrain bin, nicht anders geht.
1: Wusste ich es doch. So habe ich also vorhin richtig in eurem Blick gelesen.
0: Ihr scheint mich zu kennen wie kein Zweiter.
1: Und diese Kenntnis, lieber Freund, würde ich nur zu gern vertiefen. Sagt, habt ihr nie daran gedacht, die Tour zu unternehmen, die seit Jahrzehnten für nötig gehalten wird, um in der Ferne des Königreiches aus englischen Jünglingen Männer zu machen?
0: Ihr meint die Reise auf den Kontinent? Durch Deutschland nach Italien und Griechenland?
1: Zu den Städten der Antike, ja. Eine Begegnung mit dem Altertum und seinen Lebensweisen kann mitunter recht inspirierend sein für einen jungen Gentleman. Ich selbst stehe gerade im Begriff, meinen Aufenthalt in London zugunsten einer solchen Reise aufzugeben. Nun frage ich mich, ob es euch nicht womöglich locken könnte, mich zu begleiten. Kein Reisekamerad wäre mir willkommener als ihr.
0: Das beruht, wie offenbar so vieles zwischen uns, durchaus auf Gegenseitigkeit.
1: Das freut mich, lieber Aubrey. Ich darf also hoffen, dass ihr mich begleiten werdet.
0: Ihr dürft. Ich werde sogleich meine Vormünder brieflich um ihre Erlaubnis ersuchen und um die Freigabe der finanziellen Mittel, die nötig sein werden.
1: Ihre Antwort kann ich kaum erwarten.
0: Und ich erst.
1: Welch unverhoffte, glückliche Wendung dieser Abend durch unser Gespräch doch für mich genommen hat.

Meine Vormünder hatten keine Einwände. Somit konnten mein Reisekamerad und ich sogleich zur weiteren Planung übergehen. Denn Lord Riven schien es sehr eilig zu haben, London zu verlassen. Bereits wenige Tage später befanden wir uns daher auf dem Weg nach Dover, um von dort aus ein Schiff zu nehmen, das uns über das trennende Meer brachte. Das Glück, welches ich darüber empfand, ihn an meiner Seite zu wissen, lässt sich schwer in Worte fassen. Ich glaubte, einen wirklichen Freund gefunden zu haben. Meinen ersten.

0: Das schmeckt nach Freiheit. Endlich. Seid ihr nicht auch froh, nun alles hinter euch lassen zu können, Aubrey?
1: Einerseits ja, andererseits fürchte ich, dass ich meine Schwester sehr vermissen werde.
0: Ach.
1: Noch nie war ich so lange Zeit von zu Hause fort.
0: Ich versichere euch, das Mädchen wird euch nach eurer Rückkehr nur umso mehr lieben.
1: Jane hat furchtbar geweint, als wir Abschied nahmen.
0: Und wird sich jetzt bereits wieder in ein Buch vertieft haben und eurer erst einmal nicht mehr gedenken. So sind die Frauen. Ich spreche aus Erfahrung, denn ich kenne so einige.
1: Das glaube ich euch aufs Wort.
0: Höre ich da etwa eine Spur moralische Entrüstung heraus?
1: Aber nein, das stünde mir nicht zu. So gut kennen wir uns immerhin noch nicht.
0: Ein Zustand, der sich zu eurem Glück mit jeder Meile, die wir Seite an Seite reisen, ändern wird.
1: Das würde mir gefallen. Ich glaube, ich kann noch einiges von euch lernen. Es ist bisher nicht viel, was ich von der wirklichen Welt weiß.
0: Es wird mir eine Freude sein, euch mit ihr bekannt zu machen. Aber seid gewarnt. Eure durchaus anziehende Unschuld könnte in meiner Gesellschaft bald beim Teufel sein.
1: Was meint ihr damit?
0: Das, mein lieber junger Freund, werde ich euch jetzt noch nicht enthüllen. Aber ich denke, dass ihr auf unserer Reise noch dahinter kommen werdet. Ich hoffe sehr, dass auch ihr dann euren Spaß daran finden werdet.
1: Ihr sprecht in Rätseln.
0: Wartet ab. Seht, das da drüben ist bereits Calais. Es dauert nicht mehr lange und wir werden unseren Fuß auf das gute alte Kontinentaleuropa setzen. Dort wird unsere Freiheit unbegrenzt sein und unsere Möglichkeiten, diese in vollen Zügen zu genießen, ebenfalls.
1: Dies meinte, wie ich erleben durfte, Riven nur zu ernst. Nach der dritten Station der Reise vermochte ich endgültig zu durchschauen, was mein Reisegefährte mit seinen Andeutungen gemeint hatte. In jedem Ort war es ihm ein leichtes, eine schnelle Liaison mit einem Zimmermädchen oder einer anderen Dienstbotin zu beginnen. Er gab sich irritierenderweise auch keinerlei Mühe, dies vor mir zu verbergen. Im Gegenteil, keine Gelegenheit ließ er aus, mir die Details seiner neuesten Eroberung zu schildern. Dabei sah er mich stets mit einem merkwürdigen, nicht zu deutenden Blick an. Er ermutigte mich zudem ausdrücklich, es ihm nachzutun, was ich aber stets voll schüchterner Höflichkeit ablehnte. Riven wurde mir immer mehr suspekt. Jeder Tag, den wir gemeinsam verbrachten, offenbarte mir neue charakterliche Untiefen meines Reisekameraden. So sehr ich ihn auch bewunderte, ich begann mich in seiner Gesellschaft oftmals unwohl zu fühlen. Schließlich gelangten wir nach Rom, wo bereits zwei Briefe aus der Heimat auf mich warteten. Der erste war von einem meiner Vormünder.
2: Mein lieber Percy, es fällt mir nicht leicht, diese Zeilen an dich zu richten, aber ich fürchte, es muss wohl sein. Edgar ist der gleichen Ansicht. Wir sind alle in großer Sorge, denn es sind nach deiner Abreise in London Dinge deinen Gefährten betreffend ans Licht gekommen, die höchst alarmierend zu nennen sind. Es gab triftige Gründe, weswegen Lord Riven die Stadt so überstürzt verließ. Gründe, auf die ich in diesem Schreiben nicht weiter eingehen möchte. Nur so viel sei dir auf diesem Wege mitgeteilt, er scheint über eine unwiderstehliche Macht der Verführung zu verfügen, der mehr als eine Dame und nicht nur Damen der guten Gesellschaft erlegen sind, wie sich nun herausgestellt hat. Man muss den Umgang mit ihm als höchst gefährlich und für einen Mann deines Alters zudem als äußerst schädlich einschätzen. Daher ersuchen wir dich, dich in deinem eigenen Interesse möglichst bald von Lord Riven zu trennen und nach England zurückzukehren. Dein besorgter Onkel Henry.
1: Der andere Brief war von Jane, meiner Schwester, und atmete die reinste Zärtlichkeit.
3: Liebster Bruder, wie geht es dir in den fernen Landen? Du verwöhnst mich mit ungezählten Briefen, aber es sind mir ihrer immer noch nicht genug. Jedes Mal, wenn ich einen deiner Briefe lese, fühle ich mich dir so nah und scheine alles, was du beschreibst, beinahe mit eigenen Augen zu sehen. Es sind Augenblicke des vollkommenen Glücks. Ich freue mich, dass du all die Schönheiten sehen und erleben kannst. Aber ich hoffe, du nimmst es mir nicht übel. Am meisten freue ich mich auf den Tag, an dem du zurückgekehrt sein wirst. Wir beide im Park auf einer Decke liegen, du deinen Kopf in meinen Schoß legst und mir nachmittagelang von deinen

0: Geliebte Jane, heute komme ich nicht umhin, dir von weniger schönen Ereignissen zu berichten. Gewarnt durch ein Schreiben unserer Vormünder, beobachtete ich das Verhalten meines Reisegefährten auf das Genaueste. Ich kam nicht umhin zu bemerken, dass er sich in Rom anschickte, die Tochter unserer guten Wirtsleute ins Verderben zu stürzen. Dies muss man als noch verwerflicher bezeichnen, da das unschuldige Mädchen ihm in vollkommener Arglosigkeit ins Netz ging.
1: Heute Nacht, Aubrey, wird die Nacht der Nächte für mich.
0: Ach ja?
1: Ja, denn Maria hat eingewilligt, mich zu einem geheimen Stelldichein in einer Schenke vor der Stadt zu treffen. Das kann nur eines bedeuten.
2: Dass ihr am Ziel eurer Wünsche seid.
1: Ach, nichts ist vergleichbar dem Moment, wenn...
2: Ich will davon nichts mehr hören.
1: So? Welche Sinneswandlung? Anfangs wart ihr begierig, alles auf das Genaueste aus meinem Mund zu erfahren. Ihr hinkt ja förmlich an meinen Lippen. Mir gefiel das. Und euch wohl auch.
2: Und jetzt gefällt es mir eben nicht mehr. Gedenkt ihr das Mädchen denn zu ehelichen?
1: Na, oh. Zu ehelichen? Nein. Warum sollte ich? Wieso sich an jemanden binden, wenn man das, wonach es einen so dringend verlangt, auch ohne kirchlichen Segen haben kann?
2: Das dachte ich mir. Werden euch die immer neuen Abenteuer eigentlich nicht irgendwann langweilig?
1: Ich hoffte eher, dass es euch eines Tages einmal langweilig werden würde, immer nur zuzuhören und zuzusehen. Möchtet ihr die Liebe nicht endlich auch am eigenen Leib erfahren?
2: Die Liebe? Das, was ihr da treibt, hat mit Liebe nicht das Geringste zu tun. Zumindest so viel ist mir mittlerweile klar geworden.
1: Wenn euch Maria gefällt, ich würde sie euch überlassen. Als Beweis meiner ergebenen Freundschaft.
2: Ich will sie nicht.
1: Überlegt es euch noch einmal. Sie ist eine vollendete Schönheit und wie eine reife Frucht bereit, gepflückt zu werden. Wir können sie uns ja auch brüderlich teilen.
2: Schluss mit diesen Reden. Ich kann das nicht mehr ertragen.
1: Wenn ich es nicht besser wüsste, würde ich glauben, ihr seid eifersüchtig.
2: Ich bin gewiss nicht kreuz und quer durch den Kontinent gereist, um von einer Eroberung zur anderen zu ziehen und in jeder Stadt ein gebrochenes Herz zurückzulassen, so wie ihr.
1: Es hat tatsächlich den Anschein. Bedauerlich. Ihr wisst gar nicht, was euch entgeht, lieber Aubrey.
2: Euer lieber Aubrey bin ich die längste Zeit gewesen.
1: Wenn dem so wäre, täte es mir leid. Aber seid ohne Sorge, noch ist es nicht so weit. Ihr braucht mich genauso sehr wie ich euch.
2: Seid euch da bloß nicht so sicher.
1: Oh, doch. Ich denke, da kann ich ganz beruhigt sein. Uns hat das Schicksal aneinander gekettet. So schnell kommt ihr nicht von mir los.
0: Er hatte den Bogen überspannt. Ich schrieb Riven auf der Stelle einen Abschiedsbrief, packte meine Sachen zusammen und verließ Rom, nachdem ich den bedauernswerten Eltern Marias alles über des Lords finstere Absichten mit ihrer Tochter und von dem vereinbarten Rendezvous berichtet hatte. Dieser Schritt fiel mir zwar nicht leicht, aber ich fühlte mich dazu verpflichtet. Nun befinde ich mich bereits Meilen von Rom und meinem Reisekameraden entfernt und bin nunmehr ganz auf mich allein gestellt. Ein seltsames Gefühl. Ich muss dir gestehen, dass mir seine Gesellschaft, zumindest die Teile davon, die von seinen amorösen Abenteuern unbelastet blieben, schon jetzt fehlt. Wie schade, dass ich ihn, das romantische Ideal des jungen Helden aus vielen meiner Lieblingsromane, auf so unschöne Art für immer aus meinem Leben verbannen musste. Ich habe beschlossen, als nächstes nach Griechenland zu reisen. Morgen früh läuft mein Schiff aus. Wenn ich ein Quartier gefunden habe, lasse ich dich die Adresse unverzüglich wissen. Dein dich liebender Bruder Percy.

0: Man hat wirklich einen atemberaubenden Blick über die Stadt von dort oben.
1: Sagte ich es euch nicht. Jante, der junge Herr ist zurück. Bring Wasser heraus.
2: Sofort, Vater.
0: Danke. Das kann ich jetzt gut gebrauchen nach dem langen Marsch.
2: Guten Abend, Mr. Aubrey.
0: Guten Abend.
2: Ich hoffe, ihr hattet einen schönen Tag.
0: Hatte ich. Das Einzige, was ihn hätte noch verschönern können, wäre eure Gesellschaft gewesen.
2: Ein anderes Mal. Ihr wisst, wie gern ich euch begleite. Aber solange Mutter krank ist, kann ich leider hier nicht weg. Bitte, Wasser aus der heiligen Quelle bei der Kirche. Ich habe es vorhin erst geholt. Es ist noch angenehm kühl.
0: Danke.
1: Für heute hast du genug getan, mein Kind. Genieße die restlichen Stunden des Tages. Es ist ein so schöner Abend. Wer weiß, vielleicht leistet dir der junge Herr noch auf einem Spaziergang im Mondschein Gesellschaft.
2: Falls er nicht zu erschöpft ist.
0: Aber nein, sehr gerne. Ich bringe nur noch meinen Beutel nach oben und werde mich etwas erfrischen.
2: Tut das.
0: Jante, die Tochter der Wirtsleute, war so zart und schön, dass sie einem Maler hätte zum Modell dienen können. Nie hat mich ein Blick in ein Augenpaar tiefer berührt als der in ihre seelenvollen Augen. Die Aussicht auf einen Mondscheinspaziergang mit meiner Angebeteten ließ mein Herz höher schlagen. Es war eine wunderschöne Nacht. Aber Millionen von Sternen glitzerten am Nachthimmel. Ein großer Vollmond tauchte die Landschaft in angenehm bläuliches Licht. Jante blieb dicht an meiner Seite, was ich sehr genoss. Wunderschön, wie der Mond über dem Wald aufgeht, nicht?
2: Ja, ihr habt recht. Jedoch würde ich mich niemals in solch einer Nacht allein hinauswagen.
0: Etwa aus Angst vor Räubern? Ich habe nichts davon gehört, dass diese Gegend unsicher sein soll.
2: Nein, es sind nicht Raubüberfälle, die ich fürchte.
0: Was ist es dann?
2: Nun, sicher werdet ihr alles für ein Märchen halten. Aber das ist es keineswegs.
0: Ja?
2: Jahrelang hat in dieser Gegend ein Vampir unerkannt unter seinen Freunden und Verwandten gelebt.
0: Guter Gott, die Mär vom Vampir.
2: Lacht nicht, junger Herr, es ist alles wahr.
0: Gut, ich verspreche nicht zu lachen. Bitte erzählt mir, was sich zugetragen hat.
2: Der Vampir war ein hochgewachsener, schöner junger Mann, der sich von anderen jungen Männern bloß durch seine Blässe, die seelenlosen graublauen Augen und darin unterschied, dass er abenteuerlustiger war, was sein Interesse am weiblichen Geschlecht betraf.
0: Das ist ja sonderbar. Bitte erzählt weiter.
2: Er schien nicht zu altern und schon bald ahnte man aus welchem Grund nicht. Er verlängerte seine verfluchte Existenz durch den Tod junger Frauen, deren Blut er trank.
0: Ein schrecklicher Gedanke.
2: Eine Höhle hier im Wald wird Vampirhöhle genannt. Dorthin lockte der Unhold des Nachts seine Opfer. Ich kenne einige Alte im Dorf, die schlimme Zeit noch miterlebt haben. Man schöpfte damals erst Verdacht, als immer mehr Tote aufgefunden wurden, die alle das Zeichen des gestillten Appetits des Feindes auf ihrer Kehle trugen.
0: Ach, vielleicht gibt es doch eine etwas natürlichere Erklärung.
2: Die gibt es nicht. Es war ein Vampir, das ist ganz sicher.
0: Es fällt mir schwer, an so etwas zu glauben.
2: Ich bitte euch, tut es. Denn die Sage berichtet, dass stets diejenigen, die die Existenz der Blutsauger leugneten, genötigt waren, die Wahrheit einzusehen.
0: Ihr zittert ja.
2: Zwar ist der Vampir vor einigen Jahren aus dieser Gegend verschwunden, aber die Angst vor ihm ist geblieben. Jetzt wisst ihr, warum ich mich in einer Nacht wie dieser niemals alleine hinauswagen würde.
0: Seid ohne Sorge. Ich bin ja bei euch.
2: Bitte, seid allzeit vorsichtig. Meidet vor allem die Höhle im Wald.
0: Ich verspreche es euch.
2: Man sagt, etwas von seinem bösen Geist sei dort immer noch zu spüren.
0: Ich werde mich nicht einmal in die Nähe der Höhle wagen, geschweige denn sie betreten.
2: Es wäre schrecklich, wenn euch etwas zustoßen würde.
0: So besorgt seid ihr um mein Leben. Ich bin doch nur ein Gast eurer Pension, einer unter vielen.
2: Wie könnt ihr so etwas sagen? Ihr wisst genau, dass ihr mir viel mehr seid.
0: Und ihr mir?
2: Ich mag gar nicht an den Tag denken, an dem ihr uns wieder verlassen werdet.
0: Dieser Tag wird so bald nicht kommen.
2: Aber wenn er kommt, dann wird es mir ganz bestimmt das Herz brechen, euch gehen zu sehen.
0: Nicht doch. Womöglich begleitet ihr mich ja.
2: Ihr,

0: Ihr wollt mich mit euch nehmen?
1: Ja, liebend gerne würde ich das. Ich möchte dir meine Heimat zeigen, dich meiner Schwester vorstellen und dich zu meiner Frau machen.
0: Zu eurer Frau?
1: Wenn du willst.
0: Was war das?
1: Bloß der Ruf eines Käuzchens im fernen Tal.
0: Nein, das war kein Käuzchen.
1: Aber es war auch nicht der Vampir.
0: Du sollst dich nicht darüber lustig machen. Damit beschwörst du nur das Unheil herauf.
1: Ach, was es auch gewesen sein mag, ich gelobe dir, dich vor irdischen und überirdischen Gefahren aller Art zu beschützen.
0: Bitte, lass uns zurückgehen. Es scheint mir, als ob sich das Böse hier im Wald zusammenzurotten beginnt.
1: Schön, gehen wir zurück.
0: Es ist besser so. Wir hätten nie so weit gehen dürfen. Es ist gefährlich. Zu gefährlich.
1: Geliebte Jane, es ist geschehen. Dein Bruder hat sich verliebt, und zwar Hals über Kopf. Meine Erwählte ist eine junge Griechin mit Namen Jante. Sie wird dir sehr gefallen. Sie versteht es nämlich wundervoll, Märchen und Sagen zu erzählen. Besonders solche, die ein wenig unheimlich sind, so wie du sie besonders liebst. Eine Sage scheint sie dabei besonders zu faszinieren, die von einem Vampir, der hier vor Jahrzehnten die Gegend unsicher gemacht haben soll. Ihre Eltern bestätigten mir auf meine Nachfrage den angeblichen Wahrheitsgehalt der schauerlichen Mär, und wurden bei der bloßen Erwähnung des Wortes Vampir bereits bleich vor Schrecken. Daher nahmen meine Wirtsleute es mit sehr gemischten Gefühlen auf, dass ich morgen einen Ausflug in die Gegend plane, die als vampirisch besonders verseucht gilt.
0: Ich bitte dich, sei in jedem Fall vor Einbruch der Dunkelheit zurück.
1: Ich verspreche es.
2: Und haltet euch von der Höhle im Wald fern.
0: Der Vampirhöhle.
1: Das werde ich. Zwar wird mich mein Weg daran vorbeiführen, aber ich verspreche, dass ich nicht hineingehen werde.
2: Kein Grieche würde es wagen, diesen Weg zu nehmen. Man sagt, dass dort in manchen Nächten noch immer Vampire ihre grausigen Orgien feiern.
0: Keine ruhige Minute werde ich haben, bis du wieder hier bist.
1: Schade, dass du mich nicht begleiten kannst.
0: Mutter geht es heute sehr schlecht. Sie wird mich brauchen.
1: Das verstehe ich. Verstehe du aber auch, dass es mich lockt, diese Ausgrabungen zu besichtigen. Sie müssen erstaunlich sein.
2: Das sind sie wirklich. Sie lohnen den weiten Fußmarsch.
0: Leb wohl, Percy. Oh.
1: Sieh mich bitte nicht mit solch einer Grabesmiene an. Was sollte der Vampir schon mit mir anfangen wollen? Ich will nicht hoffen, dass er mich mit einem Weib verwechselt.
0: Schon wieder Spott?
2: Hütet euch, euch über das Unheimliche lustig zu machen, junger Herr.
1: Ich wollte keineswegs...
2: Schon gut. Geht jetzt. Die Sonne steht schon hoch, es wird Zeit.
1: Lebt wohl, Herr Wirt.
2: Lebt wohl.
0: Komm heil wieder, Percy.
1: Das werde ich. Sei dessen gewiss.

0: Meine Besichtigung und die Anfertigung diverser Zeichnungen der antiken Ausgrabungsstätten beschäftigten mich den ganzen Tag über derart, dass ich nicht merkte, wie die Zeit verrann. Auch dachte ich nicht daran, wie rasch in südlichen Gefilden die Dämmerung in vollständige Nacht überzugehen pflegt. Ehe ich mich versah, erschienen die Sterne wieder am Firmament, allerdings hier und da verdeckt durch Wolken, die sich binnen kurzer Frist zusammenrotteten und alsbald in einem schauerlichen Gewitter entluden. Es wurde mir Angst und Bange. Derartig hallten die Donnerschläge von den nahen Bergen wieder. Jeder Blitzschlag blendete mich.
1: Wie konnte ich mich nur so in der Betrachtung der Landschaft verlieren? Himmel, das Gewitter muss jetzt genau über mir sein. Das ist ja lebensgefährlich. Wenn es doch bloß die Möglichkeit gäbe, sich irgendwo unterzustellen. Verdammte Dunkelheit. Was ist das? Der Blitzstrahl kam zur rechten Zeit. Ein Vorsprung im Felsen. Eine Höhle. Ob das die Vampirhöhle ist, deren bloße Erwähnung Jante so in Angst versetzte? Sei es drum. Vampire hin oder her. Drinnen schätze

0: sich meine Chancen, dieses Unwetter zu überleben, dennoch größer ein als hier zwischen all den hohen Bäumen. Frisch gewagt also. Hier ist es wenigstens trocken. Es könnte allerdings nicht schaden, wenn ich eine Fackel hätte. Mal sehen, ob sich beim nächsten Blitzstrahl etwas finden lässt.
1: Wenn du dich rührst, stirbt auch er.
0: Ist da jemand? Hallo? Nichts. Wenn es doch jetzt blitzen würde.
2: Percy! Das ist eine Falle! Flieh! Lauf um dein Leben!
0: Jante? Jante, bist du das?
3: Narin.
0: Wer ist da? Jante! Was ist mit dir? Wo bist du? Ha! Hier geblieben, Freundchen!
3: Von wem? Abermals getäuscht.
0: Jante! Jante, wo bist du? Sag doch was! Jante!
4: Mr. Aubrey! Wo seid ihr? So meldet euch doch!
0: Hier! Ich bin hier in der Höhle!
5: Dem Herrn sei Dank! Ihr lebt! Ihr lebt!
0: Jante, was ist mit Jante?
5: Ich weiß es nicht.
0: Was?
5: Als ihr bis Sonnenuntergang nicht zurückkehrtet, konnten wir sie nicht davon abhalten, euch suchen zu gehen.
0: So könnte sie es also wirklich gewesen sein.
5: Könnte was gewesen sein?
0: Gebt mir eure Fackel, wird rasch.
5: Hier, aber...
0: Folgt mir. Von dort hinten drang der Schrei an mein Ohr. Oh nein, es ist wahr. Es ist alles wahr.
5: Mein Kind! Um aller Heiligen willen, nein, nicht die Hand, bitte nicht wieder.
0: Sie ist tot und alles ist meine Schuld.
5: Wer hat es getan? Wer hat das meinem einzigen Kind angetan?
0: Ich hatte eine Männerstimme, konnte den Mörder aber nicht in der Flucht hindern. Er muss euch entgegengekommen sein.
5: Ich habe niemanden gesehen. Erkanntet ihr ihn denn?
0: Nein, es war ja vollkommen dunkel hier drin.
5: Hier liegt etwas. Ein Dolch! Ist das eure?
0: Nein, er muss ihn verloren haben, als ich versuchte, ihn an der Flucht zu hindern.
5: Das Mordwerkzeug besudelt mit dem Blut meines Kindes.
0: Es gibt nicht nur die Wunde, die ihr mit dem Dolch zugefügt wurde. Seht, Blut an Jantes Hals. Und auch Abdrücke von Zähnen, die ihre Ader geöffnet haben.
5: Alle Heiligen steht uns bei. Die Vampire sind zurückgekehrt.

0: Jante war tot. Und all meine Hoffnungen auf eine glückliche gemeinsame Zukunft lagen in Trümmern. Ich wartete noch die Beerdigung ab, verließ dann aber unverzüglich ihre Heimat. Mein Ziel war Athen. Im Getümmel der Großstadt hoffte ich, über den schmerzlichen Verlust schneller hinwegzukommen. Doch darin hatte ich mich getäuscht. Eine schwere Fiebererkrankung fesselte mich für Wochen ans Bett und brachte mich selbst dem Tod sehr nahe.
1: Percy, hüte dich vor dem Vampir! Du bist es, den er zu verderben trachtet!
2: Komm in meine Arme, Jante. Sei mir ganz nah. Hier ist Frieden.
3: Jante! Jante, wo bist du? Jante!
2: Was du liebst, soll mir gehören, Aubrey.
3: Jante!
2: Ich werde dir immer einen Schritt voraus sein. Wie sehr du dich auch eilen magst.

0: dieser Zeit ebenfalls nach Athen, hörte dort von meinem schlechten Befinden und nahm daraufhin Quartier in meiner Pension, um mich aufopferungsvoll zu pflegen.
1: Revan?
2: Ja, ich bin es. Sprecht jetzt nicht, lieber Freund. Der Arzt sagt, ihr wäret auf dem Wege der Besserung. Ich bin sehr erleichtert, dass er offenbar recht hat. Für eine Zeitspanne sah es so aus, als ob in eurem Fall alle ärztliche Kunst vergebens sein würde.
1: Wie lang lag ich ohne Bewusstsein?
2: Beinahe einen Monat.
1: Und ihr?
2: Ich eilte herbei, euch zu pflegen, sobald ich hörte, dass auch ihr euch in Athen aufhieltet. Nach unserer Trennung weilte ich bis vor kurzem noch in Italien.
1: Ein schwerer Verlust hat mich getroffen.
2: Ich weiß, lieber Freund. Und es tut mir von Herzen leid, dass euch eure Braut durch den Tod entrissen wurde.
1: Jante.
2: Aber so sehr ich euch auch bedauere, so sehr freut es mich doch, dass wir beide durch dieses Unglück endlich wieder zueinander gefunden haben.
1: Ihr seid mein einziger Freund, Riven. Ich danke euch.
2: Dankt mir nicht, sondern werdet lieber rasch wieder gesund, auf dass wir unsere Reise fortsetzen können. Seite an Seite. Wie einst in einer seligen Stunde in England beschlossen.
1: Ja.
0: Unter Rivens Pflege war ich bald wieder vollständig genesen. Jantes Tod und meine lange Krankheit hatten mich jedoch verändert. Ich war erleichtert, auch an meinem wiedergefundenen Reisegefährten Veränderungen zu bemerken. Er hatte seine Schürzenjägerei vollkommen aufgegeben und verbrachte nun seine gesamte Zeit mit mir, was mir sehr gefiel. Wir unternahmen täglich lange Wanderungen in die Umgebung. Da man uns vor Räubern gewarnt hatte, besorgten wir uns Waffen zur Verteidigung. Eines unglückseligen Abends gerieten wir tatsächlich in einen Hinterhalt.
3: Rasch, duckt euch!
4: Was ist denn?
3: Dort, Wegelagerer!
4: Um Himmels Willen!
3: Habt ihr eure Waffe?
4: Ja.
3: Wartet, ihr Halunken. Sicher habt ihr nicht damit gerechnet, dass wir ebenfalls bewaffnet sind. Seid ihr bereit, Aubrey?
4: Bereit.
3: Dann los.
4: Ihr hattet recht. Sie fliehen.
3: Noch ist die Gefahr nicht gebannt. Dort, da ist noch einer. Oh, verdammt.
4: Riven, seid ihr getroffen?
3: Kümmert euch nicht um mich. Schießt. Dort läuft er.
4: Ja.
3: Hier, nehmt meine Waffe.
4: Gut. Sie flüchten. Wir haben sie in die Flucht geschlagen.
3: Gut. Gut.
4: Zeigt mir eure Wunde. Wo hat er euch erwischt?
3: In der Schulter. Oh, verdammt. Wie unvorsichtig von mir.
4: Das sieht gar nicht gut aus. Zieht das Hemd aus. Wir müssen versuchen, die Blutung zu stoppen.
3: Lasst alle Hoffnungen fahren. Freund Aubrey, das wird uns nicht gelingen.
4: Unsinn. Ich werde bestimmt nicht tatenlos zusehen, wie ihr verblutet.
3: Ich fürchte, es wird euch nichts anderes übrig bleiben. Aber tröstet euch. Ich achte den Verlust meines Lebens nicht mehr als den des scheidenden Tages.
4: Ihr...
3: Schweigt jetzt. Mir bleibt nicht mehr viel Zeit. Und ich muss euch noch um etwas bitten.
4: Ich werde alles tun, was ihr verlangt.
3: Es ist von entscheidender Bedeutung, dass ihr über Jahresfrist von heute an niemandem in England von meinem Tod berichtet.
4: Aber...
3: Es geht um meine Ehre. Ich bitte euch, versprecht es mir.
4: Euer Tod soll in England binnen Jahresfrist nicht bekannt werden.
3: Schwört ihr es, bei unserer Freundschaft und allem, was euch heilig ist, darüber zu schweigen?
4: Ich schwöre es.
3: Dank.
4: Und es gibt keine Rettung?
3: Es gibt immer eine Rettung, lieber Freund. Das sollt ihr schon bald erfahren. Weint nicht um mich. Denn wisst, jedes Ende ist ein neuer Anfang.
1: Riven, Licht, Licht.
0: Doch es war zu spät. Mein einziger Freund hörte mich nicht mehr. Während der Mond über uns aufging, schloss ich Riven die Augen.

vermochte es jedoch nicht, ihn hier einfach liegen zu lassen. Ich hielt daher seine immer kälter werdende Hand, bis sich der Schlaf der Erschöpfung meiner bemächtigte.

0: Mitten in der Nacht erwachte ich.
1: Riven! Riven! Riven!
0: Der Leichnam Lord Rivens war verschwunden. Sollten die Räuber wohl möglich kehrt gemacht und ihn mitgenommen haben? Warum hatten sie mich dann verschont? Es war mir ein Rätsel. Wo war Rivens Körper nur geblieben? Überdrüssig eines Landes, in dem mir zweifach solch furchtbares Unglück widerfahren war, beschloss ich unverzüglich, die Heimreise anzutreten. Bald schon erreichte ich Smyrna und plante von dort das erste Schiff zu nehmen, das mit Kurs auf Neapel den Hafen verlassen würde. Ich musste nur wenige Tage warten. An Bord des Schiffes fühlte ich mich endlich kräftig genug, Ordnung in das Gepäck zu bringen, welches Lord Rivin hinterlassen hatte. Zum größten Teil handelte es sich um Kleidungsstücke, aber nicht nur.
2: Eine Kiste mit Angriffswaffen aller Art. Mehrere Dolche. Das darf doch nicht wahr sein. Eine Scheide in eben der Verzierungsart wie der Dolch, der Jante den Tod brachte. Wo ist er? Ich habe ihn doch mitgenommen. Hier. Mein Gott, er passt. Und doch die Scheide ist mit Blut befleckt. Jantes Blut. Riven, dieses verlogene Scheusal. So hat er mich arglistig getäuscht.
0: Es konnte keinerlei Zweifel bestehen, auch wenn sich mein Gefühl noch so sehr dagegen auflehnte. Lord Riven war der kaltblütige Mörder meiner Braut. Er war der Vampir, vor dem sich Jante so gefürchtet hatte. Wie hätte ich nur so blind sein können? Hätte ich bloß von Anfang an meinem Gefühl geglaubt und meinen Träumen, die mir den Schuldigen doch schon genannt hatten? Mein Verstand hat es einfach nicht wahrhaben wollen. Ich brannte darauf, so schnell es ging, die Heimat zu erreichen. Ein mir wohlgesonnener Wind trieb das Schiff von Calais aus dem Ziel entgegen. Erleichtert genoss ich die Umarmung meiner Schwester. Oh.
2: Jane, meine Jane.
3: Viel zu lange bist du fort gewesen, Percy. Blass und mager bist du geworden.
2: Es waren nicht nur schöne Dinge, die ich erlebt habe.
3: Wir werden hier alles tun, damit du zur Ruhe kommen kannst. Und schon bald wieder ganz der Alte sein wirst.
2: Nach dem, was mir in Griechenland widerfuhr, werde ich wohl niemals wieder der sein, der ich vor Antritt der Reise gewesen bin.
3: Oh, sag so etwas nicht, ich bitte dich. Es stimmt mich traurig.
2: Sprechen wir von etwas anderem.
3: Ja.
2: Sag, bist du mittlerweile schon in die Gesellschaft eingeführt worden?
3: Nein, noch nicht. Die Vormünder hielten es für besser, zunächst deine Rückkehr abzuwarten.
2: So, so. Daher also deine übergroße Freude über unser Wiedersehen.
3: Oh, Percy, wie kannst du so etwas von mir denken?
2: Ich kenne dich doch, lieb Schwesterherz. Wann ist der nächste in Frage kommende Termin?
3: Bereits in 10 Tagen. Lady Hamilton hat zu einem Ball auf ihr Anwesen geladen.
2: Na schön. Zwar steht mir nicht sehr der Sinn nach Zerstreuung dieser Art, aber...
3: Aber?
2: Dir zuliebe werde ich mein Bedürfnis nach Ruhe für ein paar Stunden hinten anstellen und die geistlosen Gespräche dort über mich ergehen lassen.
3: Ich danke dir.
2: Nicht so stürmisch, du wirst mich ja um.
3: Wie sehr ich mich freue.
2: Und wie sehr sich die feine Gesellschaft erst freuen darf, dich als jüngstes Mitglied willkommen zu heißen, treu beschützt durch deinen Bruder.
0: Während Jane ihren ersten Ball in vollen Zügen genoss und kaum einen Tanz ausließ, hatte ich mich mit Bedacht den ganzen Abend über etwas abseits gehalten. Ich fühlte, dass es noch nicht an der Zeit war, sich dem Amüsement hinzugeben. In einiger Entfernung auf der anderen Seite des Saales sah ich plötzlich einen jungen Mann stehen, der mich unverwandt zu fixieren schien.
2: Das kann doch nicht sein. Lady Hamilton!
4: Verzeihen Sie. Ja, mein lieber Aubrey?
2: Habt ihr Lord

0: Vivin etwa auch geladen?
1: Lord Vivin? Nein. Wer ist das? Der Name ist mir ganz und gar unbekannt.
0: Seltsam.
1: Wie kommt ihr darauf?
0: Er lehnt dort drüben an der Säule.
1: Wo?
0: Dort. Er ist fort.
1: Sicher war es nur eine entfernte Ähnlichkeit mit diesem...
0: Riven.
1: Ja.
2: Oh, Percy! Oh.
1: Einfach zauberhaft, eure Schwester. Genießt den Ball, Aubrey. Seht nur, wie viel Freude er eurer Schwester macht. Steht nicht bloß hier in der Ecke, sondern tanzt und genießt die Nacht. Die jungen Damen würden sich freuen, wenn ihr ihnen ein wenig mehr Aufmerksamkeit schenken würdet.
0: Später.
1: Wie ihr meint. Aber wartet nur nicht zu lange. Mitternacht ist nicht mehr fern. Lord Sutton, wartet bitte.
0: Verdammt! Riven ist offenbar immer noch in meinem Kopf. Wenn er doch bloß daraus verschwinden würde.
3: Gedenkt eures Eides, Aubrey.
0: Riven!
3: Gedenkt eures Eides.
0: Jane! Jane!
2: Was ist denn?
4: Um Himmels Willen. Du bist ja bleich wie die Wand, Percy. Was ist denn?
0: Wir gehen.
4: Jetzt?
0: Ja, doch, auf der Stelle. Komm schon.
4: Oh, zieh doch nicht so. Percy, du tust mir weh.
0: Nun komm endlich. Konnte es möglich sein? War es wirklich Riven gewesen, der mir auf dem Ball erschienen war und dessen Stimme mich an den verhängnisvollen Eid gemahnte, den ich ihm fatalerweise unter griechischem Himmel geschworen hatte? Sollten die Toten wahrhaftig auferstehen? Oder hatte mir nur meine immer noch überreizte Fantasie einen Streich gespielt? Es dauerte Wochen, bis ich mich von diesem Erlebnis erholt hatte und wieder den Mut fand, mich in Gesellschaft zu begeben. Zu meiner Beruhigung wiederholte sich das unheilvolle Wiedersehen nicht. Auch schien niemand Lord Riven zu kennen, was nicht weiter verwunderlich war, denn wir hatten uns ja in London kennengelernt und nicht hier auf dem Land. Zu Janes Freude gingen wir nun wieder regelmäßig auf Gesellschaften.
2: Was für ein herrliches Fest. Aber offenbar nicht für dich, mein armer Bruder. Müde siehst du aus. Wollen wir gehen?
0: Ja, bitte.
2: Danke, dass du um meinetwillen so lange ausgehalten hast.
0: Ist gerne geschehen.
2: Oh, sieh nur. Wir scheinen nicht die Einzigen zu sein, die den Zeitpunkt des Aufbruchs für gekommen halten.
0: Bitte würdet ihr uns freundlicherweise vorbeilassen, Sir?
5: Nichts lieber als das. Welch überaus hübsche Erscheinung. Warum seid ihr mir nur nicht bereits früher aufgefallen?
0: Verfolgt ihr mich immer noch?
3: Gedenkt eures Eides.
0: Jane, wir gehen.
2: Aber...
0: So, komm doch.
2: Percy.
0: Würdest du bitte auf der Stelle mitkommen?
2: Was soll das alles bedeuten?
0: Frag nicht und komm.
3: Es konnte kein Zweifel bestehen. Diesmal erlangte ich vollkommene Sicherheit, dass es keine Täuschung war. Riven war leibhaftig zurückgekehrt und offenbar fest entschlossen, sich einen diabolischen Spaß daraus zu machen, mich, den er doch durch den Eid bereits vollständig in seiner Gewalt wusste, bis aufs Blut zu quälen. Was vermochte ich dagegen zu tun? Erfolglos zerbrach ich mir wochenlang den Kopf darüber, was in einer seelischen Erkrankung größeren Ausmaßes mündete.
2: Bitte setzt euch doch.
6: Ja, danke. Es ist eine sehr ernste Angelegenheit, die uns herführt, liebe Jane.
7: Und es fällt uns gewiss nicht leicht. Immerhin ist die Zeit, da wir dir und deinem Bruder als Vormünder dienten, mittlerweile vorbei.
2: Ich kann mir denken, worum es geht, Onkel Edgar. Um das besorgniserregende Verhalten von Percy.
6: So ist es.
7: Sein rätselhaftes Benehmen, das bisher nur den Dienern offenbar wurde, lässt sich nun wohl nicht länger vor der Welt verheimlichen.
6: Dafür hat Percy leider Gottes selbst gesorgt.
7: Wie konntest du es nur zulassen, ihn in einem solch bedauernswerten Zustand auf eine Gesellschaft gehen zu lassen?
2: Wir haben versucht, ihn unter Aufsicht zu stellen. Aber es nützte nichts. Er fand immer eine Möglichkeit, den Dienern zu entkommen und durch die Straßen zu irren. Er scheint etwas... etwas oder jemanden zu suchen.

0: suchen.
1: Weißt du, was er meinte, als er ständig von einem Ungeheuer faselte, das gekommen sei, ihn und mit ihm alle zu verderben?
0: Ich bin, was das betrifft, vollkommen ratlos. Seine Fantasien sind grauenhaft. Er spricht ständig von Blut, Tod und Opfern, die noch fallen werden. Und einem Eid, der ihn bindet und dem Wahnsinn nahe bringt.
2: Bitte, es ist von größter Wichtigkeit, dass man ihn in Zukunft unbedingt im Haus hält. Allein schon, um ihn vor Beleidigungen und Unannehmlichkeiten zu schützen, die er auf seinen Wanderungen von denen erfährt, die er anspricht und vor diesem vermeintlichen Unheil zu warnen versucht.
0: Unter den Dienern gilt er schon als wahnsinnig.
1: Anzeichen dafür scheinen leider nicht zu leugnen zu sein. Ich fürchte, auch du wirst nicht umhinkommen, der Wahrheit ins Auge zu blicken.
0: Das habe ich bereits schweren Herzens getan.
2: Inwiefern?
0: Ich habe angeordnet, dass er wird seit gestern in seinem Zimmer eingeschlossen.
1: Gott sei Dank. Das wäre auch unser Vorschlag gewesen.
2: Wie hat er darauf reagiert?
0: Lautstarkes Wüten wechselt sich mit vollkommener Lethargie ab. Er liegt dann reglos da und starrt ins Leere. Dieser Anblick versetzt mich fast noch mehr in Sorge als sein tagelanges Schreien und Toben.
1: Du hast das einzig Richtige getan, Jane.
2: Man muss ihn vor sich selbst schützen. Das ist das Allerwichtigste.
1: Wenn du nichts dagegen hast, werden wir für die Dauer seiner Erkrankung wieder die Vormundschaft übernehmen.
2: Und auch hier bei euch im Haus bleiben.
0: Danke. Das wäre mir eine große Unterstützung.
3: Das Jahr, in dem ich durch meinen Eid zum willenlosen Mittäter Rivens wurde, verstrich und ich bemerkte es kaum. Die Verzweiflung über die ausweglos scheinende Situation hatte meinen Geist in einen tiefen Dämmerzustand gehüllt.
0: Dein Essen, Percy. Vermagst du heute aufzustehen?
4: Jane, du musst mir etwas versprechen.
0: Ja, was ist es?
4: Lass dich nicht mit ihm ein. Auf keinen Fall darfst du dich mit ihm einlassen. Sprich nicht mal mit ihm und sieh ihn bloß nicht an. Meide seine Gesellschaft.
0: Wessen Gesellschaft? Von wem sprichst du?
4: Gib ihm keine Macht über dich. Er würde dich nur benutzen, um mich zu quälen. Unser beider Verderben wäre besiegelt, wenn du ihm erlauben würdest, dir den Hof zu machen.
0: Ich werde es ihm nicht erlauben. Ich verspreche es.
4: Das beruhigt mich.
0: Niemand darf mir den Hof machen, denn ich habe mich verlobt.
4: Verlobt? Mit wem? Sag mir seinen Namen.
0: Ja doch, das will ich ja gerade.
4: Dann heraus damit.
0: Es ist der Earl of Marston.
4: Gott sei es gelobt. Es ist nicht der Unaussprechliche, sondern ein anderer junger Edelmann.
0: Jung und schön, ja. Ich bin mir sicher, dass meine Wahl deine Zustimmung finden wird.
4: Es freut mich, dass wenigstens du dein Glück in der Liebe gefunden hast.
0: Oh ja. Ich bin sehr glücklich. Auch darüber, dass es dir offensichtlich von Tag zu Tag besser zu gehen scheint.
4: Die düsteren Wolken, die mich umgaben, beginnen sich mehr und mehr zu lichten.
0: Es ist mein größter Wunsch, dass du unserer Vermählung beiwohnst.
4: Ich werde alles tun, um auf dem Weg der Heilung weiter voranzuschreiten. Der Ablauf der Frist ist nicht mehr fern. Dann kann ich meinem Herzen endlich Luft machen.
0: Wie schön wäre es, wenn alles wieder wie früher sein könnte.
4: Das wird es. Verzeih mir, dass ich dir solche Sorgen bereitet habe.
0: Da gibt es nichts zu verzeihen.
4: Das Medaillon um deinen Hals, birgt es, was ich vermute?
0: Ein Miniaturporträt des Earl of Marston. Hier, sieh dir meinen Liebsten an.
4: Er...
0: Du kennst ihn?
4: Ihn kennen?
0: Oh, Percy, was ist mit dir?
4: Schwöre mir auf der Stelle, dass du niemals, niemals dieses Ungeheuer heiraten wirst. Schwöre es.
0: Aber ich verstehe nicht. Du kennst den Earl of Marston?
4: Ein hübscher Name, aber nicht sein Name. Oh, er ist schlau. Ich hätte wissen müssen, dass er Mittel und Wege finden würde, sich einzuschleichen, um mir auch noch das Liebste zu nehmen, das mir auf Erden verblieben ist.
0: So beruhige dich doch.
4: Erst wenn du zugestimmt hast, diesen da auf keinen Fall zu ehelichen.

0: Das ist unmöglich. Der Earl wird einen Gesandtschaftsposten im Ausland antreten. Seine Abreise steht unmittelbar bevor.
1: Umso besser. Lass ihn ziehen und heirate ihn nicht.
0: Aber ich liebe diesen Mann.
1: Das tätest du nicht, wenn du sein wahres Gesicht kennen würdest.
0: Da du es ja zu kennen glaubst, bitte so rede. Sag, was du zu sagen hast.
1: Ich darf es nicht.
0: So, du darfst nicht. Und wem glaubst du, soll ich jetzt folgen? Meinem Herzen oder dem... den haltlosen Andeutungen eines halb Wahnsinnigen.
1: Du darfst ihn nicht heiraten.
0: Ich werde ihn heiraten. In wenigen Tagen. Der Termin ist bereits festgelegt.
1: Was?
0: Versteh doch. Der Tag, an dem sein Schiff ablegt, drückt immer näher.
1: Ich beschwöre dich. Tu es nicht. Welchen Tag haben wir heute?
0: Den 24. August 1824.
1: Die Frist wird enden mit diesem Tag.
0: Wovon sprichst du?
1: Heute nach Mitternacht werde ich endlich imstande sein zu reden. Bei allem, was dir heilig ist, warte diese Stunde ab.
0: Neidest du mir etwa mein Glück?
1: Neiden? Ich bange um dein Leben.
0: Das wird der Earl of Marston in Zukunft weitaus besser zu schützen wissen als du.
1: Niemals wirst du sein. Und wenn ich dich mit Gewalt daran hindern werde...
0: Lass mich los!
1: Es ist doch nur zu deinem Besten.
0: Zu Hilfe! Onkel Henry! Onkel Edgar!
2: Gütiger Himmel, sein Wahnsinn scheint zu...
1: Lasst mich raus!
2: In Jane.
1: Ihr wisst ja nicht, was ihr tut!
2: Ruhig, Junge, nur ruhig! Was hat diesen neuerlichen Anfall ausgelöst?
0: Ich habe ihm von der bevorstehenden Hochzeit erzählt.
2: Ach, ein bedauerlicher Rückfall.
3: Und wir hatten so gehofft, es ginge ihm nun endlich besser.
2: Ja.
1: Wenn ihr diese Hochzeit zulasst, habt ihr Janes Leben auf dem Gewissen.
0: Und ich dachte, du würdest dich für mich freuen.
1: Um Mitternacht werdet ihr alles verstehen. Gebe Gott, dass es dann noch nicht zu spät sein wird.
0: Percy.
2: Da siehst du, was du angerichtet hast. Schäm dich.
1: Dazu ist keine Zeit. Gib mir Papier, Feder, Kiel und Tinte. Ich habe einiges aufzuschreiben.
3: Ich weiß nicht recht.
1: Bitte. Es ist äußerst wichtig.
2: Gut.
4: Dies ist alles, was sich bis zu dieser Stunde zugetragen hat. Ich bete inständig zu Gott, dass das Leben meiner Schwester bis Mitternacht noch verschont bleiben wird.
5: Und ihr versichert mir auf Treu und Glauben, dass ihr meinen Bruder wirklich nicht kennt und auch nicht wisst, was er gegen euch haben könnte.
6: Das versichere ich. Es schmerzt mich, dass euer Vertrauen in mich offenbar ins Wanken geraten ist.
5: Nein, das ist es keineswegs. Es war nur solch eine hässliche Szene. Der arme Percy.
6: Ja.
5: Es ist schrecklich für mich, ihn in einem solchen Zustand zu sehen. Was mag es nur sein, dass er um Mitternacht gegen euch vorbringen möchte?
6: Darüber wage ich keine Mutmaßungen anzustellen. Und leider werde ich wohl auch zu dieser Stunde schon unterwegs ins Ausland sein.
5: Was sagt ihr da?
6: Ich wusste nicht recht, wie ich es euch sagen sollte, aber diplomatische Verwicklungen machen bedauerlicherweise meine sofortige Anwesenheit in der Gesandtschaft erforderlich.
5: Auch das noch.
6: Sagt... Könnt ihr euch nicht entschließen, mir euer Ja-Wort noch heute zu geben?
5: Noch heute?
6: Begleitet mich ins Ausland.
5: Ich würde es von Herzen gerne tun, aber...
6: Aber der Zustand eures Bruders macht euch die Entscheidung nicht leicht. Das verstehe ich. Indes müsst ihr auch an euer eigenes Glück denken. Und vielleicht sogar auch etwas an das meine.
5: Ich liebe euch mehr als mein Leben, das wisst ihr.
6: Ja. Und daher bedauere ich es umso mehr, euch nun vor eine solche Wahl stellen zu müssen.
5: Percy ist der einzige enge Verwandte, den ich habe.
6: Man wird sich gut seiner annehmen, auch wenn ihr nicht mehr hier seid. Auf dem Schiff könnte man die Trauung vornehmen. Noch heute. Ich bitte euch, werdet die meine.
5: Gut, das will ich. Wann brechen wir auf?
6: Meine Koffer sind gepackt. Die Kutsche steht bereit.
5: So will auch ich rasch alles für meine Abreise vorbereiten.
6: Eilt euch, auf dass wir das Schiff noch erreichen.
5: Ja.
6: Das sind die Weiber doch schwach.
1: Es ist soweit.